0: die Bundeswehr stärken. Es geht um Änderungen im Reservistendienst und um den beschleunigten Bau militärischer Infrastruktur.
1: Die Bundeswehr braucht mehr Personal. Das betrifft die aktive Truppe, wo in den kommenden Jahren möglichst aufgestockt werden soll. Aber es soll auch mehr Reservisten geben. Deshalb sollen unter anderem Übungen verpflichtend werden. Bislang konnten die Reservisten selbst als auch ihre Arbeitgeber das ablehnen, wenn die Einladung der Bundeswehr kam. Außerdem soll deutlich mehr Geld in die Infrastruktur investiert werden, also für den Bau von Unterkünften, Munitionsdepots und Logistik für neue Waffensysteme. Wir brauchen schnellere Prozesse, und die schaffen wir, sagt Verteidigungsminister Pistorius. Thomas Brock, Berlin.
0: Zum Fußball. England hat bei der Weltmeisterschaft mit Mühe das Achtelfinale erreicht. Die Mannschaft von Trainer Thomas Tuchel gewann gegen die Demokratische Republik Kongo nach einem frühen Rückstand mit 2:1. Im Achtelfinale trifft England nun auf Co-Gastgeber Mexiko.
2: Das Wetter.
3: Nach Regen sieht's heute Nacht nicht aus. Da sind nur wenige Wolken unterwegs, 15 bis 11 Grad. Tagsüber zieht es sich dann aber zu. Da kann's auch mal regnen. Bis 27 Grad sind heute drin. Und morgen bis 26 Grad. Dazu wird's aber freundlicher am Freitag. Wenig Regen und die Sonne kommt auch immer mal wieder raus.
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5: Zurzeit liegen uns keine Meldungen vor. Wir wünschen allen unterwegs gute Fahrt.
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3: Guten Morgen. Ich weiß ja nicht, ob man sich zu dieser Uhrzeit so wirklich lebendig fühlen kann. Kamera tut's aber auf jeden Fall. Hier ist für euch Feel Alive.

0: Das ist eure Nacht mit Jennifer Lopez, If You Had My Love. Hallo zusammen, guten Morgen. Atze Schröder, ne? Der hat ja schon eine große Fanbase, das weiß er auch. Aber manchmal ist selbst er überrascht, wie viele Reaktionen er auf seine Späße bekommt.
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3: Ja, nee, ist klar.
4: Leute, ey, was eine Aktion letzten Freitag. Ich hatte bei Instagram und Facebook ein kleines Reel gepostet mit dem Thema, hier sterben Erben, das letzte Hemd hat keine Taschen und wer mit Schulden stirbt, hat Plus gemacht und so weiter. Ey, eine Welle darauf, 1,5 Millionen Views, hunderte Kommentare, fast alle lustig. Hier, mein Freund Johann Buchholz aus Emmen hat mir mal gesagt, in Ostfriesland heißt das beim Erben, wenn sich's ausgeht bis zum End, ist das Beste Testament. Fand ich immer schon gut, solche Sprüche dazu. Aber die Kommentare auf meiner Seite, die hatten es aber in sich, ey. Pass auf hier, einer, der mit am meisten dabei war, dein letztes Auto ist immer ein Kombi. Fand ich richtig gut. Oder hier Nick Draxel aus Stuttgart schrieb, der letzte Scheck soll platzen. Fand ich saugut. Die besten Trauergäste sind Gläubiger, ist so. Oder wie meine Oma gesagt hat, es gibt nichts Traurigeres, als mit dem vollen Konto zu sterben. Ja, und Leute, es ist doch so, denkt dran. Wir sind alle nur Gast auf Erden. Das Leben ist zu kurz für ein langes Gesicht. Ja, und letzte Woche schon gesagt, im Himmel gibt's kein Bier, drum trinken wir es hier.
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0: Das Wetter.
1: 15 bis 11 Grad, so sieht es im Moment temperaturmäßig aus bei uns im Land. Dazu nur wenige Wolken unterwegs. Tagsüber heute dann aber bis 27 Grad und da dann eine dicke Wolkendecke, die auch ab und an Regen bringt. Der Freitag, der wird dann aber wieder schöner. Einiges an Sonne dabei, dazu meist trocken, bis 26 Grad.
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2: Zurzeit liegen uns keine Meldungen vor. Wir wünschen allen unterwegs gute Fahrt.
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1: Die Zeit in der Uni. Der letzte Urlaub mit den Freunden, der letzte Trip ans Meer mit dem Partner, die Grillparty mit den Nachbarn. Wir alle haben so Erinnerungen, an die wir gerne zurückdenken, ne? Und Juli haben genau diesen Erinnerungen einen Song gewidmet. Hier ist Geile Zeit.

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0: Gibt's jetzt nach dem Aus für Deutschland eigentlich noch wen, der die restlichen Spiele tippt? Ich habe ja gar keine Motivation mehr. Werde ich halt Letzter.
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0: Wobei, vielleicht lasse ich einfach die KI für mich tippen. Das machen ja immer mehr Leute, der Kollege Stefan Rejek, über das Tippen mit KI.
2: Am Institut für Künstliche Intelligenz der Ludwig-Maximilians-Universität in München. Boah, was ein Name, ey. Jedenfalls wird da gerade getestet, wie gut eine KI Fußballspiele tippen kann. Ja, und die wollen natürlich wissen, kann die KI vielleicht sogar mithalten mit diesen Kicktipp-Göttern, die jeder von uns kennt und jeder hasst, ja? Diese Leute, die still und heimlich mit dem Namen Schoki Hasi 3000 die Büro-Kicktipp-Tabelle anführen. Naja, jedenfalls, um zu schauen, wie die KI bei sowas performt, sind jetzt in diesem Testprojekt alle möglichen KIs in einer Tipprunde. Ja, richtig gehört, wie so ein digitaler Stammtisch mit den Allstars in Sachen KI. ChatGPT, Gemini, Grok, DeepSea, Claude Opus, Cloud Fable, Mistralarge, Qwen. Ja, und am Ende des Tages wird eben geschaut, welche KI beim Tippen am besten abgeschnitten hat. Ist ja eine interessante Frage, aber noch viel wichtiger ist ja eigentlich, geben sich die KIs da eigentlich auch so mega lustige Tipprundennamen wie Biernot United oder FC-Fehlprognose? Und noch was, wenn jetzt die KI für mich tippt und ich nichts mehr machen muss, was mache ich dann mit all meiner freien Zeit? Ich weiß, ich mache eine Tipprunde auf, in der wir tippen, welche KI am besten tippt. Ja, muss ich nur eben ChatGPT fragen, auf welche KI ich setzen soll. In dem Sinne, schöne Wärme euch noch, euer Schoki Hasi 3000.
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1: Ich bin Katrin Müller. Die Spitzen von Union und SPD haben sich im Koalitionsausschuss auf eine Reihe von Reformen verständigt. Das erfuhr die DPR nach 7,5 Stunden Beratungen am späten Abend aus Koalitionskreisen. Über die Inhalte wollen die Vorsitzenden von Union und SPD am Vormittag auf einer Pressekonferenz informieren. Auf einige Punkte des Reformpakets hatte sich die Koalition auch schon vor dem Treffen geeinigt.
2: Was das Thema Rente angeht, ist das weitgehend abgehakt. Die Vorschläge der Rentenkommission sollen umgesetzt werden. Punkt. Und die Chancen, dass das mit den Stimmen von Union und SPD durch den Bundestag geht, die stehen ganz gut. Na und bei der Gesundheitsreform, da ist halt ein radikaler Sparkurs angesagt. Egal ob bei Kliniken, Arztpraxen, Patienten oder Medikamenten. Ziel ist, das Spargesetz so schnell wie möglich durch den Bundestag zu bringen. Tanja Wagner, Nachrichtenredaktion.
1: Die USA und der Iran haben nach Darstellung der Vermittlerstaaten Katar und Pakistan in indirekten Gesprächen Fortschritte erzielt. Bei Fragen im Zusammenhang mit dem vor 2 Wochen vereinbarten Rahmenabkommen zur Beendigung des Irankriegs seien positive Fortschritte erzielt worden, hieß es von katarischer Seite. Demnach wurde vereinbart, die Gespräche fortzusetzen. Ökostrom ist in Deutschland weiter auf dem Vormarsch. Im ersten Halbjahr 2026 hatte klimaneutral erzeugter Strom mit 58% einen so großen Anteil am Stromverbrauch wie noch nie in diesem Zeitraum. Das geht aus Hochrechnungen von Forschern und des Branchenverbands hervor.
3: Vor allem die Stromerzeugung aus Wind und Sonne hat im ersten Halbjahr kräftig zugelegt. Das lag vor allem wohl daran, dass einfach mehr Wind wehte als im ersten Halbjahr 2025. Und es regnete weniger. Das begünstigte die Stromerzeugung aus Sonnenenergie neben dem stetigen Ausbau von Photovoltaikanlagen. Bis zum Jahr 2030 soll in Deutschland 80% des Bruttostromverbrauchs aus erneuerbaren Energien stammen. Onni Tochau, Berlin.
1: Zum Fußball. Bei der WM hat Belgien ein fulminantes Comeback hingelegt und den nächsten Tiefschlag abgewendet. Das Team gewann sein 16. Finale gegen Senegal nach 2 Tore Rückstand noch mit 3:2 nach Verlängerung. Zuvor hatte England gegen die Demokratische Republik Kongo nach einem frühen Rückstand mit 2:1 gewonnen und trifft im Achtelfinale auf Co-Gastgeber Mexiko.
4: Das Wetter. In der Nacht zum Donnerstag gibt's nur wenig Wolken und es bleibt trocken. Die Werte gehen runter auf 15 bis 11 Grad. Am Tag zieht sich's dann zu und es kann auch kurze Schauer oder Gewitter geben bei maximal 27 Grad.
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6: Zurzeit liegen uns keine Meldungen vor. Wir wünschen allen unterwegs gute Fahrt.
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4: Hallo zusammen, eine schöne Nacht mit uns. Haltet durch, wir sind bei euch. Johanna Tänzer hier. Das sind Roxette mit Fading Like a Flower.

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0: Farben und Justin Jesso, As Far As Feelings Go. Hallo, guten Morgen zusammen. Hey, es geht so langsam in Richtung Sommerferien und weil nicht alle 6 Wochen lang unterwegs sind, logischerweise, müssen wir gucken, dass wir hier eine gute Zeit verbringen. Deswegen stellen wir euch in dieser Woche ganz besonders schöne und tolle, außergewöhnliche Seen hier in NRW bei uns vor. Claudia Löhr, die war diesmal am Otto-Meigler-See.
1: Stehe hier an einem wunderschönen, wirklich sehr, sehr breiten Sandstrand. Ich ziehe mal die Schuhe aus. Es ist Mallorca-Feeling hier. Ein paar Kinder touren hier schon herum. Das ist die große Attraktion, die Wasserrutsche, ganz neu in diesem Jahr.
2: Ja, die ist richtig cool, die Rutsche. Man kann so mit den Knien und dann Saltos machen und alles.
3: Ich finde auch noch hier schön, dass es hier einen Spielplatz für kleine Kinder gibt, dass man hier auch was zu essen kaufen kann, falls man Hunger hat.
1: Das hier sieht auf jeden Fall sehr nobel aus, der Beach Club am Otto-Meigler-See. Sehr gepflegt hier unter Palmen. Das ist echt Karibik-Feeling. Hier unten am Wasser stehen direkt die Liegen. Also kannst quasi deinen Drink genießen und die Füße dabei ins Wasser halten. Wunderschön, da gehe ich mal an die Bar. Was gibt's denn hier alles Tolles? Das sieht ja fantastisch aus.
4: Also wir haben von Getränken, Aperitifs, Longdrinks oder auch die nicht alkoholischen. Wir haben Eis, wir haben Kaffee, eigentlich alles, was das Herz begehrt.
1: Und hier abends, ich glaube, nach Feierabend wird hier auch ganz gerne mal gechillt.
4: Genau, einmal im Monat machen wir eine After-Work-Party. Das ist immer der Donnerstag. Da haben wir dann auch den Geigenspieler da, haben gute Musik. Und die Leute haben einfach nur gute Laune.
1: Also ihr habt es gehört, hier viele kommen auch nach Feierabend hier hin und genießen den Sonnenuntergang bei einem leckeren Getränk. Insgesamt fühlt sich das hier wirklich alles 100%. Nach Urlaub an, ein wunderschöner Ort. Erwachsene zahlen 6 Euro.

0: Das Wetter.
1: In der Nacht sind nur wenig Wolken unterwegs und es bleibt auch trocken. Temperaturen, die sinken auf 15 bis 11 Grad. Tagsüber wird es dann ja sehr bewölkt, es zieht sich zu und es sind kurze Schauer oder auch Gewitter möglich. Die Höchstwerte liegen bei maximal 27 Grad.
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2: Zurzeit liegen uns keine Meldungen vor. Wir wünschen allen unterwegs gute Fahrt.
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1: Hallo, hallo. Einen schönen frühen Donnerstagmorgen wünsche ich euch. Ich bin Johanna Tänzer und das ist Jerry Halliwell. It's raining men. Ja, dann lass mal losregnen.

neu bei uns. Harry Styles, American Girls. 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

Leute, es gibt was Neues von Katy Perry. Watch It Burn heißt die neue Single. Und das Krasse ist, die erinnert mich irgendwie voll an die Katy Perry von 2010. So ein bisschen nostalgisch. Also hier, so Hits wie diese hier, meine ich.

0: Ja, denkt da mal dran, wenn ihr gleich Watch It Burn hört. Also ich finde, irgendwie hat das so einen 2010er Vibe. Watch It Burn ist übrigens eine Twin-Single. Das heißt, dieser Song, der knüpft thematisch an die letzte Single, an Band-Aids an. Da ging es ja noch so um den Herzschmerz einer zerbrechenden Beziehung. Und in Watch It Burn hat sich Katy Perry davon gelöst und sich stattdessen für die Liebe am Leben und an sich selbst entschieden.
1: I wrote two songs, Band-Aids and Watch It Burn. And I was terrified of putting Watch It Burn out. I was a little scared of putting Band-Aids out because they're so honest and they really tell a lot about my story. And I was like, I'm never putting this out. And cut to now, I'm putting it out.
0: Also sie hat zwei Songs geschrieben, Band-Aids und Watch It Burn. Und sie dachte, sie würde die Songs nie veröffentlichen, weil die halt so viel von ihr preisgeben. Umso glücklicher sind wir natürlich, dass sie es dann doch gemacht hat. Und den neuen, den spielen wir jetzt. Das ist Watch It Burn. Katy Perry, ganz neu bei uns.
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1: Ich bin Katrin Müller. Die Spitzen von Union und SPD haben sich im Koalitionsausschuss auf eine Reihe von Reformen verständigt. Das erfuhr die DPR nach 7,5 Stunden Beratungen am späten Abend aus Koalitionskreisen. Über die Inhalte wollen die Vorsitzenden von Union und SPD am Vormittag auf einer Pressekonferenz informieren. Auf einige Punkte des Reformpakets hatte sich die Koalition auch schon vor dem Treffen geeinigt.
2: Was das Thema Rente angeht, ist das weitgehend abgehakt. Die Vorschläge der Rentenkommission sollen umgesetzt werden, Punkt. Und die Chancen, dass das mit den Stimmen von Union und SPD durch den Bundestag geht, die stehen ganz gut. Na und bei der Gesundheitsreform, da ist halt ein radikaler Sparkurs angesagt. Egal ob bei Kliniken, Arztpraxen, Patienten oder Medikamenten. Ziel ist, das Spargesetz so schnell wie möglich durch den Bundestag zu bringen. Tanja Wagner, Nachrichtenredaktion.
1: Die USA und der Iran haben nach Darstellung der Vermittlerstaaten Katar und Pakistan in indirekten Gesprächen Fortschritte erzielt. Bei Fragen im Zusammenhang mit dem vor 2 Wochen vereinbarten Rahmenabkommen zur Beendigung des Irankriegs seien positive Fortschritte erzielt worden, hieß es von katarischer Seite. Demnach wurde vereinbart, die Gespräche fortzusetzen. Ökostrom ist in Deutschland weiter auf dem Vormarsch. Im ersten Halbjahr 2026 hatte klimaneutral erzeugter Strom mit 58% einen so großen Anteil am Stromverbrauch wie noch nie in diesem Zeitraum. Das geht aus Hochrechnungen von Forschern und des Branchenverbands hervor.
3: Vor allem die Stromerzeugung aus Wind und Sonne hat im ersten Halbjahr kräftig zugelegt. Das lag vor allem wohl daran, dass einfach mehr Wind wehte als im ersten Halbjahr 2025. Und es regnete weniger. Das begünstigte die Stromerzeugung aus Sonnenenergie neben dem stetigen Ausbau von Photovoltaikanlagen. Bis zum Jahr 2030 soll in Deutschland 80% des Bruttostromverbrauchs aus erneuerbaren Energien stammen. Onne Tochau, Berlin.
1: Zum Fußball. Bei der WM hat Belgien ein fulminantes Comeback hingelegt und den nächsten Tiefschlag abgewendet. Das Team gewann sein 16. Finale gegen Senegal nach 2 Tore Rückstand noch mit 3:2 nach Verlängerung. Zuvor hatte England gegen die Demokratische Republik Kongo nach einem frühen Rückstand mit 2:1 gewonnen und trifft im Achtelfinale auf Co-Gastgeber Mexiko.
4: Das Wetter. In der Nacht ist es locker bewölkt und trocken. Die Temperaturen gehen runter auf 15 bis 11 Grad. Am Tag selbst ziehen dann ein paar mehr Wolken auf und im Tagesverlauf kann es auch kurze Schauer und Gewitter geben. Und die Temperaturen, die gehen auf bis zu 27 Grad hoch.
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6: Zurzeit liegen uns keine Meldungen vor. Wir wünschen allen unterwegs gute Fahrt.
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7: Hallo zusammen. Johanna Tänzer ist hier. Wünsche euch eine ganz angenehme und ruhige Nacht. Und wir machen das hier auch alles ganz entspannt zusammen, okay? Das ist Alex Warren mit Ordinary. 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

0: von Hello, guten Morgen. 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

0: Kelly, Rakim, Mondes.
1: Das Wetter.
2: In der Nacht zum Donnerstag gibt's nur wenig Wolken und es bleibt trocken. Die Werte gehen runter auf 15 bis 11 Grad. Am Tag zieht sich's dann zu und es kann auch kurze Schauer oder Gewitter geben bei maximal 27 Grad.
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3: Zurzeit liegen uns keine Meldungen vor. Wir wünschen allen unterwegs gute Fahrt.
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2: Hallo, hallo. Guten Morgen zusammen. Ich bin Johanna Tänzer. Wer seid denn ihr? Willkommen. Leute, es gibt einen neuen Minions-Film in den Kinos. Minions and Monsters. Und den stellen wir euch gleich vor.

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0: endlich wieder da.
1: Emil,
2: gibt es einen Namen, um euch alle anzusprechen?
1: Minions.
0: Ja, sie sind zurück. Die Minions sind im Kino. Zurück. Die kleinen Viecher, die wir in den Kino Kapsel aus ihren kleinen Viecher und Latzen tragen. Und meist sehr lustig und verschreien. Die sind wieder da. Sehr, und du hast es schon gesehen. Die sind wieder da.
3: Ja, sie sind aufgeregt. So ein Thema der Welt. Der eigenen Film. Mit dem Wettel. Jeden Film Monster sind. Und die Fenster im Kino Monster erscheinen. Ganz lange verlaufen sein. Die Stellen der Unterleiter das noch nie sein. Allein mit den Previews am Wochenende. 150.000 verkaufende. Und haben die mit mir aus dem
4: Deine Lauscher funktionieren. Christoph Waltz spielt einen Regisseur, der im Hollywood der 1920er Jahre auf die Minions trifft und mit ihnen Großes vorhat.
5: Also, Minions, mein Name ist Max. Ich möchte mit euch arbeiten. Wir sollten Filme drehen.
6: Filme?
4: Nicht irgendein Film, sondern natürlich ein Horrorstreifen. Klar, dass der Plan nicht so aufgeht, wie sich Max das gedacht hat. Was aber komplett aufgeht, das ist dieser Film, der vollgestopft ist mit Filmzitaten der frühen Hollywood-Ära. Und so haben die Erwachsenen diesmal mindestens genauso viel Spaß an den Minions wie die Kids. Ich würde mich sogar dazu hinreißen lassen, dass Minions and Monsters der bislang beste Film der Reihe ist.
0: Oh krass. Dann müssen wir doch da wohl rein, oder? Minions and Monsters gibt's jetzt neu im Kino. Und den gucken wir uns ja wohl an, oder? Okay, diskutiert das mal ohne mich weiter.
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1: Ich bin Katrin Müller. Die Spitzen von Union und SPD haben sich im Koalitionsausschuss auf eine Reihe von Reformen verständigt. Das erfuhr die DPA nach 7,5 Stunden Beratungen am späten Abend aus Koalitionskreisen. Über die Inhalte wollen die Vorsitzenden von Union und SPD am Vormittag auf einer Pressekonferenz informieren. Auf einige Punkte des Reformpakets hatte sich die Koalition auch schon vor dem Treffen geeinigt.
2: Bei der Rente ist sich Schwarz-Rot weitgehend einig. Die Vorschläge der Rentenkommission sollen vollumfänglich umgesetzt werden. Und bei der Gesundheitsreform sollen die ersten Gesetze schon bis Jahresende fix sein. Streit gibt es dagegen noch bei den Themen Steuern und Arbeitszeit. Die SPD will kleinere Einkommen entlasten und dafür Gutverdiener ab 100.000 Euro und Erben stärker zur Kasse bitten, was die Union in der vorgeschlagenen Form ablehnt. CDU und CSU wollen den 8-Stunden-Arbeitstag dagegen mit einer Wochenarbeitszeit ablösen. Dagegen machen wiederum die Gewerkschaften mobil. Tanja Wagner, Nachrichtenredaktion.
1: Nach dem Ende des Tankrabatts sind die Spritpreise stark gestiegen. Nach dem typischen Mittagssprung stiegen die Preise für E10 im bundesweiten Durchschnitt auf 2,15 Euro pro Liter an, bei Diesel auf 2,11 Euro. Der Steuerrabatt in Höhe von etwa 17 Cent pro Liter war zum 1. Juli ausgelaufen. Der ADAC und die Monopolkommission werfen den Mineralölkonzernen vor, das Ende des Tankrabatts schon vor dessen Auslaufen in die Preise eingerechnet zu haben. Die Bundesanwaltschaft hat in Hamburg Anklage gegen einen mutmaßlichen Drahtzieher der Nord Stream-Anschläge im September 2022 erhoben. Das bestätigte die Kanzlei des angeklagten Ukrainers.
3: Die Bundesanwaltschaft wirft dem Mann laut Medienberichten Kriegsverbrechen, das Herbeiführen einer Sprengstoffexplosion und die Zerstörung von Bauwerken vor. Der Ukrainer war im vergangenen Jahr im Italienurlaub gefasst worden. Er wehrte sich monatelang gegen die Auslieferung nach Deutschland. Im November wurde er dann aber überstellt. Thomas Brock, Nachrichtenredaktion.
1: Zum Fußball. Bei der WM hat Belgien ein fulminantes Comeback hingelegt und den nächsten Tiefschlag abgewendet. Das Team gewann sein 16. Finale gegen Senegal nach 2 Tore Rückstand noch mit 3:2 nach Verlängerung. Zuvor hatte England gegen die Demokratische Republik Kongo nach einem frühen Rückstand mit 2:1 gewonnen und trifft im Achtelfinale auf Co-Gastgeber Mexiko.
4: Das Wetter.
5: In der Nacht sind nur wenig Wolken unterwegs und es bleibt auch trocken. Temperaturen, die sinken auf 15 bis 11 Grad. Tagsüber wird es dann ja sehr bewölkt, es zieht sich zu und es sind kurze Schauer oder auch Gewitter möglich. Die Höchstwerte liegen bei maximal 27 Grad.
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7: Zurzeit liegen uns keine Meldungen vor. Wir wünschen allen unterwegs gute Fahrt.
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8: Hey, guten Morgen zusammen. Wir starten rein gemeinsam in diesen sehr frühen Donnerstag. Ich bin Johanna Tänzer. Das ist Ed Sheeran mit Azizam. Kommt gut in den Donnerstag.

0: Taylor Swift. I knew it. I knew you.
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0: I knew it, I knew you. Dich kenne ich doch auch hier. Du bist doch dieser Robert Jans,
1: ich bin
0: oder?
1: Da.
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0: Ja, Robert Jans ist da. Was bringt denn der Tag? Wir kriegen doch heute auch wieder einen schönen, entspannten, sommerlichen Tag. Das weiß ich schon mal.
1: Ja, einmal das. Und vielleicht bringt er ja auch Urlaub für euch, die gerade zuhören. Mhm. Gerade läuft da so ein bisschen die Aufarbeitung nach unserer WM-Blamage. Mhm. Keine, was wird da alles diskutiert? Ne? Wer wird Bundestrainer? Kommt Elfmeterschießen ab der Grundschule auf den Stundenplan, damit es irgendwann auch mal wieder klappt in den nächsten Generationen. Ja. Das sind ja so all die Dinge, die aktuell besprochen werden. Mhm. Aber eine Sache, die ist auf jeden Fall völlig klar.
0: Nämlich?
1: Ja, unser Kicker-Duell.
0: Aha.
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1: 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Also, bewerbt euch jetzt auf unserer Homepage und mit ein bisschen Glück geht's dann bald für euch in die Sonne.
0: Robert, das wäre doch auch was für uns.
1: Ja, wir dürfen leider nicht mitmachen.
0: Och man.
1: Aber wir dürfen uns ja schon so langsam auf Wochenende freuen. Ja. Das ist ja auch sowas wie Urlaub in klein.
0: Ja, genau. Ja. Yeah, right.
1: Und Sonne haben wir ja auch im Moment.
0: Und ich bin auch richtig schlecht im Kickern.
1: Wochenende wird schön.
0: Okay, danke, Robert.

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0: Das Wetter.
1: In der Nacht ist es locker bewölkt und trocken. Die Temperaturen gehen runter auf 15 bis 11 Grad. Am Tag selbst ziehen dann ein paar mehr Wolken auf und im Tagesverlauf kann es auch kurze Schauer und Gewitter geben. Und die Temperaturen, die gehen auf bis zu 27 Grad hoch.
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2: Zurzeit liegen uns keine Meldungen vor. Wir wünschen allen unterwegs gute Fahrt.
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1: Hallo, guten Morgen zusammen. Sagt mal, wie schön wäre das denn bitte, jetzt mit so einem 90er wach zu werden? Yeah. Oh yeah, machen wir möglich. Die Backstreet Boys mit I Want It That Way jetzt für euch.

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0: Olly Murs, dear darling, guten Morgen zusammen. Eine Woche ist es jetzt her, das verheerende Erdbeben in Venezuela. Das ganze Ausmaß ist immer noch nicht absehbar und überall wird Hilfe benötigt.
1: Augenblick mal aktuell.
2: Die Bilder sind wirklich schwer mit eigenen Worten zu beschreiben. Es ist wirklich, die Kartenhäuser, sind die Häuser in sich zusammengefallen. Die Menschen suchen teilweise mit schwerem Gerät, teilweise mit bloßen Händen immer noch nach Überlebenden.
3: Sagt Jonas Jung. Er ist Nothilfekoordinator bei Malteser International. Die katholische Hilfsorganisation hat ihren Sitz in Köln und hat ein Nothilfeteam in die Erdbebenregion geschickt, zu dem auch Jonas Jung gehört. Seit dem Wochenende sind sie in Venezuela vor Ort und konnten auch dieses kleine Wunder miterleben.
2: Wir wurden tatsächlich Zeuge an einem anderen Ort, wo tatsächlich noch jemand lebend aus den Trümmern gerettet werden konnte, nach über 4 Tagen. Aber solche freudigen Ereignisse passieren natürlich immer seltener. Und es ist sehr viel Leid, mit dem wir hier konfrontiert sind.
3: Es geht also nun darum, Verletzte zu versorgen, Trinkwasser und Medikamente zu verteilen. Denn auch schon vor dem Erdbeben war die Situation in dem südamerikanischen Land alles andere als optimal.
2: Die Menschen werden teilweise verletzt auf Motorrädern transportiert, weil es keine Ambulanzen gibt. Und die medizinische Versorgung gerade hier in der etwas abgelegenen Region natürlich nicht so gut ist wie in den großen Städten.
3: Seit vielen Jahren arbeitet Malteser International mit lokalen Partnerorganisationen in Venezuela. Das hilft auch jetzt in der großen Krise.
2: Wir als Malteser International werden daher mit unseren Partnern und den Maltesern hier vor Ort mobile medizinische Einheiten in die Krisenregion schicken, um hier entsprechend die Menschen zu unterstützen. Die Menschen sind hier dringend auf ihre Unterstützung angewiesen. Vielen Dank.
3: Alle Infos auch zu Spendenmöglichkeiten bei uns auf augenblickmalonline.de.

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1: Mit Malte Albrecht, schönen guten Morgen. Monatelang wurde daran gearbeitet und seit kurz vor Mitternacht steht es jetzt auch, das große Reformpaket der Koalition. Die Spitzen von Union und SPD haben sich am späten Abend darauf geeinigt. Das ist aus Koalitionskreisen bestätigt worden. Danny Hopper aus dem News-Team, das Paket soll für wirtschaftliches Wachstum und soziale Sicherheit sorgen.
2: Genau, die Einzelheiten sollen wir am Morgen gegen 9 Uhr erfahren. Dann wollen sich die Chefs der Regierungsparteien im Garten des Kanzleramts dazu äußern und Details nennen. Was man so in der Nacht gehört hat, haben sich Union und SPD aber auch beim wohl dicksten Brocken geeinigt, einer Reform der Einkommenssteuer. Einig war man sich zwar, dass man ab dem nächsten Jahr vor allem kleine und mittlere Einkommen entlasten will, gestritten wurde aber darüber, wie man das Ganze gegenfinanzieren will. Da hat man sich anscheinend jetzt geeinigt. Genauso wie bei den Themen Rente, Arbeitsmarkt und Wachstum und auch beim Bürokratieabbau. Dazu wird die Koalition am Morgen wohl eine ganze Reihe von Maßnahmen vorstellen. Spannend bleibt die Frage, ob es wirklich der große Sprung nach vorne sein wird, den Bundeskanzler Merz noch gestern angekündigt hatte, denn das Reformpaket soll ja die sozialen Sicherungssysteme stabilisieren, die Menschen im Land steuerlich entlasten und die stagnierende deutsche Wirtschaft wieder in Schwung bringen. Und das Paket dürfte auch mit darüber entscheiden, ob die Bundesregierung kurz vor den wichtigen Landtagswahlen im Osten noch die Kurve kriegt.
1: Dankeschön, Danny. Und das sind weitere wichtige Schlagzeilen an diesem Morgen. Nach dem Ende des Tankrabatts rückt nun offenbar die Einführung eines Spritpreisdeckels näher. Der Wirtschaftsausschuss des Bundesrates habe den Weg freigemacht für staatlich festgelegte Obergrenzen, berichtet die RP. Als Vorbild wird Luxemburg genannt. Dort gäbe es seit Jahren gute Erfahrungen mit staatlich festgelegten Maximalpreisen beim Tanken, heißt es. In Remscheid ist ein 42-jähriger Mann bei einem Polizeieinsatz erschossen worden. Der Mann soll vorher zwei Mädchen mit Pfefferspray bedroht und anschließend die Beamten angesprüht haben, teilte die Staatsanwaltschaft Wuppertal mit. Ein Taser-Einsatz sei wirkungslos geblieben. Danach soll der Mann Werkzeug nach den Einsatzkräften geworfen haben. Daraufhin schoss ein Beamter auf den 42-Jährigen. Trotz Wiederbelebungsversuchen starb der Mann noch am Einsatzort. Die USA stehen im Achtelfinale der Fußball-WM. Der Co-Gastgeber hat am frühen Morgen im 16. Finale gegen Bosnien-Herzegowina mit 2:0 gewonnen. Im Achtelfinale geht es für die USA nun gegen Belgien. Die Belgier setzten sich gegen den Senegal nach 0:2 Rückstand noch mit 3:2 nach Verlängerung durch. Außerdem gewann England gegen die Demokratische Republik Kongo mit 2:1 und trifft im Achtelfinale ebenfalls auf einen Gastgeber, und zwar auf Mexiko. Und das waren die Nachrichten mit Malte Albrecht.
3: Danke, Malte. 2:56. Sarah Borkowski hier. Guten Morgen. Es wird freundlich heute und sehr sonnig bei uns in Oberhausen. Nur heute Nachmittag. Da kann es sich dann kurz mal zuziehen und so ein Schauer mit dabei sein. Temperaturen maximal 23 Grad, heute 18. Die haben wir gerade am Stellgrader Tor. Morgen dann wieder viel Sonne, paar Wolken und ähnlich warm mit rund 23 Grad. Auf den Autobahnen, da ist alles tipptopp. Es sei denn, ihr habt was gesehen, dann ruft er an oder schickt eine WhatsApp an die Radio Oberhausen Hotline. Die Nummer dafür, das ist die 0800 60 60 321. Euch eine gute Fahrt.
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3: Ich wünsche euch einen guten Morgen mit Cassandra Steen und Adel Tawil. Das ist Stadt.
4: Es ist so

0: mit Flowers. Normalerweise bin ich ja gerne mal, oh, warte mal, ich habe irgendwie noch gar keinen Urlaub gebucht. Dieses Jahr, behaupte ich, bin ich aber ganz gut. 9:09 ist, hier ist Radio Oberhausen. Aber es gibt halt auch immer so viele Möglichkeiten. Ja, aber irgendwie hat es bis jetzt auch immer ganz hervorragend geklappt. Also, als ich im Mai morgens geguckt habe, also beziehungsweise entschieden habe, wo ich abends sein will, geht. Ich auch jetzt so kurz vor den Sommerferien noch, ist aber jetzt auch nicht so die beste Idee, auf Last Minute zu setzen, sagt Maike Löff-Salmon vom TUI Reisecenter.
1: Also Last Minute in der Form, wie man das von früher kennt, gibt es tatsächlich nicht mehr. Es werden zwar Restplätze angeboten, aber dass das jetzt preislich unbedingt sehr viel günstiger ist, als es vorher war, definitiv nicht.
0: Ja gut, aber wenn ich jetzt gar nicht sparen will, sondern einfach nur spontan weg will, ist doch okay. Also, was geht denn jetzt außer einigen Restplätzen überhaupt noch so kurzfristig?
1: Also grundsätzlich würde ich mal sagen, geht vieles noch. Wir könnten noch Mallorca anbieten, wir können auch noch Griechenland anbieten.

0: nach Frankfurt fliegt, solche Sachen.
1: Ja gut, aber wenn wir halt jetzt erst buchen, ist, glaube ich, so eine gewisse Grundflexibilität auch vorhanden. Wir planen heute Morgen ein bisschen Urlaub auf den letzten Drücker zusammen. Vielleicht auch, weil es für mich bald in den Urlaub geht. Bei euch läuft Radio Oberhausen mit Queen. Das ist Radio Gaga.

Don't put the blame on me. Der Rag'n Bone Man. Don't put your blame on me. Mit Human, 17 nach 6 ist, ihr hört Radio Oberhausen. Ich hab meinen inneren Rhythmus gefunden. Das klingt doch schon mal nach sehr zufrieden und nach, ich kann einfach so weitermachen, weil es fühlt sich gerade unfassbar gut an. An dem Punkt ist Bebe Rexha hier. Das ist New Religion. Die

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0: Crazy hier bei Radio Oberhausen. 6:30 ist es. Deswegen jetzt das Wichtigste aus Oberhausen und das hat Thomas Bertram aus der Nachrichtenredaktion jetzt live für uns. Guten Morgen.
1: Guten Morgen.
0: Unsere Polizei sucht Hilfe, ne, die braucht Hilfe. Die sucht aber auch jemanden und zwar Zeugen. Nach einem Unfall mit einem Kind in Schmachtendorf sucht sie die Zeugen dringend.
1: Genau, passiert ist der Unfall vergangenen Montagmorgen. Gegen 7:45 war das an der Kreuzung Sternstraße und Kirchhofstraße. Ein Junge, 7 Jahre alt, ist auf dem Weg zur Schule angefahren und verletzt worden. Und laut Polizei wollte der Junge im Bereich der Baustelle die Kirchhofstraße überqueren. Und dabei wurde er von einem kleineren schwarzen SUV angefahren.
0: Die Fahrerin war von der Unfallstelle abgehauen.
1: Ja, sie soll zunächst zwar angehalten und sich bei dem Kind entschuldigt haben, war dann aber weitergefahren, ohne ihre Personalien zu hinterlassen und den Unfall dann mit der Polizei zu regeln. Wenn ihr den Unfall am Montagmorgen mitbekommen habt und der Polizei mit Infos helfen könnt, den Kontakt kriegt ihr bei uns auf der Homepage in den Nachrichten.
0: Auf radiooberhausen.de und heute ist auf dem Sapo in der Innenstadt Feierabendmarkt.
1: Ab 16 Uhr ist auf dem Sapo Freunde treffen und lecker essen und trinken angesagt. Laut Veranstalter sind wieder zahlreiche Foodtrucks dabei. Es gibt deftig bis süß und dazu noch Live-Musik. Der Feierabendmarkt auf dem Sapo läuft bis 20 Uhr.
0: Danke Thomas für die Infos. Alle Nachrichten, die kriegt ihr auch nochmal auf unserer Homepage oder ihr guckt in die Radio Oberhausen App. Kurz nach 6:30 ist viel Sonne und vielleicht ein bisschen Regen heute in Oberhausen. Maximal 23 Grad werden es. Das mit dem Schauer, das könnte dann heute Nachmittag soweit sein. Im Moment liegen wir bei 17 Grad im Tiergehege im Kaisergarten. Und ja, morgen bleibt schön. Viel Sonne, paar Wolken und wieder um die 23 Grad bei uns in Oberhausen. Und auf den Straßen, da bleibt es entspannt. Ihr kommt gut durch. Wenn ihr was seht, dann ruft da an oder schickt eine WhatsApp an die Radio Oberhausen Hotline. Die Nummer dafür, das ist die 0800 60 60 321. Euch eine gute Fahrt.
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0: Ich wünsche euch einen guten Morgen mit einer wunderschönen Stimme. Das sind The Calling mit Wherever You Will Go.

The Way It Is. 20 vor 7 gleich. Ihr hört Radio Oberhausen. Boah, das sind immer so Einzelfallentscheidungen. Weil, ja, Einsicht ist immer gut. Aber ob das reicht, kommt ja auch immer drauf an, wie doll die Einsicht so ist und ob das zum Freundesein dann am Ende auch reicht. Aber grundsätzlich kann das, glaube ich, schon klappen. Justin Bieber hofft drauf, dass sein Einzelfall positiv entschieden wird. Das ist

Lady Gaga mit Abracadabra 646. Hier ist Radio Oberhausen. Ich frage mich ja, gefühlt bei jedem großen Fußballturnier, ob wirklich jemand diese Sticker-Alben vollkriegt. Also, wir machen das einfach jetzt ein bisschen wahrscheinlicher, weil Sonntag ist Panini-Tauschbörse zur Fußball-Weltmeisterschaft von 10 bis 13 Uhr und das bei der Funke Mediengruppe in Essen am Jakob-Funke-Platz 1. Da könnt ihr wie wild Sticker tauschen. Vielleicht wird das Album ja dann voll oder einfach ein bisschen voller. Und ich weiß noch von meinem Schöne und das Beast-Sticker-Album, ja, ich war sehr klein, es ist schon ein kleines Erfolgserlebnis, wenn wir da so einen neuen Sticker einkleben können. Bei euch läuft Radio Oberhausen.

Kelly Clarkson, Because of You. Because of you. 6:49 ist es. Er hat Radio Oberhausen.

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0: wütend und fühlen sich verschaukelt, denn die Preise für Benzin und Diesel sind direkt kräftig raufgeknallt. Um dagegen vorzugehen, rückt jetzt möglicherweise eine andere Maßnahme näher, ein Spritpreisdeckel. Das meldet zumindest die RP, Danny Hoppe aus dem News-Team.
1: Ja, sie schreibt, dass der Wirtschaftsausschuss des Bundesrats den Weg dafür freigemacht hat, also für eine staatlich festgelegte Obergrenze für Spritpreise. Vorbild ist hier Luxemburg, auf das sich die Länder berufen. Da legt das Wirtschaftsministerium schon länger fest, wie viel Benzin, Diesel und Heizöl maximal kosten dürfen. Und damit mache man dort seit Jahren gute Erfahrung, heißt es. Ziel ist es, so überhöhte Gewinne der Mineralölkonzerne und Abzocke zu verhindern und für verbraucherfreundliche Spritpreise zu sorgen. Entscheidend wird jetzt laut RP die Bundesratssitzung am 10. Juli. Sollten die Länderchefs dort dem Wirtschaftsausschuss folgen, würde das den Druck auf die Bundesregierung deutlich erhöhen.
0: Momentan sind ja nicht nur die Autofahrer sauer, sondern auch die Tankstellenbetreiber.
1: Ja, auch der Tankstelleninteressenverband TVI sagt, was die Mineralölkonzerne da gerade trieben, sei eine absolute Unverschämtheit. Die Tankstellenbetreiber hätten die Preise selbst gar nicht in der Hand, bekämen aber den ganzen Ärger der Autofahrer ab. Und auch die Monopolkommission hat beobachtet, dass sich die Mineralölkonzerne schon in den letzten Tagen auf ein Ende des Tankrabatts vorbereitet hatten und die Preise einfach so schon mal nach und nach angezogen hatten. Da seien nur noch 7 bis 11 Cent pro Liter weitergegeben worden, obwohl der Tankrabatt rechnerisch rund 17 Cent betragen sollte. Das sei wettbewerbspolitisch alarmierend, sagt die Monopolkommission.
0: Danke, Danny. Und jetzt weitere Nachrichten im Überblick. Die Koalitionsspitzen von Union und SPD haben sich am späten Abend auf ein Reformpaket für wirtschaftliches Wachstum und soziale Sicherheit geeinigt. Die konkreten Ergebnisse sollen am Vormittag präsentiert werden. Russland hat in der Nacht wieder mehrere Städte in der Ukraine massiv angegriffen. Aus der Hauptstadt Kiew wurden Explosionen gemeldet. Nach Behördenangaben gibt es mindestens 8 Tote und 34 Verletzte. Die USA sind ins WM-Achtelfinale eingezogen. Der Co-Gastgeber besiegte im 16. Finale Bosnien-Herzegowina mit 2:0. Außerdem gewann Belgien gegen den Senegal mit 3:2 nach Verlängerung und England mit 2:1 gegen die Demokratische Republik Kongo. Auf den Feldern geht's wieder los, die ersten Mähdrescher rollen an und viele Landwirte blicken mit gemischten Gefühlen auf die nächsten Wochen. Der Deutsche Bauernverband rechnet zwar insgesamt mit einer durchschnittlichen Ernte, warnt aber vor großen regionalen Unterschieden. Grund sei vor allem die Trockenheit im Frühjahr und der Hitzestress, heißt es. Dadurch könnten Menge und Qualität beeinträchtigt werden. Zusätzlich setzen den Bauern die gestiegenen Kosten und niedrigen Getreidepreise zu. Und das waren die Nachrichten mit Malte Albrecht.
2: Danke, Malte. Gleich 7:03, Sarah Borkowski hier. Guten Morgen und sonnig ist heute bei uns in Oberhausen. Mit einem kleinen Aber heute Nachmittag. Da zieht sich's vielleicht kurz zu und es kann ein Schauer mit dabei sein. 23 Grad kriegen wir heute maximal. 17. Die haben wir jetzt an der Turbinenhalle. Morgen viel Sonne, nur ein paar Wolken. Und wir kriegen wieder so 23 Grad. Auf den Straßen bleibt's auch wie gehabt entspannt. Und wenn ihr unterwegs seid und was seht, dann ruft er an oder schickt nur WhatsApp an die Radio Oberhausen Hotline. Die Nummer dafür, das ist die 0800 60 60 321. Euch eine gute Fahrt.
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2: Ich wünsche euch einen großartigen Morgen mit Miles Smith. Das ist Nice to

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1: Mit Malte Albrecht, guten Morgen. Der Tankrabatt ist seit gestern Geschichte und seitdem sind viele Autofahrer richtig wütend.

0: und sein Overpass Graffiti. Seit dieser Woche läuft Sport im Park wieder, heißt bis Ende August. Sport umsonst und draußen. 7:10 ist bei euch läuft Radio Oberhausen. Draußen ist in dem Fall auf der Sport- und Freizeitanlage an der Lindnerstraße. Da hat der Stadtsportbund gefühlt einmal alles für uns. Und da hat Radio Oberhausen-Reporterin Emily Drees ein bisschen was für uns ausprobiert.
1: Ich bin beim Kurs Aurora. Das ist so ein richtiges Cardio-Workout. Wir machen uns jetzt gerade erstmal warm, strecken die Arme von links nach rechts, strecken uns nach oben. Ich finde das total interessant. Alle machen das richtig synchron hier. Ich habe das Gefühl, ich bin die Einzige, die Choreo noch nicht kennt. Wir heben das rechte Knie und kicken nach vorne. Und dabei machen wir vorne eben immer dieses Geräusch. Koordinativ schon ganz schön anstrengend. Also wir ziehen gerade die Beine nach oben, dabei ziehen wir die Hände nach unten und gehen nach vorne. Also ich bin schon Kanu gefahren, ich habe schon mein eigenes Schild vor mich gehalten und ich war schon ein Fisch. Okay, Silvia, was findest du so toll an Aurora?
2: Also für mich persönlich ist es so, ich komme mit Stress hierhin. Die Musik spielt, die ersten Bewegungen werden gemacht und ich werde ruhig. Und das die ganze Stunde lang. Alles hinter sich lassen, das gefällt mir. Hier sowieso Sport im Park ist super, mit den ganzen Angeboten, die wir haben. Ne?
1: Mein Fazit, hier kann echt jeder vorbei kommen, der Lust hat, mal aus dem Alltag rauszukommen, sich ein bisschen zu bewegen und einfach auch so eine richtige schöne Entspannung zu erreichen mit einem Gemeinschaftsgefühl, mit anderen Menschen Sport machen. Also kann ich wirklich weiterempfehlen.
0: So. Emily war also auch ein Fisch beim Aurora, beim Sport im Park. Läuft noch bis Ende August auf der Sport- und Freizeitanlage an der Lindnerstraße. Kurse, die kriegt ihr auf der Homepage des Stadtsportbundes und einen Eindruck von Aurora in der Radio Oberhausen Insta-Story.

Leonie mit Don't Worry. 18 nach 7 gleich ist Radio Oberhausen. Boah, wenn wir einmal in so einer Situation waren, dann wissen wir, wie gut sich das einfach anfühlt. So ein, ja, mach, was du willst, du kannst mir halt überhaupt nichts. Gibt uns unfassbare Größe. Und das einfach nur dadurch, dass uns das völlig egal ist. Diese Größe, die haben David, Guetta und Sia hier. Das ist Titanium.

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0: alles. Mit Nervous hier bei Radio Oberhausen. 7:30 ist deswegen jetzt das Wichtigste aus Oberhausen. Und das hat Thomas Bertram aus der Nachrichtenredaktion jetzt live für uns. Guten Morgen.
1: Guten Morgen.
0: Unsere Polizei, die braucht eure Hilfe. Nach einem Unfall mit einem Kind in Schmachendorf sucht sie ganz dringend Zeugen.
1: Ja, passiert ist der Unfall vergangenen Montagmorgen gegen 7:45 an der Kreuzung Sternstraße, Kirchhofstraße. Ein Junge, 7 Jahre alt, ist auf dem Weg zur Schule angefahren und verletzt worden. Laut Polizei wollte der Junge im Bereich der Baustelle die Kirchhofstraße überqueren. Ja, und dabei wurde er von einem kleineren schwarzen SUV angefahren.
0: Und die Fahrerin war von der Unfallstelle abgehauen.
1: Sie soll zunächst angehalten und sich bei dem Kind entschuldigt haben, war dann aber weitergefahren, ohne ihre Personalien zu hinterlassen und ohne den Unfall mit der Polizei zu regeln. Wenn ihr den Unfall am Montagmorgen mitbekommen habt und der Polizei mit Infos helfen könnt, den Kontakt kriegt ihr bei uns auf der Homepage in den Nachrichten.
0: Auf radiooberhausen.de und dann ist auf dem Sapo in der Innenstadt heute Feierabendmarkt.
1: Los geht's um 16 Uhr. Dann ist wieder Freunde treffen, lecker essen und trinken angesagt. Laut Veranstalter sind wieder zahlreiche Foodtrucks dabei. Von deftig bis süß wird alles angeboten. Dazu gibt's Live-Musik. Der Feierabendmarkt auf dem Sapo läuft bis 20 Uhr.
0: Danke Thomas für die Infos. Alle Nachrichten, die kriegt ihr auch nochmal auf unserer Homepage. Oder ihr guckt in die Radio Oberhausen App. Kurz nach 7:30 ist, es wird schön heute. Also sonnig bei uns in Oberhausen, nur heute Nachmittag. Da kann mal kurz Wolkenzeit sein und ein Schauer mit runterkommen. Temperaturen bis 23 Grad schaffen wir. Im Moment haben wir 18 an der Marina. Morgen wieder viel Sonne, paar Wolken und ähnlich warm. Auch 23 Grad morgen bei uns in Oberhausen. Und ein bisschen was an Stau mittlerweile auch. Ihr steht auf der A3, Arnheim Richtung Köln. Zwischen Dienstlaken Süd und Duisburg-Wedau, da braucht er 10 Minütchen länger. So läuft das auf der A40 auch. Duisburg Richtung Essen, zwischen Mülheim-Winkhausen und Essen-Holsterhausen ist Stau. Dann nochmal die A40. Jetzt Dortmund Richtung Duisburg, zwischen dem Dreieck Bochum-West und Essen-Frillendorf. Da braucht er 5 Minütchen länger, genau wie auf der A59. Dienstlaken Richtung Duisburg, da ist Stau zwischen dem Kreuz Duisburg-Nord und dem Kreuz Duisburg. Und die 516 habe ich noch für euch. Oberhausen Richtung Eisenheim, zwischen dem Kreuz Oberhausen und Eisenheim. Da braucht er 10 Minuten mehr. Habt ihr noch was? Dann anrufen oder WhatsApp schicken. An die Radio Oberhausen Hotline. Die Nummer dafür, das ist die 0800 60 60 321. Euch eine gute Fahrt.
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0: Ich wünsche euch einen guten Morgen. Das ist Bora Gietta mit Tuesday.

0: Udo Lindenberg und Apache mit Komet. Und das wird wild, glaube ich. 7:38 ist es. Ihr hört Radio Oberhausen. Ja, Königshardt feiert sich selber. Ab morgen 250 Jahre Königshardt. Und das hat unter anderem Thomas Meller von der Interessengemeinschaft mitorganisiert. Thomas, ihr macht Party am Wochenende.
1: Nicht nur am Wochenende. Die nächsten 10 Tage.
0: Ich wollte gerade sagen.
1: Ausnahmezustand auf der Art.
0: So, was habt ihr denn alles vor?
1: Wir haben im Prinzip vom 3. Juli bis zum 12. Juli keinen Tag, an dem nichts passiert. Das ist aber nicht nur durch uns, also durch die Königshardter Interessengemeinschaft initiiert, auch Königshardter Vereine, Kirchengemeinden. Wir packen die Dinge zusammen an und wir feiern dann auch zusammen.
0: Mhm. Und so grundsätzlich, also muss der Rest von Oberhausen, der jetzt vielleicht nicht vorbeikommt bei euch, sollen wir einen Bogen um Königshardt lieber machen, weil der Ausnahmezustand ist?
1: Ich hoffe, dass es so kommt. Nein, aber ich glaube, man kann ganz normal fahren. Es gibt immer noch Wege durch Königshardt. Man wird es schaffen.
0: Okay, und ihr habt euch alle Urlaub genommen dann für nach der Party wahrscheinlich. Erstmal eine Woche wieder klarkommen.
1: Ich habe ab morgen schon Urlaub. Und auch noch 3 Tage nach den Festtagen. Ich freue mich tierisch auf diese 10 Tage, die wir feiern werden. Ich freue mich aber auch, wenn wir hinterher alles wirklich gut über die Bühne bekommen haben und wieder ein bisschen mehr Normalität ins Leben einkehrt.
0: Ja, aber vorher wird erstmal 250 Jahre Königshardt gefeiert. Unter anderem mit einer langen Tafel und einem großen Festakt und. Was genau dann so alles los ist, das klären wir morgen früh nochmal genauer hier bei Radio Oberhausen.

0: und ihre California Girls. 8:11 ist. Bei euch läuft Radio Oberhausen. Ich bin schon immer traurig, wenn so eins von meinen Armbändern kaputt geht, weil die stehen alle für was, die sind überall mit dabei. Und dann ist kurz Oh. Und dieses Oh, das will Benson Boone bei seinem Lieblingsmenschen sowas von vermeiden, dass es sein, nee, du bleibst mal schön hier. Das ist Beautiful Things für euch.
1: Oh.

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1: Mit Nico Hartmann. Für Gastgeber USA lebt der Traum vom erstmaligen Weltmeistertitel weiter. Die US-Boys besiegten in der Nacht Bosnien trotz zwischenzeitlicher Unterzahl mit 2:0 und treffen im Achtelfinale nun auf Belgien, die gegen den Senegal einen 0:2 Rückstand aufholten, sich in die Verlängerung retteten und dort mit dem letzten Angriff durch Tielemans das entscheidende Tor erzielten. Auch England steht im Achtelfinale. Nach Rückstand gegen den Kongo traf Harry Kane zweimal. Nächster Gegner der Engländer ist Mexiko.
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2: Mit Malte Halbricht. Guten Morgen. Es waren lange Verhandlungen in Berlin. 7,5 Stunden haben die Spitzen von Union und SPD um ihr großes Reformpaket gerungen. Am späten Abend gab es dann die Einigung. Das ist aus Koalitionskreisen bestätigt worden. Die Einzelheiten sollen in einer guten Stunde vorgestellt werden. Danny Hoppe aus den Nachrichten. Offenbar hat man sich auch bei der Reform der Einkommensteuer geeinigt.
3: Ja, das galt ja im Vorfeld als der wohl dickste Brocken. Union und SPD waren sich zwar einig, dass vor allem kleine und mittlere Einkommen ab dem nächsten Jahr entlastet werden sollen. Wie das Ganze finanziert werden soll, da war man sich aber nicht einig. Die SPD hatte zum Beispiel einen höheren Spitzensteuersatz und eine höhere Erbschaftssteuer ins Spiel gebracht und auch eine höhere Reichensteuer beim Gespräch. Am Vormittag

0: dürften wir hier mehr wissen. Auch bei den Themen Rente, Arbeitsmarkt, Wachstum und Bürokratieabbau hat sich die Koalition geeinigt. Da musste man aber auch nicht mehr so viele Steine aus dem Weg räumen.
1: Die Erwartungen an das Reformpaket sind ja groß. Kanzler Merz hatte gestern noch von einem großen Sprung nach vorn gesprochen.
0: Ja, gleichzeitig hat er aber auch schon gesagt, es werde jetzt nicht einen großen Big Bang geben. Aber klar, es geht um richtig viel für die Bundesregierung. Zum einen sollen von diesem Paket wichtige Signale ausgehen für stabile soziale Sicherungssysteme, steuerliche Entlastungen und Schwung für die stagnierende deutsche Wirtschaft. Aber auch für die schwarz-rote Koalition hängt viel davon ab. Denn die Umfragewerte sind mies, die Unzufriedenheit mit der Arbeit der Koalition dagegen groß. Für die Bundesregierung wäre es deshalb enorm wichtig, mit dem Paket die Kurve zu kriegen, auch mit Blick auf die wichtigen Landtagswahlen im Osten, die anstehen.
1: Dankeschön, Danny. Und jetzt weitere Themen, kurz und kompakt. Nach dem Ende des Tankrabatts rückt nun offenbar die Einführung eines Spritpreisdeckels näher. Der Wirtschaftsausschuss des Bundesrates habe sich für staatlich festgelegte Obergrenzen beim Sprit ausgesprochen, berichtet die RP. Bei einem Brand im Krankenhaus von Ludwigslust bei Schwerin sind 2 Patienten ums Leben gekommen. Das Feuer war in einem Patientenzimmer ausgebrochen und griff auf den Dachstuhl über. Mehr als 30 Menschen wurden verletzt. Das Bundesverfassungsgericht entscheidet heute, ob das Verbot von Sexpuppen, die wie Kinder aussehen, rechtens ist. 2 Männer sehen sich unter anderem in ihrem Recht auf sexuelle Selbstbestimmung verletzt. Sie hatten deshalb Verfassungsbeschwerden eingereicht. Zuwanderung bleibt ein wichtiger Stützpfeiler für den deutschen Arbeitsmarkt. Zu diesem Ergebnis kommt eine Studie der Bertelsmann Stiftung. Demnach gäbe es ohne ausländische Beschäftigte in vielen Branchen schon heute große Personalprobleme, etwa in der Reinigung, der Gastronomie oder der Pflege. Laut der Studie wird aber noch viel Potenzial verschenkt. Viele Zuwanderer arbeiten demnach weit unter ihrer Qualifikation, oft nur als Hilfskräfte, obwohl sie studiert haben. Damit die Integration besser klappt, fordert die Stiftung unter anderem schnellere Anerkennungen von Berufsabschlüssen, weniger Bürokratie bei den Behörden und deutlich mehr Sprachkurse. Und das waren die Nachrichten mit Malte Albrecht.
2: Danke, Malte. Gleich 3:08. Sarah Borkowski hier. Guten Morgen. Viel Sonne und vielleicht ein bisschen Regen heute in Oberhausen. Maximal 23 Grad werden's. Das mit dem Schauer, das könnte heute Nachmittag so sein. Dann zieht sich's kurz und da kann eben auch mal eine Regenwolke mit dabei sein. Im Moment haben wir 20 Grad. Bei euch in Osterfeld morgen auch schön, viel Sonne, paar Wolken und wieder 23 Grad in Oberhausen. Ich habe eine Warnmeldung für euch. Die kommt von der A40. Duisburg Richtung Essen zwischen Mülheim-Heißen und Heimaterde. Da gibt's Gefahr durch eine ungesicherte Unfallstelle und die ist auf der linken Spur. Sonst ist voller geworden. Hier braucht ihr gerade mindestens 10 Minuten länger. Da braucht ihr schon mehr Zeit auf der A3 Arnheim Richtung Köln zwischen dem Kreuz Oberhausen und Duisburg-Wedau. Da ist eine Viertelstunde, die ihr länger braucht. Dann die A40 Duisburg Richtung Essen zwischen Mülheim-Winkhausen und Essen-Holsterhausen. Da braucht ihr 25 Minuten mehr. Nochmal die A40. Jetzt Dortmund Richtung Duisburg zwischen dem Dreieck Bochum-West und dem Dreieck Essen-Ost. Da braucht ihr 20 Minuten mehr. Das alles ist aber nichts gegen die A52 gerade Essen Richtung Düsseldorf zwischen Essen-Kettwig und Tiefenbruch. Eine Stunde braucht ihr da mehr. Und A59 habe ich noch für euch. Dienstlaken Richtung Duisburg, zwischen Duisburg-Althamborn und dem Kreuz Duisburg. Da seid ihr 15 Minuten durch den Stau. Habt ihr noch was? Dann anrufen oder WhatsApp schicken. An die Radio Oberhausen Hotline, die Nummer dafür, das ist die 0800 60 60 321. Euch eine gute Fahrt.
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2: Ich wünsche euch einen guten Morgen.
4: Out.

0: Ja, bei mir ist eventuell kurz vor Urlaub und bei euch ja auch. Ich meine, es sind ja jetzt auch wirklich bald Ferien. Die Frage ist nur, habt ihr denn auch schon was gebucht? 7:07 ist es. Ihr hört Radio Oberhausen. Ich bin ja sehr gerne so der Kandidat von Aha, ja. Ich weiß noch gar nicht so genau, weil mich hat irgendwie noch nichts angesprungen. Aber bis jetzt hat's immer noch geklappt. Und ich hatte wirklich auch auf den letzten Drücker sehr, sehr tolle Urlaube. Maike Löw-Salmon arbeitet im TUI-Reisesender und sie sagt, naja, die Lieblingsreiseziele in diesem Jahr, die sind sehr eindeutig.
1: Aufgrund der ganzen geopolitischen Lage hat sich das natürlich wieder verlagert und die meisten wollen tatsächlich Mittelmeerregionen, die Balearen, manchmal auch die Kanaren und Griechenland sind nach wie vor bei uns so die hauptgefragten Ziele.
0: So, also wenn ich übernächste Woche jetzt spontan von Düsseldorf nach Kreta, Griechenland fliegen will, Hotel, Flug mit Halbpension, 5 Tage, 2 Personen, knapp 1.050 Euro geht's los. Das ist schon viel Geld. Was mache ich denn, wenn ich jetzt nicht so viel Geld ausgeben will oder kann?
1: Mit wenig Geld in den Sommerferien ist es leider sehr, sehr schwierig. Da muss man ganz ehrlich sein. Also es gibt, wenn dann noch, die Varianten Nordafrika, sprich Tunesien, Djerba und Bulgarien wäre auch vielleicht noch eine Variante, die man dann prüfen müsste. Aber also die gängigen Zielgebiete sind schon noch wirklich teuer.
0: Ja gut. Aber das ist Urlaub ja auch immer irgendwie. Wir können aber noch spontan weg. Es ist jetzt halt nur nicht auch günstiger als sonst. Wir überlegen heute Morgen einfach zusammen, ob wir vielleicht dich doch noch weg wollen. Also wenn nicht eh schon lange gebucht ist. Bei euch läuft Radio Oberhausen.

mit Feels Like I'm Falling in Love. 16 nach 8 ist es. Ihr hört Radio Oberhausen, dran glauben ist nie falsch und anders denken als andere Menschen jetzt auch nicht so unbedingt. Ich meine, wie langweilig wäre die Welt denn bitte, wenn wir alle gleich denken würden und alle die gleiche Meinung haben. Also, Nico und Vince, nein. Ihr seid toll, wie ihr seid, macht einfach weiter so. Sie fragen sich jetzt trotzdem nochmal, ob sie falsch dran sind. Das ist

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0: La Bouche. Mit Sweet Dreams hier bei Radio Oberhausen. 8:30 ist es. Deswegen jetzt das Wichtigste aus Oberhausen. Und das hat Thomas Bertram aus der Nachrichtenredaktion jetzt live für uns. Guten Morgen.
1: Guten Morgen.
0: Auf Autofahrer in Osterfeld. Da kommen eine neue Dauerbaustelle und Umwege auf uns zu. In der Festischen Straße will die Stadt auf einem weiteren Stück den Kanal erneuern.
1: Ja, insgesamt über 3 Jahre soll die Festische Straße demnach zur Baustelle werden. Das geht aus Planungsunterlagen der Stadt hervor. Start der Bauarbeiten soll im Herbst sein und geplant sind dann 2 Bauabschnitte. Los geht's auf dem Stück zwischen Winkel und Gute Straße und danach soll dann der Kanal zwischen Westerwaldstraße und Dreilinden erneuert werden.
0: Voll gesperrt werden muss die Festische Straße nicht, sagt die Stadt. Sie wird aber zur Einbahnstraße.
1: Ja, in Richtung Osterfeld sollen wir mit dem Auto an der Baustelle vorbeikommen. In der Gegenrichtung soll der Verkehr dann über die Stemmerstraße umgeleitet werden.
0: Auf der Festischen Straße kommt auf Autofahrer eine neue Dauerbaustelle zu und unsere Polizei in Oberhausen, die sucht dringend Zeugen. Es geht um einen Unfall mit einem Kind in Schmachtendorf.
1: Passiert am vergangenen Montagmorgen gegen 7:45 an der Kreuzung Sternstraße und Kirchhofstraße. Ein Junge, 7 Jahre alt, ist auf dem Weg zur Schule angefahren und verletzt worden. Er wurde von einem kleinen schwarzen SUV angefahren. Die Fahrerin hatte sich bei dem Kind zwar entschuldigt, war dann aber weitergefahren. Wenn ihr den Unfall mitbekommen habt und der Polizei mit Infos helfen könnt, den Kontakt kriegt ihr bei uns auf der Homepage in den Nachrichten.
0: Auf radiooberhausen.de, da gibt's auch alle anderen Nachrichten nochmal für euch, genauso wie in unserer App. Danke Thomas für die Infos. Kurz nach 8:30 ist, und sonnig ist heute auch bei uns in Oberhausen, mit einem kleinen Aber. Das Aber ist heute Nachmittag, da zieht es sich kurz zu und dann kann auch mal ein Schauer mit dabei sein. 23 Grad, die werden es heute maximal, 21 Grad, die haben wir jetzt bei euch in Dunkelschlag. Morgen auch viel Sonne, nur ein paar Wolken und Temperaturen wie heute. Also wieder um die 23 Grad bei uns in Oberhausen. Ich habe eine Warnmeldung für euch. Die kommt von der A59 Duisburg Richtung Dienstlaken. Höhe Duisburg-Wannheimer Ort. Da gibt es Gefahr durch eine ungesicherte Unfallstelle. Die ist auf der linken Spur und sonst ist ganz schön voll heute Morgen. Hier braucht ihr gerade mindestens eine Viertelstunde länger. Geht los mit Stau auf der A40 Duisburg Richtung Essen zwischen Mülheim-Winkhausen und Essen-Holsterhausen. Da braucht er eine Viertelstunde mehr. Dann die A40 Dortmund Richtung Duisburg zwischen dem Dreieck Bochum West und dem Dreieck Essen Ost. Da braucht er 20 Minuten länger. Noch voller auf der A52 gerade Essen Richtung Düsseldorf zwischen Essen-Kettwig und Tiefenbruch. Da braucht er eine Stunde mehr. Und A59 Duisburg Richtung Dienstlaken zwischen dem Kreuz Duisburg Süd und Duisburg-Wannheimer Ort. Da braucht er knappe 40 Minuten mehr. Habt ihr noch was? Dann anrufen oder WhatsApp schicken an die Radio Oberhausen Hotline. Die Nummer dafür, das ist die 0800 60 60 321. Euch eine gute Fahrt.
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0: Ich wünsche euch einen guten Morgen. Das ist Sido mit seinen 1000.

0: 36. Euch einen guten Morgen mit Radio Oberhausen. Es ist wohl schon vorgekommen, dass wir Fußball ohne Ton geguckt haben. Ja, vielleicht habe ich ein bisschen geschimpft. Es ist einfach ein bisschen der Job, der dann durchkommt. Aber ich kann dabei auch den Spaß meines Lebens haben. Es ist halt auch gar nicht so leicht, so ein WM-Spiel im Fernsehen oder im Radio zu kommentieren. Jan Zerbst findet allerdings, mit so ein paar einfachen Tricks kann das jeder.
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2: Lektion 1. Kommentatoren müssen so klingen, als würde gerade Weltgeschichte geschrieben. Egal, was wirklich passiert.
3: Ja, da richtet er sich nochmal den Schienbeinschoner. Ein kurzer Blick nach links. Ja, das sind packende Szenen.
2: Lektion 2. Statistiken ziehen immer. Je absurder, desto besser.
3: Deutschland hat ja bei Weltmeisterschaften gegen Teams mit roten Stutzen in Montagsspielen eine Ballbesitzquote von 53,8%.
2: Und Lektion 3, betone ausschließlich die völlig unwichtigen Wörter.
3: Ja, da kommt der Ball von rechts in den Strafraum und fast wäre das Tor gefallen für das Team der USA in San Francisco.
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Talit und Griffin mit Save My Love. 8:45 ist es bei euch auf Radio Oberhausen. Also den Song, den hat er nicht gespielt. Aber ich möchte euch ganz kurz erzählen, wie großartig es auf dem Konzert von Bruno Mars am Wochenende war. Ich meine, vielleicht seid ihr jetzt auch schon ganz doll aufgeregt, weil ihr Karten für Amsterdam am Wochenende bekommen habt. Dann kann ich euch sagen, freut euch. Es ist ein unglaubliches Erlebnis, wenn dieser Mann live singt. Ich meine, der ist ja so schon gut. Das ist

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1: Mit Malte Albrecht. Guten Morgen. In Luxemburg geht es am Vormittag um richtig viel Geld, konkret um mehr als 4 Milliarden Euro. So viel soll der Internetriese Google zahlen. Dieses Bußgeld in Rekordhöhe hatte die EU-Kommission schon im Jahr 2018 verhängt. Google wehrt sich aber dagegen. Danny Hopper aus dem News-Team. Die EU wirft Google illegale Beschränkungen vor.
2: Genau, Google soll das Betriebssystem Android ausgenutzt haben, um die Marktposition seiner eigenen Suchmaschine zu stärken. Android wird ja bei Google entwickelt und ist für Gerätehersteller kostenlos. Aber Hersteller, die eine Lizenz für Googles App Store haben wollten, mussten auch immer gleich ein Paket aus Google Apps installieren, darunter zum Beispiel den Browser Chrome oder auch die Google Suche. Und da sagt die EU-Kommission, das ist ein Verstoß gegen die Wettbewerbsregeln der EU. Wie du schon gesagt hast, über den Fall wird seit Jahren gestritten. In erster Instanz hatte es auch schon eine Schlappe für Google vor dem EU-Gericht gegeben. Das war im Jahr 2022. Da hatten die Richter in Luxemburg das Bußgeld nur minimal gesenkt, von rund 4,3 Milliarden Euro auf 4,125 Milliarden. Der Konzern steht ja immer wieder wegen seiner Geschäftspraktiken vor Gericht. Erst gestern ist zum Beispiel in Schweden ein Urteil gegen den Tech-Riesen gefallen. Da wurde entschieden, dass Google der Klarna-Tochter PriceRunner umgerechnet knapp 1,3 Milliarden Euro Schadenersatz zahlen muss.
1: Danke, Danny. Und jetzt weitere Themen in unseren Kurznachrichten. Die Spitzen von CDU, CSU und SPD haben sich auf ein Reformpaket geeinigt. Nach 7,5 Stunden

0: war das Treffen im Koalitionsausschuss am späten Abend zu Ende. Die Details werden in wenigen Minuten in Berlin vorgestellt. Bei einem russischen Großangriff auf die ukrainische Hauptstadt Kiew sind in der Nacht mindestens 10 Menschen getötet worden. Außerdem gibt es fast 50 Verletzte. Ein Vertreter des Militärs warf Russland gezielte Angriffe auf Wohngebiete und Zivilisten vor. Wegen der mauen Konjunktur setzen viele Unternehmen in Deutschland auf Sparkurs und künstliche Intelligenz. Laut einer Umfrage von Deloitte wollen 68% der Finanzvorstände Kosten einsparen, um wettbewerbsfähig zu bleiben. Fast genauso viele setzen KI ein. Das Erschließen von neuen Märkten oder Geschäftsfeldern spielt dagegen eine deutlich kleinere Rolle. Nach dem Ende des Tankrabatts macht Tanken gerade so gar keinen Spaß. Deshalb bringen die Bundesländer jetzt einen Spritpreisdeckel ins Gespräch. Laut RP plädiert der Wirtschaftsausschuss des Bundesrates für staatlich festgelegte Preisobergrenzen beim Tanken. Das Gremium habe sich hinter eine Initiative aus dem Saarland gestellt. Als Vorbild wird Luxemburg genannt, das seit Jahren gute Erfahrungen mit staatlich festgelegten Maximalpreisen macht. Eine Entscheidung soll nächste Woche Freitag im Bundesrat fallen. Sollten die Länderchefs dort dem Ausschuss folgen, würde der Druck auf die Bundesregierung deutlich wachsen. Und das waren die Nachrichten mit Malte Albrecht.
1: Danke, Malte. Gleich 9:03, Sarah Borkowski hier. Guten Morgen. Nach heute wird's schön. Also sonnig, meistens bei uns in Oberhausen, nur heute Nachmittag. Da kann sich's mal kurz zuziehen. Und vielleicht ist da ein Schauer mit dabei. 23 Grad kriegen wir, 21 Grad, die haben wir bei euch in Bermsfeld gerade. Ja, und morgen dann wieder viel Sonne. Paar Wolken. Und ähnlich warm mit 23 Grad wieder bei uns in Oberhausen. Auf den Straßen, da bleibt's voll. Hier braucht ihr gerade mindestens 10 Minuten länger. Stau gibt's auf der A3 Arnheim Richtung Köln zwischen Dienstlaken Süd und Duisburg-Wedau. Da braucht ihr eine gute Viertelstunde mehr. Dann die A40 Duisburg Richtung Essen. Zwischen Mülheim-Heißen und Essen-Holsterhausen, da sind es 50 Minuten, die ihr länger braucht. Weiter geht's mit dem Stau von der A40 jetzt Dortmund Richtung Duisburg zwischen dem Dreieck Bochum-West und dem Dreieck Essen-Ost. Da sind es 10 Minütchen mehr für euch. Richtig voll auf der A52 heute Morgen Essen Richtung Düsseldorf zwischen Essen-Kettwig und Tiefenbruch. Da braucht eine Stunde mehr. Und die A59 habe ich noch für euch. Dienstlaken Richtung Duisburg zwischen Duisburg-Althamborn und dem Kreuz Duisburg. Da seid ihr in 10 Minuten durch den Stau. Habt ihr noch was gesehen? Dann anrufen oder WhatsApp schicken an die Radio Oberhausen Hotline. Die Nummer dafür, das ist die 0800 60 60 321. Euch eine gute Fahrt.
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1: Ich wünsche euch einen guten Morgen. Das sind Desireless mit Voyage, Voyage.

0: Santos mit seinem Ray of Light. Leute, die Ausreden werden einfach weniger, weil seit dieser Woche läuft Sport im Park wieder auf der Sport- und Freizeitanlage an der Lindnerstraße. 8:50 ist, hier ist Radio Oberhausen. Ja, bis Ende August macht der Stadtsportbund ganz viel Sport mit und für uns. Kostet nichts, wir können da einfach vorbeigehen. Ich sag ja, die Ausreden werden langsam dünn. Oberhausenerin Silvia ist bei den Kursen schon seit Jahren mit dabei, wie zum Beispiel beim Aroa, also einem kraftvollen Cardio-Workout, habe ich mir erklären lassen. Silvia, warum gefällt dir das so gut?
1: Ich bin ja selber Aroa-Trainerin und ich freue mich immer, wenn ich bei Petra den Kurs machen kann. Also für mich persönlich ist es so, ich komme mit Stress hierhin. Die Musik spielt, die ersten Bewegungen werden gemacht und ich werde ruhig. Und das die ganze Stunde lang. Und wenn dann die Stunde zu Ende ist, dann ist das so wie, ja, wie so ein Aufwachen. Alles hinter sich lassen. Das gefällt mir.
0: Ja, es gibt aber auch noch ganz viele andere Sportkurse. Kanu können wir machen, Beachvolleyball, Basketball oder Tanzen. Silvia findet das Konzept vom Sport im Park generell halt auch einfach toll.
1: Hier sowieso Sport im Park ist super. Mit den ganzen Angeboten, die wir haben. Ne? Das ist toll. Wir machen das hier seit 10 Jahren und ich bin seit 10 Jahren dabei. Und das ist immer mehr gewachsen. Und da sehe ich Leute, die waren vor 5 Jahren schon da und die kommen immer wieder. Und das ist das Schöne daran. Wir sind so eine richtige, gute, schöne Gemeinschaft.
0: Und zu der Gemeinschaft könnten wir auch irgendwie dazugehören. Bis Ende August läuft Sport im Park. Noch ein Eindruck vom Aroa. Kriegt er in der Radio Oberhausen Insta-Story.

0: mit Opalite. 20 nach 9, ihr hört Radio Oberhausen. Nimm mich mit in deiner Hosentasche. Das ist eine schöne Vorstellung, die Ed Sheeran uns da jetzt in den Kopf pflanzt. Weil das Foto, was sie einfach in die Hosentasche stecken soll, heißt ja nichts anderes als, sie hat ihn immer ganz nah bei sich. Und das findet der wohl auch ganz gut. Das ist der Song dazu. Das ist Photograph für euch.
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0: Rihanna mit S&M hier bei Radio Oberhausen. 9:30 ist es, deswegen jetzt das Wichtigste aus Oberhausen. Und das hat Thomas Bertram aus der Nachrichtenredaktion jetzt live für uns. Guten Morgen.
1: Guten Morgen.
0: Auf der Lindner Straße ist gestern am späten Abend ein Motorradfahrer schwer verunglückt. Der 24-Jährige ist in der Nacht in einem Krankenhaus an seinen schweren Verletzungen gestorben.
1: Das hat uns eine Sprecherin der Polizei gerade eben gesagt. Der 24-jährige Biker war auf der Lindner Straße in Richtung Buschhausener Straße gefahren und war gegen eine Bordsteinkante geraten. Das Bike kam von der Fahrbahn ab, war gegen eine Laterne geprallt und der 24-Jährige kam mit schwersten Verletzungen in eine Klinik, wo er in der Nacht verstarb. Eine 17-jährige Frau, die mit ihm auf dem Bike unterwegs war, wurde schwer, aber nicht lebensgefährlich verletzt, sagt die Polizei.
0: Wie genau es zu diesem Unfall gekommen ist, das ist noch unklar.
1: Ja, der Verunglückte war mit zwei weiteren Bikern unterwegs gewesen. Von ihnen erhofft sich die Polizei jetzt die nötigen Hinweise. Die beiden Biker, die mit ihm unterwegs waren, die wurden bei dem Unfall nicht verletzt.
0: Bei einem Unfall auf der Lindner Straße ist gestern am späten Abend ein Motorradfahrer tödlich verletzt worden und auf Autofahrer in Osterfeld. Da kommt eine neue Dauerbaustelle zu und auch Umwege. Die Festische Straße will die Stadt auf einem weiteren Stück den Kanal erneuern.
1: Insgesamt über 3 Jahre soll die Festische Straße demnach zur Baustelle werden. Das geht aus Planungsunterlagen der Stadt hervor. Start der Bauarbeiten soll im Herbst sein. Geplant sind 2 Bauabschnitte. Los geht's auf dem Stück zwischen Winkel und Gute Straße. Danach soll der Kanal zwischen Westerwaldstraße und Dreilinden erneuert werden.
0: Danke Thomas für die Infos. Alle Nachrichten, die kriegt ihr auch nochmal auf unserer Homepage oder ihr guckt in die Radio Oberhausen App. Kurz nach 9:30 ist viel Sonne, vielleicht ein bisschen Regen heute in Oberhausen und maximal 23 Grad werden das. Das mit dem Schauer, das könnte heute Nachmittag soweit sein. Im Moment sind wir auch schon bei 22 Grad bei euch in Buschhausen. Morgen bleibt schön, viel Sonne, paar Wolken und wieder um die 23 Grad in Oberhausen. Auf den Straßen ist ein bisschen entspannter geworden. Hier braucht ihr gerade noch mindestens 10 Minuten länger. Ich habe die A3 für euch, Arnheim Richtung Köln, zwischen dem Kreuz Oberhausen und Duisburg-Wedau. Da braucht er die 10 Minuten länger. Voller wird's auf der A40, Duisburg Richtung Essen. Zwischen Mülheim-Winkhausen und Essen-Zentrum, da braucht er 50 Minuten länger gerade. Entspannter ist es dann auf der A40 Essen Richtung Duisburg, zwischen Essen-Zentrum und Mülheim-Winkhausen, da braucht er 10 Minuten mehr. Und voller dann wieder auf der A52 Essen Richtung Düsseldorf, zwischen Kettwig und Tiefenbruch, da braucht er eine Dreiviertelstunde mehr. Wenn ihr noch was habt, dann anrufen oder WhatsApp schicken an die Radio Oberhausen Hotline. Die Nummer dafür, das ist die 0800 60 60 321. Euch eine gute Fahrt.
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0: Ich wünsche euch einen guten Morgen. Das ist Pink mit All I Know So Far. 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

0: Ja. Ich glaube, irgendwann sind wir halt einfach Baustellenprofis. 9:47 ist das. Hier ist Radio Oberhausen. Jonathan Göcke aus dem Frühteam, jetzt live. Es geht um die A40. Also noch diesen Monat soll die nächste Vollsperrung kommen in Heißen.
1: Ja, ganz genau. Laut Watz hat das die Stadt Mülheim jetzt nämlich bestätigt. Zwischen Mülheim-Heißen und Essen-Stadt-Mitte gibt es dann nochmal eine Vollsperrung und das Ganze dann für 6 Tage. Da soll nämlich ein neuer Flüsterasphalt hin. Ein genaues Datum hat die Stadt wohl noch nicht genannt. Die Autobahn GmbH hat auch noch nichts angekündigt, aber wir sind da für euch natürlich mit denen im Austausch.
0: Ja, jetzt ist die große Frage, wird das wieder so chaotisch wie bei der letzten Sperrung? Ja,
1: die Stadt hofft auf weniger Chaos. Diesmal soll der Verkehr nämlich schon früher abgeleitet werden. Und zwar ab dem Autobahndreieck Essen-Ost. Und sorry, nochmal kurz, von der Stadt Mülheim ist hier gerade
0: Ja. Die Sperrung auf der A40, die soll aber kommen. Also wir bereiten uns einfach schon mal ein bisschen mental darauf vor und sind bei Es wird schon alles gut. Bei euch läuft Radio Oberhausen. Julia.

Michael Schulte. Oh, I burn for your love. Mit 5 AM. Ich habe noch einen frischen Blitzer für euch, ein mobiler Blitzer, aufgestellt am Amtsgericht, direkt an der Ecke, habt ihr Bescheid gesagt. Danke dafür. Ansonsten gleich nach 10 die Kollegin Steffi Hein hier bei Radio Oberhausen. Ich bin Sarah Borkowski. Bis morgen früh um 6.

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1: Mit Nico Hartmann. Beim Deutschen Fußballbund soll bald eine Entscheidung über die Personalie Julian Nagelsmann fallen. Die Führungsriege des DFB beginnt heute eine eingehende Analyse der Gründe für das erneute Scheitern bei einer WM. Bundestrainer Nagelsmann wurde in der Öffentlichkeit nach dem Aus im 16-Finale gegen Paraguay scharf kritisiert. Fachlich, aber auch für Kommunikation und Außendarstellung. Sollte es zu einer vorzeitigen Trennung kommen, wird momentan Jürgen Klopp als Nachfolgekandidat Nummer 1 gehandelt.
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2: Mit Malte Albrecht. Guten Morgen.
3: Wir wollen Deutschland wieder flott kriegen.
2: Bundeskanzler Merz war das vorhin in Berlin bei der Vorstellung des großen Reformpakets, auf das sich die schwarz-rote Koalition geeinigt hat. Bis spät in den Abend hatten die Spitzen von Union und SPD darüber verhandelt. Danny Hoppe aus dem News-Team, unter anderem soll es Steuerentlastungen geben.
4: Genau, ab dem nächsten Jahr sollen vor allem kleine und mittlere Einkommen entlastet werden. Vor allem Familien mit Kindern sollen das spüren, das hat Merz vorhin betont.
3: Wir rechnen mit bis zu 600 Euro pro Jahr Durchschnitt für einen Durchschnittshaushalt.
4: Geplant ist unter anderem eine Anhebung des Grundfreibetrages, ein höherer Kinderfreibetrag und eine Erhöhung des Kindergeldes. Das Entlastungsvolumen der Reform soll insgesamt bei rund 10 Milliarden Euro pro Jahr liegen. Die Gegenfinanzierung soll unter anderem über eine Veränderung der Reichensteuer erfolgen. Ab einem Einkommen von 250.000 Euro soll ein Steuersatz von 45% gelten, ab einem Einkommen von 280.000 Euro ein Satz von 47%.
2: Außerdem plant die Koalition schärfere Regeln bei der Krankschreibung.
4: Ja, und die dürften bei Arbeitnehmern nicht gut ankommen. Merz hatte ja schon in der Vergangenheit immer wieder betont, dass er findet, dass wir zu viele Krankheitstage in Deutschland haben. Deshalb soll die telefonische Krankschreibung wieder abgeschafft werden. Und wer krank ist, soll in Zukunft dazu verpflichtet werden, schon am ersten Tag eine Arbeitsunfähigkeitsbescheinigung vorzulegen.
3: Das ist eine harte Entscheidung, das wissen wir. Aber wir können uns diesen Wettbewerbsnachteil durch lange Abwesenheiten in den Unternehmen nicht länger leisten.
4: Aktuell ist es ja noch so, dass man sich auch ohne Praxisbesuch krankschreiben lassen kann, wenn man in der Praxis bekannt ist und keine schweren Symptome hat. Das fällt jetzt weg, das dürfte noch für Diskussionen sorgen.
2: Danny, vielen Dank. Und jetzt weitere Nachrichten im Überblick. Bei einem Brand in einem Krankenhaus in Ludwigslust in Mecklenburg-Vorpommern sind 2 Patienten ums Leben gekommen. Mehr als 30 Menschen wurden verletzt. Das Feuer war am frühen Morgen in einem Patientenzimmer ausgebrochen und griff dann auf den Dachstuhl über.

0: Rund um Wuppertal gibt es wieder große Probleme im Bahnverkehr. Zwar hat die Bahn gerade erst ein defektes Stellwerk nach 2 Wochen reparieren können, aber dafür ist jetzt ein anderes Stellwerk ausgefallen. Vor allem Regionalzüge können deshalb auf der Strecke zwischen Düsseldorf und Hagen wieder nicht fahren. Wie lange die Störungen noch andauern, ist bisher unklar. Auf den Feldern geht's wieder los, die ersten Mähdrescher rollen an und viele Landwirte blicken mit gemischten Gefühlen auf die nächsten Wochen. Der Deutsche Bauernverband rechnet zwar insgesamt mit einer durchschnittlichen Ernte, warnt aber vor großen regionalen Unterschieden. Grund sei vor allem die Trockenheit im Frühjahr und der Hitzestress, heißt es. Dadurch könnten Menge und Qualität beeinträchtigt werden. Verbandspräsident Ruckwied will gleich in Brandenburg eine erste Einschätzung zur Ernte geben. Zusätzlich setzen den Bauern die gestiegenen Kosten und niedrigen Getreidepreise zu. Einziger Lichtblick im Moment ist der Raps, denn der läuft wohl ganz gut. Und das waren die Nachrichten mit Malte Albrecht.
1: Dankeschön, Malte, für die Nachrichten. Wir gucken gemeinsam aufs Wetter um 9:53. Ich bin Steffi Hein und darf vermelden, im Moment 22 Grad mit ein bisschen Wind und ein paar Wölkchen, die da durchziehen. Ansonsten ist es heute ein ganz netter Sommertag, nur 25 Grad maximal heute Nachmittag. Dazu gibt es auch noch neben den Wolken ein bisschen Sonne. Später am Nachmittag zieht es sich dann aber richtig zu und es wird eventuell auch nass werden. Der Freitagmorgen bleibt freundlich mit Sonne und ein paar Wolken, bisschen kühler, maximal 23 Grad. Und es geht rüber auf die Straßen, hier ist euer aktueller Verkehrsservice und es blitzt in Bottrop auf der Haslacher Straße, in Gelsenkirchen auf der Grotusstraße in Höhe A42 Auffahrt. Danke an Steffi, Peter und Andrea fürs Melden. Es blitzt in Mülheim auf der Donau und auf dem Uhlenhorstweg. Dann gibt es einen längeren Stau, der für uns interessant ist, auf den Autobahnen A40 Duisburg-Essen zwischen Mülheim-Winkhausen und Essen-Holsterhausen. 6 Kilometer Stau haben wir da, plus 50 Minuten. Gute Fahrt euch!
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1: Kommt Leute, wir singen einfach ein Lied und das machen wir zusammen mit Mark Forster. Moin!

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0: Gentleman und Michael Patrick Kelly mit neuer Musik, Wildfire.
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0: So, und ihr hört es vielleicht schon in der Hintergrundmusik. Wir sprechen heute über Außergewöhnliches. Es ist nämlich Welt-UFO-Tag und da können wir uns mal auf all die merkwürdigen, übernatürlichen Dinge stürzen, die sich nicht so einfach erklären lassen. Vielleicht habt ihr ja auch schon mal irgendeine krasse Entdeckung gemacht, die ihr euch auch nicht erklären konntet, also immer gerne her damit per WhatsApp. Und Lena Schweikert aus der Redaktion, es gibt ja die wildesten Theorien zum unbekannten Flugobjekt, ne?
2: Ja, zum Beispiel den Mythos um Roswell aus 1947. Damals soll in Roswell in New Mexico ein außerirdisches Raumschiff abgestürzt sein, woraufhin die US-Regierung die Trümmer und Leichen von Aliens beschlagnahmt und streng geheim gehalten haben soll.
0: Ja.
2: Angefeuert hat das Ganze damals übrigens eine Zeitung, die einfach eine gute Schlagzeile brauchte.
0: Glaube ich nicht.
2: Herausgestellt hat sich dabei nämlich im Nachgang, das vermeintliche Raumschiff war ein zerstörter Ballon von einem streng geheimen US-Militärprojekt, das damals die Sowjetunion überwachen sollte. In den 90ern hat die Air Force dann auch zugegeben, ja, wir haben damals schon versucht, ein paar Dinge zu vertuschen.
0: Ein paar Dinge. Da brodelt dann natürlich die Alien-Gerüchteküche, ne? Die USA sind da ja eh sehr weit vorne mit diesen Alien-Sachen. Ich sag nur Area 51.
2: Ja, das ist wohl, glaube ich, einer der größten, wenn nicht sogar der größte Mythos überhaupt bei Alien-Sachen. Die Area 51, die Militärbasis in der Wüste Nevadas, wo angeblich Aliens eingefroren und UFOs gelagert und seziert werden. Da sollen auch angeblich die Raumschiff- und Alien-Teile aus Roswell gelagert worden sein.
0: Guck.
2: Und ich sag mal so, den Mythos gibt's auch seit den 40er Jahren. Die CIA hat aber erst im Jahr 2013 die Existenz der Area 51 ganz offiziell bestätigt.
0: Aha.
2: Allerdings würden da keine Aliens untersucht werden, sondern es ist eben ein streng geheimer Teststandort für Spionage und Tarnkappenflugzeuge.
0: Ja, was soll die CIA denn sonst bitte schön sagen? Ja klar, wir haben IT da und der entwickelt sich ganz prima.
2: Der will nach Hause telefonieren.
0: Also ich bin mir auch sicher, dass da durchaus Dinge passieren, die sie nicht unbedingt erzählen, die auf jeden Fall geheim gehalten werden. Ob das jetzt wirklich Aliens sind, ich weiß es nicht. Wie steht ihr denn zum ganzen Thema UFO, Alien? Darüber wollen wir heute am Vormittag mal ein bisschen spekulieren, weil mehr kann man ja nicht. Danke Lena für Gerne. Die Aufklärung dieser Mythen.
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0: Eine richtige Wucht. Teddy Swims. Ohne ihn ist ein Radioprogramm möglich, aber nicht sinnvoll. Mr. Know-It-All habt ihr hier gehört, 10.23 Uhr. Hi.
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0: Hi, kurz nach 11:30 haben wir. Wir gucken mal schnell gemeinsam aufs Wetter. Das ist heute ja nicht mehr ganz so schön wie die letzten Tage, aber okay. 23 Grad gerade mit ein bisschen Wind, ein bisschen Wolken. Die Sonne kämpft sich immer wieder ordentlich durch. Am Nachmittag zieht es sich dann kurz mal doll zu und dann wird es auch nass werden bei maximal 25 Grad. Morgen, der Freitag, wird ähnlich. Dann wird es aber nicht regnen. Sonne und Wolken im Mix bei maximal 23 Grad. Alle Wetterinfos findet ihr natürlich jederzeit auch auf unserer Homepage radiooberhausen.de oder in der kostenlosen Radio Oberhausen App, immer auch mit dem aktuellen Regenradar. Und wir gucken auf die Straßen, das machen wir mit unserem aktuellen Verkehrsservice. Und da wird jetzt ordentlich geblitzt, und zwar in Gladbeck auf der Beethovenstraße. Danke an Christiane fürs Melden. Es blitzt in Bottrop auf der Haslacher Straße, in Gelsenkirchen auf der Grotusstraße, in Kamp-Lindfort blitzt es auf der Franzstraße. Danke fürs Melden, liebe Elfi. Es blitzt in Wesel auf dem Kurfürstenring und in Oberhausen auf der Bahnstraße und der Weseler Straße. Das war's schon, nur Blitzer, keine Störungen, keine Staus. Könnt ihr natürlich alles nachlesen in der kostenlosen App. Gute Fahrt.
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0: Ja, ich weiß, man sagt ja immer kein Bier vor vier. Es ist Schabusi, aber völlig egal. Der geht in eine Bar, wird ein bisschen tipsy mit einem Barsong um 10:34 Uhr. Hef.

0: Cher. 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Ja, Cher, das ist auch so eine, die müsste eigentlich von sich auch ein Gemälde machen lassen.
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0: Weil Menschen, die wichtig sind oder mal wichtig waren, die brauchen Gemälde von sich. Ja, ohne Gemälde geht das einfach ab einem gewissen Mächtigkeitsgrad gar nicht mehr. Und deswegen hat jetzt auch Bundeskanzlerin AD Angela Merkel ihr eigenes Riesenporträt bekommen, schön in Öl. Gemalt hat es ein Künstler, der bislang völlig unbekannt war. Er hatte auch nichts geschönt oder so, nichts verpixelt. Er hat Frau Merkel einfach so gemalt, wie sie halt aussieht. So mit Falten, auch um den Mund, hoch zugeknöpft, ne? Blaues Jackett, wie sie sich auf so einem Tisch so abstützt. Das ist insgesamt ganz nett geworden, muss man sagen. Einziges Problem, an der einen Hand fehlt Mutti ein Finger. Da sind nur 4 dran. Das ist nicht so schön. Vor allen Dingen, wie soll denn Mutti Merkel, also die Gemalte, damit noch die Raute machen? Wie sieht das denn aus? Ich glaube, da muss der Mann noch mal ran.
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0: David Guetta, Alpha Will und Ava Max mit Forever Young. Und es gibt einen neuen Blitzer. Steht in Förde auf der Rheinstraße. Gemeldet hat den Edelgard. Dankeschön.
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2: Mit Malte Albrecht, guten Tag. Deutschland soll wieder flott werden. Das hat Bundeskanzler Merz am Vormittag gesagt. Klappen soll das mit einem großen Reformpaket, das die Spitzen der schwarz-roten Koalition am Morgen in Berlin vorgestellt haben. Es geht unter anderem um Reformen bei der Arbeit und der Rente, aber auch um das Thema Krankschreibungen. Danny Hoppe aus den Nachrichten, vor allem dieser Punkt dürfte noch für Kritik sorgen, denn die Regeln hier sollen deutlich verschärft werden.
3: Ja, die telefonische Krankschreibung soll abgeschafft werden. Dazu soll jeder, der krank ist, dem Arbeitgeber schon direkt am ersten Tag eine Arbeitsunfähigkeitsbescheinigung vorlegen müssen. Das heißt, egal ob du jetzt einen starken Migräneanfall hast oder dich alle 5 Minuten übergibst, du musst zum Arzt und dich in der Praxis krankschreiben lassen. Dürfte auch bei den Ärztinnen und Ärzten nicht gut ankommen, denn dadurch wird es in den Wartezimmern der Praxen wohl wieder deutlich voller. Dazu waren die Ärzte ja schon länger davor, dass sich dadurch auch das Ansteckungsrisiko in den Praxen wieder erhöht, weil jetzt auch wieder jeder mit einer Grippe oder Erkältung in die Praxis muss und dort seine Viren verteilen kann.
2: Anderes Thema, auch auf Steuererleichterungen hat man sich geeinigt. Vor allem kleine und mittlere Einkommen sollen ab dem nächsten Jahr entlastet werden.
3: Ja, das ist der Plan. Kanzler Merz hat vorgerechnet, eine berufstätige Familie mit 2 Kindern und einem Gesamteinkommen von 60.000 Euro könnte um mehr als 600 Euro jährlich entlastet werden. Klappen soll das durch einen höheren Grundfreibetrag und einen höheren Kinderfreibetrag, der Erhöhung des Arbeitnehmerpauschbetrags und des Kindergeldes. Im Gegenzug soll es Anpassungen bei der Reichensteuer geben, wenn mehr als 250.000 Euro verdient, für den soll ein Steuersatz von 45% gelten. Ab einem Einkommen von 280.000 Euro sind es dann 47%. Und auch Minijobs sollen pauschal höher besteuert werden.
2: Dankeschön, Danny. Und jetzt weitere Nachrichten in der Übersicht. Internationale Ermittler sind zum ersten Mal gezielt gegen Online-Netzwerke von Männern vorgegangen, die ihre Partnerinnen betäuben und dann sexuell missbrauchen. Das hat die europäische Polizeibehörde Europol mitgeteilt. 156 Opfer und Täter wurden demnach identifiziert. Das Bundeskriminalamt und das Hamburger Landeskriminalamt waren maßgeblich an der Aktion beteiligt. Google muss eine Rekordstrafe von 4,1 Milliarden Euro zahlen. Das hat der Europäische Gerichtshof entschieden und wies damit eine Klage des US-Konzerns endgültig ab. Die EU-Kommission hatte die Geldbuße schon 2018 verhängt, weil Google seine Marktmacht beim Betriebssystem Android wettbewerbswidrig ausgenutzt habe. Zuwanderung bleibt ein wichtiger Stützpfeiler für den deutschen Arbeitsmarkt. Zu diesem Ergebnis kommt eine Studie der Bertelsmann Stiftung. Demnach kämen viele Branchen ohne Beschäftigte aus dem Ausland in Schwierigkeiten.

0: Tätigkeiten, etwa in der Reinigung, der Gastronomie oder der Pflege. Laut der Studie wird aber noch viel Potenzial verschenkt. Viele Zuwanderer arbeiten demnach weit unter ihrer Qualifikation, oft nur als Hilfskräfte, obwohl sie studiert haben. Damit die Integration besser klappt, fordert die Stiftung schnellere Anerkennungen von Berufsabschlüssen, kürzere Asylverfahren und deutlich mehr Sprachkurse. Und das waren die Nachrichten mit Malte Albrecht.
1: Danke dir, Malte, für die Nachrichten. Wir gucken aufs Wetter. 11:03 haben wir am Donnerstag. Und ja, es pendelt sich so bei mittleren Sommertemperaturen ein, würde ich sagen. Heute so maximal 24, 25 Grad. Dazu gibt es erst noch einigermaßen viel Sonne. Das wird sich am Nachmittag dann aber spätestens verabschieden. Es zieht sich zu und dann wird es höchstwahrscheinlich auch Regen geben. Aktuell messen wir 22 Grad mit einem leichten Wind. Morgen, der Freitag, wird ein bisschen kühler als heute. 23 Grad maximal. Es bleibt trocken bei so einem Sonne-Wolken-Mix. Und es geht rüber auf die Straßen. Hier ist euer aktueller Verkehrsservice. Störungen oder Staus habe ich gerade nicht für euch, aber einige Blitzer. Wir starten mal in Gladbeck. Da steht einer auf der Beethovenstraße. Danke an Christiane fürs Melden. Außerdem blitzt es in Bottrop auf der Haslacher Straße, in Gelsenkirchen auf der Grotusstraße. Es blitzt in Kamp-Lindfort auf der Franzstraße, in Wesel auf dem Kurfürstenring, in Förde auf der Rheinstraße und in Oberhausen auf der Bahnstraße und der Weseler Straße. Das ist eine ganz schöne Masse. Könnt ihr natürlich jederzeit nachlesen in der kostenlosen App. Gute Fahrt euch.
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1: Und hier ist einer eurer absoluten Lieblingskünstler, zu Recht, Ed Sheeran mit Shape of You.

0: Rad und Hug Yourself um gleich 11:15.
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0: Ja, das muss sein. Es gibt ja Dinge zwischen Himmel und Erde, die wir uns einfach nicht erklären können. UFOs gehören dazu. Gibt es sie? Gibt es sie nicht? Hat sie schon mal jemand wirklich gesehen? Ja, darüber sprechen wir heute am Welt-UFO-Tag. Und meine Frage an euch ist natürlich, habt ihr selbst schon mal ein UFO gesehen?
2: Es gibt die nicht. Weil es die nicht gibt, ich habe die noch nie gesehen und dann hat mir die noch keiner gezeigt.
3: Ich bin nicht so eingestellt. Ich glaube an solche Dinge grundsätzlich nicht.
4: Bis jetzt wurde da noch nichts bestätigt darüber. Also ich glaube da nicht dran.
5: Nee, UFOs gibt's glaube ich nicht.
6: Ich glaube da nicht dran. Also höchstens bei Star Wars.
7: Aber ich glaube schon, dass es irgendwo was anderes gibt. Weil warum sollten wir die einzige belebte Erde sein?
0: So. Ja. Das ist die Frage, wirklich. Also, deswegen meine Frage heute an euch. Habt ihr schon mal irgendwas gesehen, irgendwann, wo ihr sagtet, boah, da habe ich damals schon gedacht, das könnte irgendwie ein UFO oder irgendwas gewesen sein, habe ich aber nie getraut, darüber zu sprechen. Heute wäre der Tag dafür. Also, habt ihr schon mal was Unerklärliches gesehen? Gerne her mit euren Geschichten.
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0: Wir können das auch voll anonym machen und außerdem sind wir ja eh unter uns, ne? Also, keine Scheu.
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0: Dua Lipa hat gerade auf Sizilien geheiratet. Ich glaube, die hat die gesamte Insel gemietet dafür. Es war so pompös. Houdini hat sie gesungen hier für uns, 11.22 Uhr.
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0: Hallo zusammen, kurz nach 11:30 haben wir. Kleiner Blick aufs Wetter sagt uns, da ist was im Anmarsch. Es ist noch sonnig, teilweise zumindest, aber es ziehen immer mehr Wolken rein. Aktuell 23 Grad mit ein bisschen Wind, da kommen die natürlich schneller, die Wolken. Heute Nachmittag zieht es sich komplett zu und es wird auch höchstwahrscheinlich flächendeckend nass. Morgen, der Freitag, bleibt dann trocken. Wir bekommen einen Sonne-Wolken-Mix, aber es wird noch ein bisschen kühler, maximal 23 Grad. Alle Wetterinfos findet ihr natürlich jederzeit auch auf unserer Homepage radiooberhausen.de oder in der kostenlosen Radio Oberhausen App. Immer auch mit dem aktuellen Regenradar. Und es geht rüber auf die Straßen. Hier ist euer aktueller Verkehrsservice. Es wird geblitzt in Gladbeck auf der Beethovenstraße, in Bottrop auf der Haslacher Straße. Es blitzt außerdem in Gelsenkirchen auf der Grotusstraße, in Kamp-Lintfort auf der Franzstraße, in Wesel auf dem Kurfürstenring, in Förde auf der Rheinstraße. Danke an Jörg fürs Melden. Und es blitzt in Oberhausen auf der Bahnstraße und der Weseler Straße. Mehr habe ich gerade nicht, also keine Störungen oder Staus auf den Autobahnen. Kommt gut und sicher an.
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0: Und jetzt gibt's einen wunderschönen Song aus den Anfängen der 2000er, Kate Ryan, Désenchantée.

0: Ray, where is my husband? 20 vor 12. Und ich sage, where is my neuer Bundestrainer? Ne? Deutschland diskutiert ja jetzt die T-Frage. Ist Julian Nagelsmann noch der richtige Trainer für unsere WM-Jungsmannschaft? Oder muss der ganz schnell weg? Rudi Völler nimmt ihn ja noch in Schutz. Ne? Auch der Kanzler sagt, ja, hast du schon ganz prima gemacht, Julian. Ne? Gut, dann muss er jetzt mal eine andere Instanz ran. Ne?
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3: Ja, nee, ist klar.
4: Auch wenn das Ausscheiden schmerzt, was für ein Spiel. Mit eurem Einsatz und Teamgeist bei dieser WM habt ihr unser Land begeistert. Wir sind stolz auf euch.
3: Ja, leider sind das nicht meine Worte, sondern die von unserem großen Vorsitzenden und Vereinspräsi Friedrich Merz. Unser gute Launebär. Das ist wie beim Sackhüpfen auf dem Kindergeburtstag. Wo sind der ja heißt, ihr habt alle gewonnen. Wahrscheinlich empfängt Fritze Merz die Mannschaft auch noch und überreicht feierlich Teilnahmeurkunden. Also, ich will nicht polemisch werden, aber in Nordkorea würde diese Sache anders bewertet. Was ist denn eigentlich los mit uns? Das ganze Jahr sind wir Deutschen am Jammern und am Rummecken, aber kaum verkacken wir nach allen Regeln der Kunst und schon findet unser Bundeskanzler lobende Worte. Da sieht man mal wieder, wie vorausschauend Friedrich Merz ist. Das Ausscheiden passt doch komplett ins Konzept. Ja, sicher. Dienstag ist doch der Tankrabatt ausgelaufen. Autokursus könnte sich doch jetzt eh keiner mehr leisten. Mann.
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0: Da hat New York aber was Gutes hervorgebracht. Samba, nämlich da ist er geboren, 2005. Homewrecker habt ihr gehört, hier bei uns, 11.51 Uhr haben wir. Und heute ist übrigens Welt-UFO-Tag. Also wenn ihr sagt, ich habe da und da mal irgendwas gesehen, was man nicht erklären kann. Heute ist der Tag, mir das mitzuteilen per WhatsApp und wir klären das dann zusammen auf, hoffentlich.
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1: Mit Malte Albrecht. Guten Tag. Wer krank ist, muss bald wieder zum Arzt, um sich krankschreiben zu lassen. Die telefonische Krankschreibung wird abgeschafft. Außerdem sollen Beschäftigte dazu verpflichtet werden, in Zukunft schon direkt am ersten Tag eine Krankschreibung beim Arbeitgeber vorzulegen. Darauf hat sich die schwarz-rote Koalition geeinigt. Danny Hopper aus dem News-Team. Von den Hausärzten kommt direkt scharfe Kritik. Sie sagen, die Beschlüsse seien absolut katastrophal.
2: Ja, die sind richtig sauer. Der Chef des Hausärzteverbandes Blumenthal-Bayer rechnet gegenüber dem RND ab mit der Koalition. Er sagt, die Entscheidungen seien völlig faktenfrei. Alle Statistiken und Untersuchungen zeigten, dass die telefonische Krankschreibung nicht zu mehr Krankschreibungen geführt habe. Das alles sei deshalb völlig unglaubwürdig. Die Koalition nehme dadurch außerdem eine komplette Überlastung der Praxen in Kauf. Millionen Menschen würden jetzt zusätzlich ab Tag 1 in die Praxen kommen, um sich ihre Krankschreibung abzuholen, ohne irgendeinen medizinischen Sinn, sagt Blumenthal-Bayer. Für die Patienten bedeutet das längere Wartezeiten, für die Praxen viel mehr Bürokratie. Und genau die will die Bundesregierung ja eigentlich abbauen. Dazu kommt in den Wartezimmern natürlich auch nochmal ein erhöhtes Ansteckungsrisiko, weil jetzt wieder jeder mit einer Erkältung oder Grippe in die Praxis muss. Sieht Bundeskanzler Merz allerdings anders. Er hatte zuletzt ja immer wieder betont, dass ihm die Anzahl der Krankheitstage in Deutschland generell zu hoch sei. Bei Arbeitnehmern dürfte er mit diesen Maßnahmen allerdings nicht punkten.
1: Dankeschön, Danny. Und jetzt unser Überblick mit weiteren Themen. Direkt nach Ende des Tankrabatts haben die Spritpreise wieder kräftig angezogen. Superbenzin der Sorte E10 kostete gestern im bundesweiten Tagesdurchschnitt knapp über 2 Euro pro Liter. Das ist der höchste Wert seit Anfang Mai, teilte der ADAC mit. Diesel blieb mit 1,96 Euro pro Liter noch unter der 2-Euro-Marke. Der russische Angriff auf die ukrainische Hauptstadt Kiew heute Nacht war der schwerste seit Kriegsbeginn, das hat Bürgermeister Klitschko gesagt. Bei dem Angriff mit Drohnen und ballistischen Raketen wurden nach ukrainischen Angaben mindestens 13 Menschen getötet und 86 weitere verletzt. Die Zahl der Auszubildenden in der Pflege ist weiter gestiegen. Laut dem Statistischen Bundesamt schlossen im vergangenen Jahr rund 64.000 Auszubildende einen neuen Ausbildungsvertrag ab. Das waren 8% mehr als im Jahr davor. Inzwischen ist fast ein Drittel der Auszubildenden männlich. Wer heute rund um Wuppertal mit der Bahn unterwegs sein wollte, brauchte wieder starke Nerven. Eigentlich sollte der Zugverkehr nach 2 Wochen außerplanmäßigen Stillstands wieder anlaufen. Die Bahn hat ein defektes Stellwerk reparieren können, aber dafür ist fast zeitgleich das nächste Stellwerk ausgefallen. Alle Signale stehen auf Rot, sagte ein Bahnsprecher. Regionalzüge und S-Bahnen zwischen Düsseldorf, Wuppertal und Hagen fallen deshalb aus. Reisende und Pendler müssen auf Ersatzbusse umsteigen. Wie lange die Störung diesmal dauert, ist noch unklar. In der Region gelten viele Stellwerke als marode, eine grundlegende Modernisierung ist aber erst für die 2030er Jahre geplant. Und das waren die Nachrichten mit Malte Albrecht.
3: Danke dir, Malte, für die Nachrichten. 12.02 Uhr haben wir, es ist Zeit, um ein bisschen aufs Wetter zu gucken. Mit mir, ich bin Steffi Hein, hallo. Ja, es zieht sich langsam aber sicher zu. Am Nachmittag wird es dann auch fast überall nass werden bei uns. Das Ganze bei maximal 25 Grad. Im Moment sind wir bei 23 Grad. Morgen, der Freitag, wird freundlich. Viel Sonne, ein paar Wolken sind dabei. Das Ganze bei etwas kühleren 23 Grad. Und rüber geht's auf die Straßen. Hier ist euer aktueller Verkehrsservice. Das sieht eigentlich sehr gut aus. Wir haben keine Staus auf den Autobahnen, keine Störungen, aber wirklich einige Blitzer. Die stehen in Gladbeck auf der Beethovenstraße, in Bottrop auf der Haslacher Straße, in Gelsenkirchen blitzt es auf der Grotusstraße, Höhe A42 Auffahrt. Es blitzt in Kamp-Lindfort auf der Franzstraße, in

0: Wesel auf dem Kurfürstenring, in Förde auf der Rheinstraße und in Oberhausen, da stehen sogar zwei, auf der Bahnstraße und der Weselerstraße. Ich weiß, das ist schon einiges, wenn ihr aber trotzdem noch irgendwas sehen solltet, dann meldet euch doch sehr gerne rein, einfach per WhatsApp.
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0: Gute Fahrt euch.
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0: 12.03 Uhr, Mahlzeit, ne?

0: Das ist Sia mit Never Give Up. Und es ist gleich 11:45.
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0: Und ich glaube, es gibt niemanden von uns, der nicht schon mindestens einmal darüber nachgedacht hat, ob es da vielleicht doch was gibt in diesem unendlichen All. Aliens, UFOs, da muss es doch noch irgendwas geben, ja. Und manche von uns, die haben auch schon was Außergewöhnliches gesehen. Tanja hat sich reingemeldet. Sie erzählt jetzt einfach mal.
2: Also es war mal gewesen, es war so Anfang 90er oder so. Wir standen mit ein paar Mädels draußen und auf einmal haben wir einen fliegenden Feuerball gesehen. Also es war jetzt kein Komet oder Asteroid, also nichts Schnelles, was da geflogen ist. Der ist so geschwebt wie so ein Heißluftballon, aber er war vielleicht so groß wie ein Fußball oder Basketball und ist da so gemütlich vor uns hergeschwebt, also so etwas weiter in der Luft natürlich oben. Und waren alle erstaunt, wir haben uns das angeguckt, aber wir haben darüber nichts irgendwie in den Nachrichten gehört oder was das gewesen sein könnte, weiß ich bis heute nicht.
0: Sie hat es auch nirgendwo gemeldet oder so und hofft jetzt, dass irgendjemand vielleicht das damals von euch auch gesehen hat. In Mülheim-Sahn war das wohl, Anfang der 90er wie gesagt. Und vielleicht wisst ihr, was das gewesen sein könnte oder auch nicht. Warum sprechen wir überhaupt heute drüber? Heute ist Welt-UFO-Tag und wenn ihr auch noch solche außergewöhnlichen Geschichten habt, immer sehr gerne her damit per WhatsApp.
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0: Und natürlich auch Hilfe für Tanja, ne? Vielleicht ist es ja auch was ganz Einfaches zu erklären.

0: ein Loch in der Trommel, ne? Sunrise Avenue, I Don't Dance, 12.22 Uhr haben wir. Donnerstag ist, ich bin Steffi Hein. Schön, dass ihr dabei seid.
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0: freuen sich heute die Balkonblumen aber und alle anderen auch. Hallo, 12.32 Uhr haben wir und es sieht heute nach Regen aus. Ja, es zieht sich jetzt immer mehr zu bei uns und später am Nachmittag wird es dann auch nass. Am Abend kann sich das Ganze wieder ein bisschen beruhigen, wieder ein bisschen auflockern. Im Moment 23 Grad, maximal gibt es heute 25 Grad. Morgen wird wieder ein ganz netter Tag, Sonne und Wolken im Mix, kein Regen, 23 Grad maximal. 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Und wir gucken, was los ist auf unseren Straßen. Das machen wir mit eurem aktuellen Verkehrsservice. Und es wird immer noch geblitzt, wie doll, in Oberhausen, auf der Bahnstraße und der Weseler Straße. In Förde blitzt es auf der Rheinstraße, in Wesel auf dem Kurfürstenring, in Kamp-Lindfort auf der Franzstraße. In Gelsenkirchen steht ein Blitzer auf der Grotusstraße in Höhe A42 Auffahrt. In Bottrop wird auf der Haslacher Straße geblitzt und in Gladbeck auf der Beethovenstraße. Einen etwas längeren Stau haben wir gerade auch, und zwar auf der A3 Köln-Oberhausen zwischen Duisburg-Wedel und Oberhausen-Lierich. 4 Kilometer Stau, 15 Minuten braucht ihr länger. Gute Fahrt euch!
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1: Ja, den lieben wir schon seit vielen Jahren. Kann man gar nicht anders, als den gut zu finden. Ein bisschen kratzige Stimme, ne? Kommt so kumpelig daher. Und er macht einfach richtig, richtig gute Musik. Jetzt hat er was Neues released. Die neue Single Sternenstaub nämlich. Und das ist ja quasi so eine Ode an gesellige Sommernächte, sagt Joris.
2: Ich liebe das wirklich im Sommer, weil all das, was in letzter Zeit sich irgendwie mal so merkwürdig fremd angefühlt hat, ist im Sommer einfach irgendwie anders. Und ich glaube, das ist diese Zeit, über die ich auch singe. Also die haben die Lichter der Stadt nur für uns angemacht. Du gehst abends raus und bist mit wildfremden Menschen unterwegs und es fühlt sich irgendwie richtig an.
1: Ja, und dann noch die warme Luft auf der Haut. Das ist herrlich. Ja, und dieses Gefühl können wir alle gut gebrauchen, dieses Sommerlebensgefühl. Und deswegen jetzt hier nur für euch Sternenstaub. Ein bisschen Akkordeon da im Hintergrund. Schön.
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0: Christoph Lien, Sex und Fire 1252. Hi.
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1: Mit José Nachsiandi. Guten Tag.
2: Sie, meine Damen und Herren, die Bürgerinnen und Bürger unseres Landes, wollen Entscheidungen und sie wollen keinen Streit. Und genau das haben wir geliefert. Wir geben auch eine Bitte an Sie weiter. Machen Sie mit. Unterstützen Sie uns bei den jetzt notwendigen Reformen.
1: Bundeskanzler Merz am Vormittag in Berlin. Union und SPD haben sich auf ein umfangreiches Reformpaket geeinigt. Damit wollen sie die Wirtschaft wieder in Schwung bringen. Klappen soll das unter anderem durch Steuerentlastungen und weniger Bürokratie. Thorsten Adolfs mit einem Überblick.
3: 34 Punkte stehen auf der Reformliste. Steigen sollen zum Beispiel der Grundfreibetrag, der Kinderfreibetrag und das Kindergeld. Und wer ein geringes oder mittleres Einkommen hat, zahlt ab dem nächsten Jahr weniger Steuern. Gegenfinanziert werden soll das über höhere Steuern für Menschen mit sehr hohen Einkommen. Leicht steigen soll die Steuer auf Minijobs und zwar von 2% auf 5%. Ob Minijobber in Zukunft in die Rentenkasse einzahlen müssen, ist noch offen. Ein Goodie gibt es für diejenigen, die sonntags oder an Feiertagen arbeiten. Bei Stundenlöhnen bis 75 Euro bleiben die Zuschläge in Zukunft steuerfrei. Änderungen soll es bei der Krankschreibung geben. Telefonisch soll das bald nicht mehr möglich sein. Und schon ab dem ersten Krankheitstag muss man zum Arzt, um eine Arbeitsunfähigkeitsbescheinigung zu bekommen. Die Koalition will außerdem den bürokratischen Wahnsinn im Alltag reduzieren, zum Beispiel bei der Steuererklärung oder durch weniger Dokumentationspflichten. Im Mittelpunkt dieser Erleichterungen sollen die Firmen und Familien stehen.
1: Und diese Themen habe ich heute Mittag auch für euch. Nach 2 Wochen Stillstand im Bahnverkehr rund um Wuppertal hat auch der geplante Neustart nicht funktioniert. Zwar hat die Bahn ein defektes Stellwerk reparieren können, dafür ist fast zeitgleich ein anderes Stellwerk ausgefallen. Eine Prognose, wie schnell der Fehler behoben werden kann, gibt es laut Bahn nicht. Google und der Mutterkonzern Alphabet müssen in der EU eine Geldbuße in Rekordhöhe zahlen. Der Europäische Gerichtshof hat die Strafe von 4,1 Milliarden Euro bestätigt. Die EU-Kommission hatte vor 8 Jahren festgestellt, dass Google mit dem Betriebssystem Android damals seine Marktmacht missbrauchte. Beschäftigte in Deutschland haben im vergangenen Jahr seltener und im Schnitt kürzer gestreikt als im Vorjahr. Die gewerkschaftsnahe Hans-Böckler-Stiftung zählte 261 Konflikte und damit 25 weniger. Ein wichtiger Grund für den Rückgang ist offenbar, dass die Inflation im vergangenen Jahr nicht mehr so stark angestiegen ist wie in den Jahren davor. Internationale Ermittler sind zum ersten Mal gezielt gegen Online-Netzwerke von Männern vorgegangen, die ihre Partnerinnen betäuben und dann sexuell missbrauchen. Aufnahmen von dem Missbrauch würden sie dann ins Netz stellen. Laut Europol konnten europaweit 156 mutmaßliche Opfer und Täter identifiziert werden. An den Ermittlungen waren das Bundeskriminalamt und das Hamburger Landeskriminalamt federführend beteiligt. Die Ermittlungen führen nach Angaben von Europol zu 109 Spuren. Insgesamt waren 9 Länder am Einsatz beteiligt. Einzelheiten über Täter oder Opfer nannte Europol wegen der laufenden Ermittlungen nicht. Und das waren die Nachrichten mit José Nachsiandi.
4: Vielen Dank, José, für die Nachrichten. 1:03 haben wir. So, Wetter hat sich jetzt ein bisschen verschlechtert, möchte ich sagen. Es hat sich doll zugezogen. Später am Nachmittag oder auch teilweise jetzt schon kommt es ordentlich runter, also Regen. Heute Abend kann sich das Ganze aber wieder beruhigen. 25 Grad heute maximal. Im Moment kommen wir auf 22. Der Freitagmorgen bleibt dann trocken, recht freundlich, Sonne und Wolken im Mix. Aber es bleibt kühler, 23 Grad maximal. Rüber geht's auf die Straßen, hier ist euer aktueller Verkehrsservice. Es gibt noch 2 aktuelle Blitzer. 3. In Oberhausen stehen sie. Auf der Bahnstraße und der Weselerstraße und in Kamp-Lintfort blitzt es auf der Franzstraße. Dann die Autobahn. Fahrt bitte vorsichtig auf der A2 Oberhausen-Dortmund zwischen Herten und dem Kreuz Recklinghausen. Da gibt's eine ungesicherte

0: Unfallstelle. Hier ist der rechte Fahrstreifen blockiert und einen Stau haben wir auf der A3 Köln-Oberhausen. Zwischen Duisburg-Wedau und Oberhausen-Lierich 3 Kilometer Stau. Ihr braucht eine Viertelstunde länger. Wenn ihr noch was seht, Staus, Störungen, Blitzer, völlig egal, meldet euch sehr gerne per WhatsApp ins Studio.
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0: Gute Fahrt.
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0: So, wer hat, holt die Wunderkerze raus, ne? Oder das Feuerzeug? Oder macht einfach gar nichts und genießt nur so die Backstreet Boys. As long as you love me.

0: Die gute Holly Humberstone, To Love Somebody, hier bei uns.
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0: Ja, heiraten in der Sporthalle. Ah, gut. Nach Basketballschuhen, Mattenwagen und Sportsocken mieft. Ja, das muss man schon wollen. Taylor Swift und Travis Kelce wollen das anscheinend. Morgen werden sie wahrscheinlich heiraten im Madison Square Garden mitten in New York. Und das ist ja auch eigentlich nichts anderes als eben eine riesige Sporthalle, Claudia Löhr aus der Redaktion, oder?
2: Ja, ja, ist echt so, ne? Die Basketballer spielen da, die NHL, also die Eishockeymannschaft. Und jetzt soll in dieser Sporthalle, ohne Fenster natürlich, ein Schloss aufgebaut werden. Pompös natürlich, mit märchenhaftem Garten, mit Kunstrasen, Blumen, Bäumen und dem ganzen Schnickschnack. Ich meine, da passen 20.000 Menschen rein. Das Ding ist von außen nicht einsehbar. Also eigentlich ganz gute Voraussetzungen für so ein Event.
0: Ja, morgen soll es dann soweit sein. Das spekulieren jedenfalls viele amerikanische Medien. Wie kommen die da eigentlich drauf?
2: Ja, da ist gerade richtig Action am Madison Square Garden. Riesige Trucks und Gabelstapler rollen da seit Tagen an, fett beladen. Ein roter Teppich soll auch schon aus Versehen ausgerollt worden sein. Der ist aber kurze Zeit später wieder entfernt worden. Und Mannschaftskollegen von Travis Kelce sollen sich auch schon in Hotels eingebucht haben. Also ja, da passiert schon gerade was.
0: Das könnte natürlich alles.
2: Ja, ein paar Klatschmedien spekulieren, das wäre ja nur der Treffpunkt für die Gäste. Und die beiden machen sich dann aus dem Staub in einem Privatjet und heiraten auf einer romantischen, einsamen Insel. Was soll man sagen? Bei Taylor Swift ist alles möglich. Lassen wir uns einfach überraschen.
0: Ja, das wäre jetzt auch meine Frage gewesen, Claudia. Ob das nicht einfach alles ein riesiges Täuschungsmanöver sein könnte. Wir werden es auf jeden Fall spätestens übermorgen erfahren, was, wann und wo. Und überhaupt danke, Claudia, für die Infos.
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0: Martin Garrix und Ed Sheeran waren das mit Repeat It. 13:22 haben wir. Hi.
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0: Ja, die ersten bekommen bereits nasse Füße. Hallo zusammen, kurz nach 1:30 ist es. Ein Regengebiet zieht über uns hinweg und es wird uns fast alle treffen. Früher oder später am Abend beruhigt sich das Ganze aber wieder. Dann kommt auch wieder ordentlich die Sonne raus. Maximal 25 Grad am Nachmittag. Ich glaube da aber nicht mehr so richtig dran, weil es kühlt sich gerade auch ordentlich ab. 21 Grad gerade und ein bisschen Wind ist auch unterwegs. Morgen der Freitag insgesamt ein bisschen kühler. 23 Grad gibt es dann maximal. Es bleibt trocken bei einem Sonne-Wolken-Mix. 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Und damit sind wir schon auf den Straßen mit eurem aktuellen Verkehrsservice. Und was soll ich sagen? Es ist gerade weiß. Es gibt keine Staus, keine Störungen, keine Blitzer. Wenn ihr nicht noch dringend irgendwas reinmelden wollt per WhatsApp,
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0: Dann lassen wir das gut sein und ich wünsche euch eine gute Fahrt.
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0: Ich habe hier für euch den wunderbaren Shawn Mendes mit Why, Why, Why.

0: Ace of Base, The Sign. Das passt ein bisschen zu heute.
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0: Heute ist Welt-UFO-Tag und deswegen sprechen wir auch über außergewöhnliche Dinge. Über UFOs oder über irgendwelche Sachen, die sich einfach nicht erklären lassen in eurem Leben. Und Sarah hat sich gerade reingemeldet. Sie sagt, vor 10 Jahren hatte sie zwar kein außerirdisches Erlebnis, aber auch was Gruseliges.
2: Ich saß damals bei meiner Tante im renovierten Haus mit meiner Nichte. Die war damals knapp ein Dreivierteljahr alt. Und da stand auf einmal ein Mann. Und ich habe meine Tante gerufen und gesagt, da steht ein Mann, ich konnte ihr den 1:1 beschreiben. Ich habe den vorher noch nie gesehen. Und meine Tante hörte sich das an und war dann ganz schockiert und holte alte Unterlagen von dem Haus raus. Und ich habe ihr 1:1 den Mann beschrieben, der in diesem Haus vorher gestorben ist, inklusive der Anziehsachen. Meine Nichte hat den auf jeden Fall auch gesehen, weil sie auch in die Richtung gezeigt hat und gebrabbelt hat. Das war schon sehr gruselig, zumal in dem Haus mehrere sehr merkwürdige Sachen passiert sind.
0: Ja, es gibt also Dinge zwischen Himmel und Erde, die auch euch, auch uns hier in unserer Region manchmal passieren. Wenn ihr auch noch so eine Geschichte habt, bis 14 Uhr sprechen wir noch drüber. Könnt ihr gerne mal per WhatsApp reinschicken.
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0: Für viele die beste Band der Welt. Ich würde dem gar nicht mal widersprechen wollen. Coldplay und Higher Power habt ihr gehört hier bei uns. 13:53 ist es, das ist kurz vor 14 Uhr. Heißt für mich, Freunde, Feierabend. Steffi Hein ist raus für heute. Ich überlasse euch jetzt dem vertrauensvollen Nachmittag. Wir hören uns morgen wieder ab 10, wenn ihr mögt. Bis dahin. Ciao.
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1: 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Guten Tag. Das Reformpaket der Koalition in Berlin wird von Experten unterschiedlich bewertet. Der Präsident des Deutschen Instituts für Wirtschaftsforschung, Fratscher, sieht es eher kritisch. Er hat der Rheinischen Post gesagt, das Reformpaket sei nicht der große Wurf, sondern eher ein Symbolpaket. Es werde der deutschen Wirtschaft nicht den gewünschten Impuls für Wachstum und Wettbewerbsfähigkeit geben. Thorsten Adolfs aus dem Newsteam der Wirtschaftsweise Felbermeier sieht das Paket dagegen positiv. Was sagt er?
2: Ja, er hat im Handelsblatt gesagt, es sei eine gute Nachricht, dass die Regierung in der Lage sei, durchaus zukunftsweisende Reformen anzugehen. Und er habe die Hoffnung, dass es doch möglich sei, das Land zu modernisieren. Die Vereinbarung, kleine und mittlere Einkommen bei der Steuer zu entlasten und das mit einer höheren Reichensteuer gegenzufinanzieren, sei ein nachvollziehbarer Deal, sagt Felbermeier. Gut findet er auch, dass der Kündigungsschutz für gut verdienende Personen gelockert werden soll.
1: Und wenn wir auf die Einzelmaßnahmen schauen, dann sticht eine besonders heraus. Eine AU beim Arbeitgeber muss künftig schon ab dem ersten Krankheitstag vorgelegt werden. Und die telefonische Krankschreibung soll wegfallen. Was sagen die Ärzte dazu?
2: Sie finden die Regelung katastrophal. Der Chef des Hausärzteverbandes Blumenthal-Bayer warnt davor, dass auf die Praxen eine riesige Bürokratiewelle zurollen könnte, die kaum zu schaffen sei. Er wirft der Politik vor, bei dieser Entscheidung völlig an den Fakten vorbeizuarbeiten und eine Überlastung der Praxen billigend in Kauf zu nehmen. Wenn es so wie jetzt angekündigt umgesetzt wird, dann müssen wir wohl wegen jedem kleinen Schnupfen persönlich in der Praxis erscheinen, um eine Arbeitsunfähigkeitsbescheinigung zu bekommen. Dadurch würden Millionen Menschen zusätzlich in die Wartezimmer strömen, was noch längere Wartezeiten bedeute, sagt der Hausärzteverband. Einen kleinen Lichtblick gibt es aber. Kanzler Merz hat gesagt, dass Firmen in Arbeitsverträgen oder Betriebsvereinbarungen auch eigene, lockerere Regeln festlegen dürfen.
1: Danke, Thorsten. Und diese Themen sind heute Nachmittag auch noch wichtig. Die Polizei in Essen sucht nach einem Mann, der im U-Bahnhof Viehofer Platz eine Frau niedergestochen und schwer verletzt hat. Die Fahndung sei bisher ohne Erfolg geblieben. Bei dem Opfer handelt es sich um eine Obdachlose. Sie schwebt nicht in Lebensgefahr. Schon vor den schlimmsten Hitzetagen hat es in Deutschland in diesem Jahr mehr als 800 Hitzetote gegeben. Das schätzt das Robert-Koch-Institut. Erste Daten über die Todesfälle während der Hitzewelle wollen die Forscher nächste Woche vorstellen. 2 Wochen lang herrschte im Bahnverkehr rund um Wuppertal Stillstand. Heute sollte damit eigentlich Schluss sein. Das klappt aber nicht. Zwar hat die Bahn das defekte Stellwerk reparieren können, dafür ist fast zeitgleich ein anderes Stellwerk ausgefallen. Eine Prognose, wie schnell der Fehler behoben werden kann, gibt es laut Bahn nicht. Reisende müssen auf Ersatzbusse umsteigen. Und das waren die Nachrichten mit José Nachsiandi.
3: 14:02, wir schauen hier aufs Wetter in eurem Lieblingsradio. Ich bin Lena Berg. Schönen Nachmittag euch. Ja, das ist gerade gar nicht mal so schön draußen, wenn ich so rausgucke. Viele, viele Wolken sind da unterwegs und da wird es gleich auch noch mal ein bisschen nass werden für uns. Das sieht morgen aber schon viel besser aus, kann ich euch sagen. Da ist es nämlich trocken, die Sonne ist deutlich mehr da als heute, 11 Stunden insgesamt. Ab und zu ist mal eine kleine Wolke mit dabei, tut der Hitze aber auch nichts ab. Einen ausführlichen Überblick bekommt ihr auch noch mal auf radiooberhausen.de. Da findet ihr zum Beispiel einen Niederschlagsradar und Unwetterwarnungen vom Deutschen Wetterdienst. Wir schauen auf die Straßen. Ich habe ein paar Staus für euch. Die A2 Oberhausen-Dortmund zwischen Herten und Recklinghausen-Ost sind 4 Kilometer Stau. 20 Minuten braucht ihr da länger. A3 Köln-Oberhausen zwischen Duisburg-Wedau und Oberhausen-Lierich sind 3 Kilometer Stau, eine Viertelstunde obendrauf. A40 Duisburg-Essen zwischen Mülheim-Heißen und Essen-Holsterhausen 3 Kilometer Stau. 10 Minütchen on top. A40 Essen-Duisburg zwischen Essen-Frohnhausen und Mülheim-Winkhausen 3 Kilometer Stau. Auch da 10 Minuten länger. Und die A59 Duisburg-Dienstlaken zwischen Duisburg-Zentrum und Duisburg-Althamborn. 5 Kilometer Stau, 20 Minuten braucht ihr da länger. Es blitzt in Mülheim auf der Dohne und auf dem Uhlenhorstweg in beide Richtungen und in Wesel auch noch auf der Bisslicher Straße. Wenn ihr irgendwas seht, einfach gerne anrufen oder eine WhatsApp schicken direkt zu mir hier ins Studio.
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3: Gute Fahrt euch.
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0: Lemon Tree. And all that I can see, Fool's Garden. 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Hier in eurem Lieblingsradio um 14.11 Uhr. Und jetzt gibt's noch neue Musik von Tiffany Harris und Vertigo.
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0: Tattoos oder die Affäre, die während der Quarter- oder Midlife-Crisis aufgeploppt sind. Mittlerweile tendieren die meisten eher dazu, sich ein Rennrad zu kaufen oder auch einfach einen Marathon zu laufen. Emily Drees aus dem Nachmittagsteam, du bist zwar noch nicht in deiner Quarter-Life-Crisis, hast aber auch Bock, im August einen Halbmarathon zu laufen. Wie bereitest du dich dann darauf vor?
1: Genau, also vor allem erstmal ohne komplett zu eskalieren, also lockere Läufe einbauen und bei den längeren Läufen wirklich Woche für Woche langsam die Kilometer steigern. Mhm. Wichtig ist es halt einfach, regelmäßig zu laufen und auch Pausen einzuplanen.
0: Und vorm Laufen selbst einfach Schuhe an und dann ab die Post loslaufen?
1: Besser nicht. Also wenn ihr es durchzieht, dann lieber eine Laufanalyse machen und dann auch dementsprechend eben die Laufschuhe kaufen. Mhm. Und auch so sollte man vielleicht neben dem Ausdauersport auch noch ein bisschen Krafttraining mit einbauen. Und ich versuche auch immer, mich kurz aufzuwärmen vor dem Lauf. Also ein bisschen mobilisieren und den Körper erstmal kurz warm machen.
0: Okay, das klingt erstmal ein bisschen unspektakulär, um echt zu sein.
1: Wenn du das so sagst, also dann würde ich doch einfach mal sagen, machen wir doch einfach mal ein paar Übungen und schauen mal, wie du das danach siehst. Also wir machen jetzt hier mal ein bisschen Beinschwingen und ein bisschen Wandsitzen. Das kriegen wir doch während des nächsten Songs hin, oder?
0: Ja, nee, toll, Emily. Super Idee.
1: Probieren wir doch mal. Einfach mal, um dich zu ärgern.
0: Okay, super. Ich lasse euch Cynical hier in der Zeit, während ich hier Wandsitzen machen muss.

0: Emily. Wie geht's uns jetzt so nach dem Aufwärmen? Wir haben uns warm gemacht. Was haben wir nochmal gemacht? Hier Wand sitzen?
1: Ja, Wand sitzen und die Beine geschwungen schon mal für die Mobilität.
0: Siehst du so, ich habe so ein bisschen Schweiß auf der Nase, ne?
1: Also ein bisschen außer Atem sind wir.
0: Ich fühle mich aber noch nicht bereit, jetzt einen Halbmarathon zu laufen.
1: Ja, ein bisschen was müssen wir auch noch machen.
0: Ein bisschen was müssen wir vorher noch machen. Ja, wir schauen gleich mal in der nächsten Stunde weiter. Boah, das will ich. Nee, ich kann jetzt auch nicht mehr, Emily.
1: Erstmal Pause.
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0: Es ist 2:30. 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Mit Stefan Merten und dem Wichtigsten aus Oberhausen und dem Ruhrgebiet. Guten Tag. Bei einem schweren Unfall auf der Lindnerstraße in Oberhausen ist ein 24-jähriger Motorradfahrer ums Leben gekommen. Seine 17-jährige Beifahrerin wurde schwer verletzt. Der Unfall passierte gestern am späten Abend. In Höhe der Max-Eid-Straße geriet die Maschine laut Polizei aus noch ungeklärter Ursache gegen den Bordstein. Danach kam sie von der Fahrbahn ab und prallte gegen eine Straßenlaterne. Der Motorradfahrer wurde mit lebensbedrohlichen Verletzungen in ein Krankenhaus gebracht. Hier erlag er noch in der Nacht seinen schweren Verletzungen. Die Polizei ermittelt jetzt zur genauen Unfallursache. Kaum war ein defektes Stellwerk repariert, fällt das nächste aus. Der Bahnverkehr rund um Wuppertal steht heute erneut still. Alle Signale stehen auf Rot. Regionalzüge und S-Bahnen zwischen Düsseldorf und Wuppertal fahren nicht. Reisende müssen erneut auf Ersatzbusse umsteigen. Auswirkungen hat das auch auf Verbindungen durchs Ruhrgebiet, wie den RE49 oder die S9. Wie lange die Störung dauert, ist laut Bahn unklar. Pikant, das nun ausgefallene Stellwerk ist ein anderes als das, was zuvor wochenlang repariert wurde. Soweit die Nachrichten mit Stefan Merten. Die gibt's alle zum nochmal lesen und hören auf radiooberhausen.de.
1: Kurz nach 2:30 ist es, wir schauen hier aufs Wetter zusammen und das ist nicht mehr ganz so sommerlich wie die letzten Tage. Es ist nass draußen, viele Wolken unterwegs und eben gerade auch doll Regen. Ab und zu blitzt die Sonne nochmal durch, aber es ist nicht wirklich angenehm. Trotzdem 24 Grad, also von den Temperaturen her passt es auf jeden Fall. Die sind morgen auch relativ ähnlich. 23 Grad sind da drin und dafür ist die Sonne dann aber auch wieder viel mehr draußen. 11 Stunden insgesamt, ab und zu mal die ein oder andere Wolke auch mit dabei. Es staut sich auf der A3 Köln-Oberhausen zwischen dem Kreuz Breitscheid und Oberhausen-Lierich. Sind 5 Kilometer, 25 Minuten braucht ihr da länger. A3 Arnheim-Köln zwischen Kreuz Oberhausen und Kreuz Oberhausen-West. 4 Kilometer Stau, 10 Minuten come on top. Dann die A40 Duisburg-Essen zwischen Mülheim-Heißen und Essen-Holsterhausen. 3 Kilometer Stau, 10 Minuten auch da. A52 Düsseldorf-Essen zwischen Essen-Süd und Dreieck Essen-Ost sind 1 Kilometer Stau, 10 Minuten braucht ihr länger. Und die A57 Krefeld-Nimwegen zwischen Mörskamp Appellen und Kreuzkamp-Lindfort. 5 Kilometer stockender Verkehr. 10 Minuten kommen da on top für euch. Es blitzt in Mülheim auf der Donau und dem Uhlenhorstweg und in Wesel auf der Bisslicher Straße. Wenn ihr noch was seht, dann ruft gerne an oder schickt uns eine WhatsApp an die Radio Oberhausen Hotline. Die Nummer ist die 0800 60 60 321. Gute Fahrt euch.
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1: Hallo, einen schönen Nachmittag wünsche ich euch jetzt mit Alex Warren und Fever Dream. Ja, das Wetter ist schon ein kleiner Fiebertraum, aber es kann ab dem Punkt jetzt auch wieder nur besser werden.

0: nicht so easy, ein WM-Spiel im Fernsehen oder im Radio zu kommentieren. Aber mit so ein paar einfachen Tricks kann das, glaube ich, jeder.
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2: Lektion 1. Kommentatoren müssen so klingen, als würde gerade Weltgeschichte geschrieben. Egal, was wirklich passiert.
3: Ja, da richtet er sich nochmal den Schienbeinschoner. Ein kurzer Blick nach links. Ja, das sind packende Szenen.
2: Lektion 2. Statistiken ziehen immer. Je absurder, desto besser.
3: Deutschland hat ja bei Weltmeisterschaften gegen Teams mit roten Stutzen in Montagsspielen eine Ballbesitzquote von 53,8%.
2: Und Lektion 3, betone ausschließlich die völlig unwichtigen Wörter.
3: Ja, da kommt der Ball von rechts in den Strafraum und fast wäre das Tor gefallen für das Team der USA in San Francisco.
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0: Thorsten Adolfs aus dem News-Team. Warum genau muss Google so tief in die Tasche greifen?
1: Ja, es geht um die Art und Weise, wie Google sein Android-System auf unseren Smartphones durchgesetzt hat. Die Richter in Luxemburg haben jetzt endgültig entschieden, Google hat damit seine Marktmacht missbraucht. Wer Android nutzen wollte, musste als Hersteller automatisch das komplette Google-Paket mit installieren, also auch die Google-Suche und den Chrome-Browser. Die EU-Kommission sieht darin eine illegale Masche, um die eigene Vormachtstellung im Netz zu sichern und die Werbeeinnahmen sprudeln zu lassen. Den Anspruch gegen das Urteil hat der Europäische Gerichtshof abgeschmettert und deshalb wird es für Google jetzt sehr teuer. Die Entscheidung ist auch ein klares Signal der EU-Wettbewerbshüter. Niemand darf den Markt manipulieren, um uns Verbraucher bei der Wahl unserer Apps so stark einzuschränken.
0: Was bedeutet dieses Urteil jetzt für uns Nutzer? Immerhin haben fast 2 von 3 Smartphone-Besitzern Android als Betriebssystem.
1: Die gute Nachricht, niemand muss sein Handy jetzt in die Ecke legen. Google hat seine Geschäftspraktiken nach dem ursprünglichen Ärger mit der EU ohnehin schon angepasst. Google selbst sagt, dass Android dank vieler Investitionen kostenlos und offen bleiben soll. Und Sorgen um Google muss sich auch niemand machen. Trotz Milliardenstrafen läuft das Werbegeschäft des Internets riesenprächtig. Der Umsatz lag im vergangenen Jahr bei mehr als 400 Milliarden Dollar. Allein über die Videoplattform YouTube wurden Erlöse von mehr als 60 Milliarden erzielt.
0: Danke, Thorsten. Und diese Themen habe ich heute Nachmittag auch noch für euch. Die Bundesregierung hat ein umfassendes Reformpaket vorgestellt. Unter anderem sollen untere Einkommen entlastet und höhere stärker belastet werden. Kritik kommt unter anderem von den Hausärzten, weil die telefonische Krankschreibung abgeschafft werden soll. Außerdem soll schon ab dem ersten Tag eine Krankschreibung vorgelegt werden. Internationale Ermittler sind gezielt zum ersten Mal gegen Online-Netzwerke von Männern vorgegangen, die ihre Partnerinnen betäuben, sexuell missbrauchen und das dann online stellen. Laut Europol konnten europaweit 156 mutmaßliche Opfer und Täter identifiziert werden. Die Kölner Polizei rollt einen 30 Jahre alten Mordfall neu auf. Es handelt sich um den Mord an einem 31 Jahre alten Besitzer von Kiosken und Sonnenstudios im Mai 1996. Der Mann war erstochen und anschließend verbrannt worden. NRW-Reporter Frank Waltel, wieso hoffen die Ermittler nach so vielen Jahren doch noch den oder die Mörder zu finden?
2: Na, da ist zum einen der Fortschritt in der Kriminaltechnik. Die Methoden heute sind viel sensitiver, genauer als damals. Und die Ermittler haben diese alten Spuren mit neuer Technik nochmal angeschaut und sind der Meinung, jo, da geht was. Und zum anderen hoffen sie, dass mögliche Zeugen bereit sind, doch noch auszusagen, weil man sich zum Beispiel mit Verdächtigen auseinandergelebt hat, weil das Gewissen drückt vielleicht. Das ist in anderen Cold Case Fällen schon geglückt und deshalb wurden heute auch Dutzende Fahndungsplakate in den betroffenen Kölner Stadtteilen und in Rösrath aufgehängt.
0: Danke, Frank. Und das waren die Nachrichten mit José Nachsiandi.
3: 15:03 ist es. Wir schauen zusammen aufs Wetter hier in eurem Lieblingsradio. Das ist leider Gottes nicht ganz so sommerlich wie die letzten Tage. Warm ist es trotzdem, 24 Grad, da wollen wir uns nicht beschweren. Nass ist es aber. Es regnet, sind viele Wolken unterwegs, die Sonne hat sich eigentlich komplett zurückgezogen. Dafür kommt sie morgen wieder raus. 11 Stunden ist sie dann am Start für uns im Mix mit den Wolken bei maximal 23 Grad. Einen ausführlichen Überblick bekommt ihr auch nochmal auf radiooberhausen.de. Da findet ihr zum Beispiel einen Niederschlagsradar und Unwetterwarnungen vom Deutschen Wetterdienst. Auf der A3 Köln-Oberhausen zwischen dem Kreuz Breitscheid und Oberhausen-Lierich sind 8 Kilometer Stau. Eine halbe Stunde braucht ihr da länger. Auf der A40 Duisburg-Essen zwischen Mülheim-Heißen und Dreieck-Essen-Ost sind 6 Kilometer Stau. Da kommt eine Viertelstunde on top. Dann die A42 Kamp-Lindfort-Dortmund zwischen Gelsenkirchen-Schalke und Kreuz-Herne sind 3 Kilometer Stau. 10 Minuten braucht ihr länger. A57 Köln-Nimwegen zwischen Bovert und Kreuz-Kamp-Lindfort sind 16 Kilometer stockender Verkehr. 20 Minuten kommen auch da oben drauf. Und die A59 Duisburg-Dienstlaken zwischen Duisburg Zentrum und Duisburg-Alt-Hamborn. 5 Kilometer Stau, 25 Minuten kommen da oben drauf für euch. Es blitzt in Mülheim auf der Donau, in Mülheim auf dem Uhlenhorstweg und in Wesel auch auf der Wisslicher Straße. Wenn ihr noch was seht, einfach anrufen oder auch eine WhatsApp schicken und zwar direkt hier zu mir ins Studio über diese Nummer.
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3: Gute Fahrt euch.
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3: Ich wünsche euch einen ganz tollen Donnerstag. Wir haben jetzt ein bisschen Musik von Nico Santos, All Time High ist das.

0: Extra 90er hier in eurem Lieblingsradio.
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0: Aha. Keine Ahnung, was das war. 15.10 Uhr. Also ich wünsche euch einen schönen Nachmittag jetzt mit Musik von Kygo, Khalid und Griffin. Save My Love ist das.

0: Pink und Get the Party Started. 15.17 Uhr ist es. In der Midlife Crisis sind Emily Drees aus dem Nachmittagsteam und ich zwar noch nicht. Trotzdem bereiten wir uns ja heute gemeinschaftlich auf einen Halbmarathon, Marathon oder auch Triathlon vor. Ich sehe teilweise wirklich nichts anderes mehr auf Social Media als das. Du läufst im August ja auch einen Halbmarathon, Emily, und hast uns da was Leckeres oder auch nicht so Leckeres mitgebracht. Zu einem Lauf gehören nämlich offenbar nicht nur Laufschuhe, sondern auch Powergel.
1: Ja, also das... Entschuldige, ich glaube, das brauche ich auch dringend, um mich zu konzentrieren.
0: Ich merke das.
1: So, also ich sag mal so, schön ist anders. Die Konsistenz ist irgendwie zwischen Hustensaft und flüssigem Pudding. Man muss sich da schon gut durchtesten, um was Passendes zu finden.
0: Okay, du machst mir auf jeden Fall eine Vorfreude. Es ist herrlich hier. Bringt das Powergel denn was?
1: Also theoretisch schon. Gerade bei längeren Läufen liefern diese Gels eben schnelle Kohlenhydrate bzw. Ballaststoffe. Damit der Körper nicht komplett leer läuft. Für einen lockeren Feierabendlauf braucht man das aber meistens nicht.
0: Super, Emily. Bevor wir uns jetzt hier noch weiter weglachen, lass es uns einfach probieren. Was für ein Geschmack ist das? Gib mir das mal rüber hier.
1: Also Salted Peanut ist das. Ich gebe dir das mal rüber. Okay. Ich habe dir das schon hier schön vorbereitet.
0: Ich finde, es sieht ein bisschen aus wie so eine Salbe oder so. Ne? Es ist so leicht transparent. Okay, nehmen wir einen ganzen Löffel davon in den Mund.
1: Oder das machen wir jetzt, oder?
0: Okay, drei, also zwei, eins.
1: Boah, Baba. Es ist wirklich salzig. Also das ist wirklich salzige Erdnuss, ja.
0: Ich kann das gar nicht runterschlucken. Das ist so ekelig.
1: Also die Konsistenz ist einfach so komisch. Ich würde sagen, so vom Geschmack her ähnelt es schon dem, was es sein soll. Aber die Konsistenz ist sehr interessant.
0: Das schmeckt wirklich wie Hustensaft. Ich finde das ganz ekelig.
1: Ja, Hustensaft ist eine gute Beschreibung.
0: Jetzt mal ehrlich, Emily. Nimmst du das wirklich, wenn du einen Marathon laufen wirst?
1: Ich glaube nicht.
2: Oh, da

0: Ach, der JB. Justin Bieber mit Love Yourself. 15.22 Uhr ist es in eurem Lieblingsradio hier.
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0: Ich bin Lena Berg, wünsche euch einen schönen Nachmittag.
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0: Es ist 3:30.
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0: Mit Stefan Merten und den Wichtigsten aus Oberhausen und dem Ruhrgebiet. Guten Tag. Bei einem schweren Unfall auf der Lindnerstraße in Oberhausen ist ein 24-jähriger Motorradfahrer ums Leben gekommen. Seine 17-jährige Beifahrerin wurde schwer verletzt. Der Unfall passierte gestern am späten Abend. In Höhe der Max-Eid-Straße geriet die Maschine laut Polizei aus noch ungeklärter Ursache gegen den Bordstein. Danach kam sie von der Fahrbahn ab und prallte gegen eine Straßenlaterne. Der Motorradfahrer wurde mit lebensbedrohlichen Verletzungen in ein Krankenhaus gebracht. Hier erlag er noch in der Nacht seinen schweren Verletzungen. Die Polizei ermittelt jetzt zur genauen Unfallursache. Kaum war ein defektes Stellwerk repariert, fällt das nächste aus. Der Bahnverkehr rund um Wuppertal steht heute erneut still. Alle Signale stehen auf Rot. Regionalzüge und S-Bahnen zwischen Düsseldorf und Wuppertal fahren nicht. Reisende müssen erneut auf Ersatzbusse umsteigen. Auswirkungen hat das auch auf Verbindungen durchs Ruhrgebiet, wie den RE49 oder die S9. Wie lange die Störung dauert, ist laut Bahn unklar. Pikant, das nun ausgefallene Stellwerk ist ein anderes als das, was zuvor wochenlang repariert wurde. Soweit die Nachrichten mit Stefan Merten. Die gibt's alle zum nochmal lesen und hören auf radiooberhausen.de.
2: Kurz nach 3:30 ist es, wir schauen zusammen aufs Wetter hier in eurem Lieblingsradio. Ja, es ist nicht ganz so schön wie die letzten Tage, muss man sagen. Viel Regen gerade, viele Wolken unterwegs, die Sonne hat sich größtenteils zurückgezogen. 24 Grad haben wir trotzdem, also es ist von den Temperaturen immer noch angenehm draußen. Boah, ich bin zugegeben ein bisschen außer Atem, weil ich gerade doch während der Nachricht noch ein bisschen herumgeflitzt bin. So, wir schauen jetzt rüber auf die Straßen. Da ist nämlich einiges auf den Autobahnen los. Auf der A3 Köln-Oberhausen zwischen dem Kreuz Rating-Ost und Oberhausen-Lierich sind 8 Kilometer Stau. Eine halbe Stunde braucht ihr da länger. Auf der A40 Duisburg-Essen zwischen den Duisburg-Häfen und Duisburg-Kaiserberg sind 3 Kilometer Stau. Eine Viertelstunde kommt da on top. Dann die A40 Duisburg-Essen zwischen Mülheim-Heimaterde und Dreieck Essen-Ost. 5 Kilometer Stau, auch da eine Viertelstunde on top. A40 Dortmund-Duisburg zwischen dem Dreieck Bochum-West und Essen-Huttrop. 7 Kilometer Stau, auch da eine halbe Stunde, die ihr länger braucht. Und die A42 Kamp-Lindfort-Dortmund zwischen Gelsenkirchen-Schalke und Herne-Baukau. 6 Kilometer Stau, auch da eine halbe Stunde, die ihr oben drauf bekommt. Es blitzt in Mülheim auf der Donau und auf dem Uhlenhorstweg und in Wesel auf der Bisslicher Straße. Das hat Ralf reingemeldet. Wenn ihr noch was seht, dann ruft gerne an oder schickt uns eine WhatsApp an die Radio Oberhausen Hotline. Die Nummer ist die 0800 60 60 321. Gute Fahrt euch.
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2: Ja, ich bin gerade vor den Nachrichten noch ein bisschen hier rumgerannt. Das passt aber auch irgendwie, weil ich ja heute mit der Kollegin Emily Drees so ein bisschen über Marathons, Triathlons, Halbmarathons spreche. Und ich kann euch sagen, es dauert nicht mehr lang, dann werfe ich die Kollegin Emily auch mal raus. Muss ich ja ein bisschen bewegen, die Frau.

bei uns, also nicht der Typ, Harry Styles, den kennen wir wohl schon, ja, aber der Song von ihm, American Girls, hat er gerade neu rausgebracht. 15.42 Uhr ist es, ihr hört euer Lieblingsradio mit Lena Berg am Donnerstagnachmittag.

0: bleiben und dabei dann auch noch die frische Luft genießen, das könnt ihr in den Sommermonaten an ganz, ganz vielen Standorten bei Sport im Park machen. In Oberhausen, in Mülheim und in Moers sind da nämlich zum Beispiel auch ganz viele mit am Start. Kollegin Emily Drees hat so einen kostenlosen Sportkurs für uns mal ausprobiert.
1: Also ich mache jetzt hier beim Aroa mit. Das ist ein Cardio-Workout und ich bin mal ganz gespannt. Das wird, glaube ich, richtig anstrengend. Jetzt gerade gehen wir immer einen Schritt nach vorne. Erst mit links, dann mit rechts. Eigentlich nehmen wir die Arme auch immer mit. Also der ganze Körper ist echt in Bewegung. Also wir machen hier nicht nur Übungen, wir machen hier auch Geräusche. Das hätte ich jetzt gar nicht erwartet. Wir machen hier gerade zum Beispiel so ein Schild für den eigenen Körper und sollen uns vorstellen, dass wir die Leute beschützen, die uns wichtig sind. Und was ich auch total cool finde, ist, dass die Kursleiterin auch die ganze Zeit betont, dass man eben einfach genau so machen soll, wie man kann und wie man sich gut fühlt. Also hier wird auch keiner irgendwie verurteilt, wenn er vielleicht eine Übung noch nicht schafft oder nicht mitmachen kann. Es werden auch leichtere Versionen von den Übungen gezeigt. Jetzt so gegen Ende des Kurses bin ich wirklich auch gut drin. Ich weiß jetzt, was alle Begriffe bedeuten und kann die Bewegungen eigentlich echt ganz gut mitmachen. Martina, was magst du so gerne daran?
2: Man kommt in einen Flow, man kann abschalten vom Alltag, man trifft Menschen mit gleicher Wellenlänge.
1: Und was würdest du jemandem sagen, der noch nie bei Sport im Park war?
2: Muss auf jeden Fall kommen. Hier kann man so viel machen und man findet immer irgendwas, wofür man brennt.
1: So eine richtig schöne Sporteinheit, die euch auch ein bisschen ins Schwitzen bringt, aber die euch vor allem runterbringt und aus dem Alltag rausnimmt und euch richtig schön entspannt. Also das ist so ungefähr das Gefühl, was ich hier gerade hatte. Und so ein Gefühl der Gemeinschaft ist auf jeden Fall auch total bei mir entstanden. Also hier haben alle richtig Lust mitzumachen, kommen hier vorbei, kennen sich vielleicht teilweise auch schon aus den letzten Jahren. Total cool.
0: Also Emily hat sich ganz schön ausgepowert für uns und es gibt übrigens auch verschiedene Fitnesslevels. Es ist also für jeden was dabei, wenn er

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1: Mit José Nachsiandi. Guten Tag. Internationalen Ermittlern ist ein großer Schlag gegen kriminelle Online-Netzwerke gelungen. Die Mitglieder

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1: Von ihrem damaligen Mann missbraucht wurde. Das Signal an die Täter ist klar. Die Polizei geht mit Hochdruck gegen solche Netzwerke vor, um weitere Taten zu verhindern.
2: Und diese Themen sind heute Nachmittag auch noch wichtig. Die Bundesregierung hat ein umfassendes Reformpaket geschnürt. Arbeitsverträge sollen länger befristet werden dürfen. Regeln zum Kündigungsschutz werden gelockert. Die Regeln für Krankschreibungen werden dagegen verschärft. Von Gewerkschaften und Ärzten kommt Kritik, Zustimmung dagegen von Arbeitgeberseite. Google und der Mutterkonzern Alphabet müssen in der EU eine Geldbuße in Rekordhöhe zahlen. Der Europäische Gerichtshof hat die Strafe von 4,1 Milliarden Euro bestätigt. Die EU-Kommission hatte vor 8 Jahren festgestellt, dass Google mit dem Betriebssystem Android damals seine Marktmacht missbrauchte. Der deutsche Leitindex DAX ist erstmals seit Januar wieder auf einen Rekordwert gestiegen. Das Börsenbarometer erreichte am Nachmittag 25.517 Punkte. 2 Wochen lang herrschte im Bahnverkehr rund um Wuppertal Stillstand. Heute sollte damit eigentlich Schluss sein. Das klappt aber nicht. Zwar hat die Bahn das defekte Stellwerk reparieren können, dafür ist fast zeitgleich ein anderes Stellwerk ausgefallen. Eine Prognose, wie schnell der Fehler behoben werden kann, gibt es laut Bahn nicht. Reisende sind jetzt weiterhin auf Ersatzbusse angewiesen. Und das waren die Nachrichten mit José Nachsiandi.
3: 16.02 Uhr ist es. Wir schauen aufs Wetter hier in eurem Lieblingsradio. Ich bin Lena Berg, wünsche euch einen schönen Nachmittag. Kühl ist es draußen. 18 Grad haben wir nur noch. Also es ist ordentlich runtergekühlt seit heute Mittag zum Beispiel noch. Viele Wolken unterwegs, zwischendurch immer wieder Regen auch. Also die Sonne ist wirklich komplett weg, kommt morgen aber zum Glück wieder und ist dann auch für 11 Stunden am Start. Auch ein paar Wolken mit dabei. Trocken bleibt es aber bei maximal 23 Grad dann. Einen ausführlichen Überblick bekommt ihr auch nochmal auf radiooberhausen.de. Da findet ihr zum Beispiel einen Niederschlagsradar und Unwetterwarnungen vom Deutschen Wetterdienst. Vorsicht bitte auf der A40 Dortmund-Essen zwischen Gelsenkirchen-Süd und Essen-Krai. Da ist ein Karren liegen geblieben auf dem linken Fahrstreifen. Fahrt also vorsichtig und vor allem rechts. Ich habe noch ein paar Staus für euch. A3 Köln-Oberhausen zwischen dem Kreuz Ratingen-Ost und Oberhausen-Lierich. Da sind 10 Kilometer Stau. 40 Minuten braucht ihr da länger. Die A40 Dortmund-Duisburg zwischen dem Dreieck Bochum-West und dem Dreieck Essen-Ost. Da sind 9 Kilometer Stau. Auch da kommen 30 Minuten obendrauf. Voll ist es auch auf der A57 Köln-Nimwegen zwischen Bowert und dem Kreuz Kamm-Lindfort. 17 Kilometer stockender Verkehr, halbe Stunde auch da on top. Und die A59 Duisburg-Dienstlagen zwischen Duisburg-Hochfeld und Kreuz Duisburg-Nord. 5 Kilometer Stau, 20 Minuten braucht ihr da länger. Es blitzt in Mülheim auf der Donau und dem Uhlenhorstweg. Und wenn ihr sonst noch irgendwas seht, könnt ihr immer gerne anrufen oder einfach eine WhatsApp reinschicken.
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3: Und mit neuer Musik von Michael Schulte, 5 AM ist das für euch.

0: Olivia Rodrigo und Drop Dead ist das 16:16 ist neu bei uns auf der Playlist. Ob Halbmarathon, Marathon oder Triathlon, gefühlt machen das gerade plötzlich alle und ich weiß auch nicht warum. Kollegin Emily Drees aus dem Nachmittagsteam, die macht das gerade auch. Die trainiert für einen Halbmarathon. Das sind dann ja 21,1 Kilometer. Und Emily, wir haben uns ja vorhin schon so schön aufgewärmt. Ich habe dich rausgeworfen aus dem Studio. Du sollst dich nämlich mal ein bisschen bewegen und ein paar Runden ums Office hier bei uns laufen. Wie viele Runden müsstest du denn laufen hier? Also wie weit bist du denn überhaupt?
1: Also ich habe jetzt eine Runde geschafft, das sind so 300 Meter ungefähr. Ich bin hier draußen im Regen unterwegs, rund ums Office. Insgesamt müsste ich, glaube ich, für den Halbmarathon so circa 70 Runden laufen. Also die eine Runde, die war jetzt entspannt, mal eben ein bisschen 5 Minuten an der frischen Luft. Aber ich sag mal so, Lena, ich komme jetzt wieder zu dir hoch, weil das wird hier heute nichts mehr.
0: Ja, ich
1: also,
0: merke schon.
1: Die richtigen Schuhe, die habe ich natürlich leider auch ganz vergessen. Also ich würde sagen, bis gleich. Ne?
0: Also es ist bestes Wetter bei dir da unten. Das klingt wirklich, du klingst auch ein bisschen außer Puste, Emily. Darf ich das sagen? Du bist
1: ja
0: eigentlich so sportlich.
1: Also, das lasse ich mir jetzt hier nicht sagen. Komm du mal runter.
0: Nee, guck mal, pass auf. Du rennst einfach nochmal 5 Runden für uns beide mit und dann sehen wir uns gleich wieder hier oben. Das klingt total toll, wie du das machst, Emily. Wirklich super.
1: Ja, danke. Danke für den Support.

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1: Mit Stefan Merten und dem Wichtigsten aus Oberhausen und dem Ruhrgebiet. Guten Tag. Gestern Abend ist auf dem Bachsteg in Stärkrade ein E-Bike-Fahrer gestürzt und verletzt worden. Schuld war eine versteckte Mulde im Weg. Der 33-Jährige fuhr gegen 21.40 Uhr auf dem Geh- und Radweg in Richtung Bremener Straße. Sein Vorderrad geriet in eine Vertiefung, rund 80 cm lang und 35 cm tief. Das Loch war mit Stroh und Gras bedeckt und damit kaum zu sehen. Die Polizei geht davon aus, dass die Mulde nicht zufällig entstanden ist. Einsatzkräfte füllten sie noch vor Ort auf. Oberhausen hat beim diesjährigen Stadtradeln starke Ergebnisse eingefahren. Über 1.800 Teilnehmer radelten im Mai zusammen 345.000 Kilometer. Damit wurden fast 57 Tonnen CO2 eingespart. Trotz schlechtem Wetter kamen die Teilnehmer fast an den Rekord des Vorjahres heran. Bestes Team wurde das EKO mit über 16.200 Kilometern. Bei den Schulen fuhr die Postwegschule mit knapp 13.000 Kilometern am weitesten. Die Sieger wurden am Dienstag offiziell geehrt. Soweit die Nachrichten mit Stefan Merten. Die gibt's alle zum nochmal lesen und hören auf radiooberhausen.de.
2: So, kurz nach 4:30 ist es. Wir schauen zusammen also aufs Wetter hier. Das ist ja ziemlich uselig mittlerweile wirklich. Viel nass draußen, viel grau, viele Wolken eben unterwegs. Frisch ist es auch geworden, 17 Grad haben wir gerade noch. Das wird morgen aber zum Glück wieder besser. Da kommt die Sonne wieder vernünftig raus, 11 Stunden lang. Ein paar Wolken sind da noch mit dabei. Es wird aber auch wieder wärmer, maximal 23 Grad sind dann da drin. Es staut sich auf der A3 Köln-Oberhausen zwischen dem Kreuz Ratingen-Ost und Oberhausen-Lierich. Das sind 10 Kilometer. Eine Dreiviertelstunde braucht ihr da länger. Auf der A52 Düsseldorf-Essen ist auch ein bisschen was los. Zwischen Tiefenbroich und Essen-Kettwig sind 7 Kilometer Stau. Eine Viertelstunde kommt on top. A57 Köln-Nimwegen zwischen Bowert und Mörs-Hülsdonk. 17 Kilometer stockender Verkehr. 35 Minuten wartet ihr da. Und die A59 Duisburg-Dienstlaken zwischen Duisburg-Hochfeld und Kreuz Duisburg-Nord sind 6 Kilometer Stau. Eine halbe Stunde kommt auch da oben drauf. Dann blitzt es in Mülheim auf der Donau und auf dem Uhlenhorstweg. Wenn ihr noch was seht, gerne Bescheid sagen. Wenn ihr noch was seht, dann ruft gerne an oder schickt uns eine WhatsApp an die Radio Oberhausen Hotline. Die Nummer ist die 0800 60 60 321. Gute Fahrt euch.
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2: Ich wünsche

16.37 Uhr ist es. Es waren extra 90er für uns. Wir machen weiter mit neuer Musik, mit Teddy Swims und Mr. Know-It-All. Ist ganz frisch noch aus diesem Jahr. Ist ein super Typ. Ich war schon auf dem Konzert. War ganz toll. Kann ich nur herzlich empfehlen an euch.

0: Jackson und Lush Live ist das. 16.44 Uhr haben wir hier. Ist euer Lieblingsradio mit Lena Berg. Wird es auf Blumenwiese 86 hinauslaufen oder doch eher Jan-Meyer2? Seit dieser Tage können wir uns bei WhatsApp einen Benutzernamen reservieren. Max Berger aus der Redaktion, was genau kommt denn da auf uns zu?
1: Ja, also im Laufe des Jahres will WhatsApp uns ermöglichen, dass wir irgendwie per Benutzernamen in Kontakt treten können. Mhm. Also, dass wir wirklich miteinander schreiben, ohne dass wir jetzt unsere Handynummer weitergeben müssen, cool, zum Beispiel. Das ist dann halt auch so laut WhatsApp der Vorteil. Ja, und schon jetzt könnt ihr so ein bisschen das digitale Handtuch über euren Namen schmeißen und ihn für euch reservieren. Einzige Bedingung ist die neueste Version von WhatsApp auf dem Handy.
0: Okay, und dann stellt sich wieder die Gretchenfrage, wie seriös, wie verschlüsselt oder klar soll denn so ein Benutzername sein?
1: Ja, das steht jedem frei, ne? Also ich weiß ja nicht, wie es bei dir wäre, aber unter 36 Zeichen müsstest du da schon bleiben. Mhm. Also sollte eigentlich einem relativ leicht fallen, ne? Dass der Benutzername halt auch mindestens einen Buchstaben hat, der am Anfang stehen muss und so. Und danach dürfen Zahlen folgen, genauso wie Punkte und Unterstriche. Und für mich der größte Mehrwert, sie sind jederzeit änderbar. Ah. Also wenn ihr euch jetzt Pupsibärchen 77 Knutscher nennen wollt, und dann später herausfindet, oh, war nicht die beste Idee. Ja, ist das jetzt auch nicht in Stein gemeißelt.
0: Also ich habe gerade mal nachgeguckt. Das wäre aktuell noch verfügbar. Wenn du magst, gerne Max, ne? Aber wir haben uns ja jetzt auch gegenseitig Benutzernamen füreinander überlegt. Ich fange einfach mit meinem an. Was man über Max wissen muss, der hatte 7 Gehirnerschütterungen in seinen jungen Jahren.
1: Deswegen
0: ich würde dir den Benutzernamen maximal unterstrich erschüttert geben.
1: Ja, das tut weh. Ich weiß, wie ich mich nicht nennen werde. Ich werde dir weder meine WhatsApp-Nummer, ich werde jetzt meine WhatsApp-Nummer wechseln. Ich werde dir niemals meinen WhatsApp-Benutzernamen geben. Ich habe mir für dich einfach, keine Ahnung, ich bin jetzt halt nicht der lustigste Mensch auf der Erde. Ich dachte für dich einfach Rückenlena.
0: Was?
1: Ja, wie Rückenlena. Keine Ahnung, so als Kampfzwerg, so ein bisschen so.
0: Nee, Max.

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1: Mit José Nachsiandi. Guten Tag.
2: Die Bürgerinnen und Bürger unseres Landes wollen Entscheidungen und sie wollen keinen Streit. Und genau das haben wir geliefert. Machen Sie mit, unterstützen Sie uns bei den jetzt notwendigen Reformen.
1: Bundeskanzler Merz heute Vormittag in Berlin. Union und SPD haben sich auf ein umfangreiches Reformpaket geeinigt. Damit wollen sie die Wirtschaft wieder in Schwung bringen, wie sie sagen. Klappen soll das unter anderem durch Steuerentlastungen und weniger Bürokratie, auch durch neue Regeln beim Kündigungsschutz und für Krankschreibungen. Thorsten Adolfs mit einem Überblick.
3: 34 Punkte stehen auf

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1: Anderes Stellwerk ausgefallen. Eine Prognose, wie schnell der Fehler behoben werden kann, gibt es laut Bahn nicht. Schon vor den schlimmen Hitzetagen hat es in Deutschland in diesem Jahr mehr als 800 Hitzetote gegeben. Das schätzt das Robert-Koch-Institut. Erste Daten über die Todesfälle während der Hitzewelle wollen die Forscher nächste Woche vorstellen. Die Kölner Polizei rollt einen 30 Jahre alten Mordfall neu auf. Es handelt sich um den Mord an einem 31 Jahre alten Besitzer von Kiosken und Sonnenstudios im Mai 1996. Der Mann war erstochen und anschließend verbrannt worden. NRW-Reporter Frank Waltel erklärt, wieso die Ermittler nach so vielen Jahren hoffen, den oder die Mörder doch noch zu finden.
2: Na, da ist zum einen der Fortschritt in der Kriminaltechnik. Die Methoden heute sind viel sensitiver, genauer als damals. Und die Ermittler haben diese alten Spuren mit neuer Technik noch mal angeschaut und sind der Meinung, jo, da geht was. Und zum anderen hoffen sie, dass mögliche Zeugen bereit sind, doch noch auszusagen, weil man sich zum Beispiel mit Verdächtigen auseinandergelebt hat, weil das Gewissen drückt vielleicht. Das ist in anderen Cold Case Fällen schon geglückt und deshalb wurden heute auch Dutzende Fahndungsplakate in den betroffenen Kölner Stadtteilen und in Rösrath aufgehängt.
1: Und das waren die Nachrichten mit José Nachsiandi.
3: Dankeschön, José. 17.03 Uhr ist es, wir schauen zusammen aufs Wetter hier in eurem Lieblingsradio. Das ist doll uselig draußen, vor allem nass, sehr, sehr grau, eine fette Wolkendecke, die da über uns schwebt. Die Sonne hat sich also komplett zurückgezogen. Das wird morgen auf jeden Fall wieder ganz anders, ja? Morgen maximal 23 Grad, dazu dann wieder viel Sonne, 11 Stunden insgesamt und nur so die ein oder andere Wolke, die da mal unterwegs ist. Einen ausführlichen Überblick bekommt ihr auch nochmal auf radiooberhausen.de. Da findet ihr zum Beispiel einen Niederschlagsradar und Unwetterwarnungen vom Deutschen Wetterdienst. Wir haben Stau auf der A3 Oberhausen, Arnhem-Oberhausen zwischen Hamminkeln und Wesel ist 1 Kilometer, 20 Minuten braucht ihr da länger. Auf der A40 Dortmund-Duisburg ist auch was los, zwischen Bochum-Wattenscheid-West und Essen-Frohnhausen sind 8 Kilometer Stau, auch da 20 Minuten, die oben drauf kommen. Dann die A52 Düsseldorf-Essen zwischen Tiefenbruch und Essen-Kettwig, 8 Kilometer Stau, 20 Minuten auch da. Und die A57 Köln-Nimwegen zwischen Bowert und Moers-Hülsdonk, da sind 16 Kilometer stockender Verkehr, eine halbe Stunde braucht ihr da länger. Und zuletzt die A59 Duisburg-Dienstlaken zwischen Duisburg-Hochfeld und Duisburg-Marxloh sind 5 Kilometer Stau, eine Viertelstunde, die ihr da länger braucht. Es blitzt in Mülheim auf der Donau und auf dem Uhlenhorstweg und in Wesel auf dem Krudenburger Weg. Das hat Waldemar reingemeldet. Wenn ihr noch was seht, einfach gerne anrufen oder direkt eine WhatsApp schicken zu mir hier ins Studio.
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3: Gute Fahrt euch.
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3: Hallo zusammen, ich wünsche euch einen ganz tollen Start in diesen Donnerstagnachmittag in den Feierabend. Haben wir uns verdient jetzt.

0: Nico Santos und Why Don't You Stay. 17.17 Uhr ist es hier in eurem Lieblingsradio, ist Lena Berg. Halbmarathon, Marathon, Triathlon. Auf Social Media kommt man an diesem Thema einfach überhaupt gar nicht mehr vorbei. Emily Drees aus dem Nachmittagsteam macht im August selbst einen Halbmarathon. Und zum Training gehört ja nicht nur das Laufen selbst, sondern ja auch das danach. Wie fahren wir denn den Körper wieder runter und was sollten wir nach dem Lauf denn auf den Teller packen?
1: Also am besten erstmal was, womit der Körper auch wirklich was anfangen kann. Also was trinken, ein bisschen runterkommen, ein bisschen auslaufen, dann Kohlenhydrate bzw. Ballaststoffe plus Eiweiß zu uns nehmen. Zum Beispiel eine Banane mit Joghurt, Brot, Haferflocken, Nudeln oder halt wirklich eine ausgewogene normale Mahlzeit.
0: Also es ist gar nicht so, dass ich sage, ich bin jetzt gelaufen und jetzt einfach ganz viel reinhauen.
1: Nee, also kann man natürlich auch machen, aber optimal ist eben eher den Körper vernünftig zu versorgen und auch das Cooldown gehört dazu. Also wie ich gerade schon gesagt habe, nicht so sofort stehen bleiben, sondern erstmal kurz auslaufen oder noch eine Runde gehen.
0: Und das vergessen wahrscheinlich viele, ne?
1: Ja, total. Also dabei ist ja genau das total wichtig, damit der Körper wieder runterfährt. Training ist eben nicht nur der Lauf, sondern auch alles davor und danach, haben wir ja heute gelernt. Also wer fit werden will, der muss auch regenerieren können.
0: Ganz genau. Und das Essen hilft eben auch dabei. Emily, ich glaube, wir haben dich heute perfekt auf deinen Halbmarathon im August vorbereitet. Fühlst du dich gut? Fühlst du dich stark?
1: Ja, ich gehe jetzt essen.
0: Was gibt's?
1: Mal schauen.
0: Mal schauen, weißt du. Und dann vielleicht noch ein bisschen Powergel. Ich habe da noch ein bisschen was in dem Gläschen.
1: Nee, danke.
0: Nee, okay, schade. Naja, war ein Versuch wert.
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1: Mit Stefan Merten und dem Wichtigsten aus Oberhausen und dem Ruhrgebiet. Guten Tag. Gestern Abend ist auf dem Bachsteg in Stärkrade ein E-Bike-Fahrer gestürzt und verletzt worden. Schuld war eine versteckte Mulde im Weg. Der 33-Jährige fuhr gegen 21.40 Uhr auf dem Geh- und Radweg in Richtung Bremener Straße. Sein Vorderrad geriet in eine Vertiefung, rund 80 cm lang und 35 cm tief. Das Loch war mit Stroh und Gras bedeckt und damit kaum zu sehen. Die Polizei geht davon aus, dass die Mulde nicht zufällig entstanden ist. Einsatzkräfte füllten sie noch vor Ort auf. Oberhausen hat beim diesjährigen Stadtradeln starke Ergebnisse eingefahren. Über 1.800 Teilnehmer radelten im Mai zusammen 345.000 Kilometer. Damit wurden fast 57 Tonnen CO2 eingespart. Trotz schlechtem Wetter kamen die Teilnehmer fast an den Rekord des Vorjahres heran. Bestes Team wurde das EKO mit über 16.200 Kilometern. Bei den Schulen fuhr die Postwegschule mit knapp 13.000 Kilometern am weitesten. Die Sieger wurden am Dienstag offiziell geehrt. Soweit die Nachrichten mit Stefan Merten. Die gibt's alle zum nochmal lesen und hören auf radiooberhausen.de.
2: Kurz nach 6:30 ist es. Wir schauen zusammen aufs Wetter bei uns in der Region. Das ist doll oselig, nicht ganz so schön draußen, nicht so sommerlich wie die letzten Tage auf jeden Fall. Es ist sehr verregnet und sehr grau draußen. Kühl auch noch, 17 Grad haben wir gerade bei uns so. Morgen wird es dann doch deutlich schöner. Viel Sonne wieder, maximal 11 Stunden. Dazu 22 Grad und die ein oder andere Wolke. Es staut sich auf der A3 Arnheim-Oberhausen zwischen Hamminkeln und Wesel. Sind 2 Kilometer, eine halbe Stunde kommt oben drauf. Auf der A40 Essen-Dortmund zwischen Essen-Krai und Bochum-Harpen sind auch 10 Kilometer stockender Verkehr. Eine Viertelstunde braucht ihr da länger. Auf der A52 Düsseldorf-Essen zwischen dem Dreieck Breitscheid und Essen-Kettwig sind 3 Kilometer Stau. 10 Minuten kommen da on top. Und auf der A59 Duisburg-Dienstlaken zwischen Duisburg-Zentrum und Duisburg-Rohr sind auch 4 Kilometer Stau. Eine Viertelstunde braucht ihr auch da länger. Es blitzt in Mülheim auf der Donau und auf dem Uhlenhorstweg und in Wesel auf dem Krudenburger Weg. Wenn ihr noch was seht, dann ruft gerne an oder schickt uns eine WhatsApp an die Radio Oberhausen Hotline. Die Nummer ist die 0800 60 60 321. Gute Fahrt euch.
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2: Wir starten rein in den Feierabend mit Beyoncé und Texas Hold'em. Ich wünsche euch einen schönen Donnerstag.

0: 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Aber ich glaube, mit so ein paar einfachen Tricks, ja, da kann das dann doch jeder.
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2: Lektion 1. Kommentatoren müssen so klingen, als würde gerade Weltgeschichte geschrieben. Egal, was wirklich passiert.
3: Ja, da richtet er sich nochmal den Schienbeinschoner. Ein kurzer Blick nach links. Ja, das sind packende Szenen.
2: Lektion 2. Statistiken ziehen immer. Je absurder, desto besser.
3: Deutschland hat ja bei Weltmeisterschaften gegen Teams mit roten Stutzen in Montagsspielen eine Ballbesitzquote von 53,8%.
2: Und Lektion 3. Betone ausschließlich die völlig unwichtigen Wörter.
3: Ja, da kommt der Ball von rechts in den Strafraum und fast wäre das Tor gefallen für das Team der USA in San Francisco.
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8:44 ist es. Ihr hört euer Lieblingsradio mit Lena Berg. Und ich verabschiede mich damit jetzt in den Feierabend. Ja, für mich ist jetzt auch Schluss. Ich wünsche euch auch einen schönen restlichen Donnerstagnachmittag. Hoffe, ihr kommt gut rein morgen in den Freitag. Tschüsseldorf.

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1: Mit Nico Hartmann. Bei der Fußball-WM will Spanien ab 21 Uhr mit einem Sieg gegen Österreich das Achtelfinale erreichen. Der Europameister von 2024 trifft dabei auf die Elf von Ralf Rangnick, die im letzten Gruppenspiel gegen Algerien erst in letzter Sekunde weiterkam. Um 1 Uhr nachts kommt es dann zum mit Spannung erwarteten Duell der Allstars Ronaldo und Modric, wenn sich Portugal und Kroatien duellieren. In einem weiteren Duell des 16. Finals tritt dann ab 5 Uhr die Schweiz gegen Algerien an.
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2: Mit José Nachsiandi. Guten Abend. Das Reformpaket der Bundesregierung hat sehr unterschiedliche Reaktionen ausgelöst. Der Präsident des Deutschen Instituts für Wirtschaftsforschung, Fratscher, sieht es eher kritisch. Er sagte der Rheinischen Post, das Reformpaket sei nicht der große Wurf, sondern eher ein Symbolpaket. Es werde der deutschen Wirtschaft nicht den gewünschten Impuls für Wachstum und Wettbewerbsfähigkeit geben. Thorsten Adolfs aus dem News-Team, der Wirtschaftsweise Felbermeier, sieht das Paket dagegen positiv. Was sagt er?
3: Ja, er hat im Handelsblatt gesagt, es sei eine gute Nachricht, dass die Regierung in der Lage sei, durchaus zukunftsweisende Reformen anzugehen. Und er habe die Hoffnung, dass es doch möglich sei, das Land zu modernisieren. Die Vereinbarung, kleine und mittlere Einkommen bei der Steuer zu entlasten und das mit einer höheren Reichensteuer gegenzufinanzieren, sei ein nachvollziehbarer Deal, sagt Felbermeier. Gut findet er auch, dass der Kündigungsschutz für gut verdienende Personen gelockert werden soll.
2: Wenn wir auf die Einzelmaßnahmen schauen, dann sticht eine heraus. Eine AU beim Arbeitgeber muss künftig schon ab dem ersten Krankheitstag vorgelegt werden. Und die telefonische Krankschreibung soll wegfallen. Was sagen denn die Ärzte dazu?
3: Sie finden die Regelung katastrophal. Der Chef des Hausärzteverbandes Blumenthal-Bayer warnt davor, dass auf die Praxen eine riesige Bürokratiewelle zurollen könnte, die kaum zu schaffen sei. Er wirft der Politik vor, bei dieser Entscheidung völlig an den Fakten vorbeizuarbeiten und eine Überlastung der Praxen billigend in Kauf zu nehmen. Wenn es so wie jetzt angekündigt umgesetzt wird, dann müssen wir wohl wegen jedem kleinen Schnupfen persönlich in der Praxis erscheinen, um eine Arbeitsunfähigkeitsbescheinigung zu bekommen. Dadurch würden Millionen Menschen zusätzlich in die Wartezimmer strömen, was noch längere Wartezeiten bedeute, sagt der Hausärzteverband. Einen kleinen Lichtblick gibt es aber. Kanzler Merz hat gesagt, dass Firmen in Arbeitsverträgen oder Betriebsvereinbarungen auch eigene lockerere Regeln festlegen dürfen.
2: Danke, Thorsten. Und diese Themen sind heute Abend

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1: So bei 18 bis 21 Grad bei uns in NRW. Heute Abend bleibt es dabei wechselhaft mit vielen Wolken, zeitweise Regen und auch kurzen Schauern. In der Nacht zieht die Regenfront dann mehr und mehr ab. Der Freitag wird freundlicher, heiter bis wolkig, weitgehend trocken und maximal 26 Grad.
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1: Und da ist noch einiges los. Hier kommt alles ab 21 Minuten Zeitverlust. A1, Euskirchen Richtung Dortmund. Zwischen Köln-Bocklemünd und Kreuz Leverkusen 11 Kilometer, dauert 31 Minuten länger. Auch in der Gegenrichtung Dortmund-Euskirchen zwischen Kreuz Leverkusen West und Köln-Löwenich 10 Kilometer 21 Minuten. Dann die A3, Köln Richtung Oberhausen, zwischen Kreuz Breitscheid und Oberhausen-Lierich 5 Kilometer 20 Minuten obendrauf. A3 Arnheim Richtung Oberhausen, zwischen Nahminkeln und Wesel 2 Kilometer 25 Minuten. Und die A4 Olpe Richtung Aachen, zwischen Kreuz Köln Ost und Kreuz Köln Süd 6 Kilometer, dauert 25 Minuten länger. Euch allen unterwegs eine gute und sichere Fahrt.
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1: Die DFB-Spitze hat laut Bildberichten Julian Nagelsmann ja so quasi freundlich empfohlen, zurückzutreten. Mehr wissen wir bisher nicht. Wir verfolgen das weitere Geschehen da heute Abend natürlich für euch. Ja, mal schauen, ob da noch was passiert. Also, ihm das quasi einfach nahegelegt. Wie gesagt, sie haben ihn jetzt ja nicht entlassen oder ihn dazu gezwungen, zurückzutreten. Die Entscheidung liegt bei ihm. So ein bisschen wie bei der Mafia. Nein, den Vergleich will ich nicht ziehen. Mein Name ist Leo Argi. Schönen Donnerstag euch.

0: Hey, where is my husband für diesen Donnerstagabend? Mein Name ist Leo Arigi und ich mache es in meinen Sendungen immer sehr gerne, dass ich einen Glückskeks mit euch öffne. Und ich habe da jetzt tatsächlich mal heute gedacht, ich mache das so ein bisschen ASMR-mäßig. Also ich nehme den Glückskeks ganz nah ans Mikrofon und wir öffnen den jetzt gemeinsam. Dafür brauchen wir natürlich auch nicht so eine Hintergrundmusik. Deswegen, also es wäre jetzt natürlich gut, wenn ich ihn aufkriegen würde. Okay, das hat schon mal funktioniert. Die Verpackung ist weg. Oh, jetzt habe ich den hier aufgebrochen. Also ich weiß nicht, ich esse ihn nie. Ich weiß nicht, wie es bei euch ist. Ich finde die Dinger total ekelhaft. Okay, was steht heute drin im Glückskeks des Tages? Der Einsatz, der all ihre Kräfte forderte, zahlt sich aus.
1: Oh.
0: Glückskeksspruch des Tages. Heute am 2. Juli 2026. Der Einsatz, der all ihre Kräfte forderte, zahlt sich aus.
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0: Das kann ja nur was Positives sein. Schönen Abend euch.

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0: Das Wetter.
1: Bei uns in Nordrhein-Westfalen liegen die Temperaturen aktuell so bei 18 bis 21 Grad. Heute Abend bleibt es eher grau und wechselhaft. Viele Wolken, immer wieder Regen. In der Nacht zieht der dann langsam weiter. Der Freitag sieht auch wieder besser aus mit mehr freundlichen Phasen. Es bleibt meistens trocken. Dazu gibt es maximal 26 Grad.
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1: Hier kommen alle Staus ab einem Zeitverlust von einer Viertelstunde. A3 Arnhem Richtung Oberhausen. Zwischen Amminkeln und Wesel 1 Kilometer, Viertelstunde obendrauf. A4 Olpe Richtung Aachen. Zwischen Kreuzköln Ost und Kreuzköln Süd 5 Kilometer, 25 Minuten dauert es länger. Dann die A4 Köln Richtung Aachen zwischen Elsdorf und Merzenich, 5 Kilometer, 20 Minuten. Und die A40 Essen Richtung Dortmund zwischen Essen-Krai und Bochum-Harpen, 9 Kilometer, dauert 21 Minuten länger. Euch allen unterwegs eine gute und sichere Fahrt.
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1: Ja, und heute in vielen Teilen von NRW mit so einem fisseligen Regen, der auch mal stärker wurde. Ich bin gerade mehrere Stunden durch diesen Regen gefahren im Auto hier zum Sender. Ja, viel Stau los heute in Nordrhein-Westfalen. Aber ich finde wiederum auf der anderen Seite, es gibt dann auch keinen besseren Zeitpunkt für fisseligen Regen, als im Stau zu stehen. Weil ich meine, also draußen wäre es jetzt ja auch nicht bedeutend schöner. Und dann kann man sich so richtig schön irgendwie an die Armlehne schmiegen. Ich weiß gar nicht, welches Auto hat eine Armlehne, überlege ich gerade mal. Naja, vielleicht fahrt ihr eine ganz besondere Karre. Das ist ganz besondere Musik von Bon Jovi. Always. Mein Name ist Leo Arrighi.
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0: Deutschland diskutiert die T-Frage. Ja? T-Frage, habt ihr richtig gehört? Ist Julian Nagelsmann noch der richtige Trainer oder muss der so schnell wie möglich weg? Rudi Völler hat ihn ja noch in Schutz genommen. Auch der Kanzler war noch ganz freundlich. Dann muss jetzt halt eine andere Instanz ran.
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3: Ja, nee, ist klar.
4: Auch wenn das Ausscheiden schmerzt, was für ein Spiel. Mit eurem Einsatz und Teamgeist bei dieser WM habt ihr unser Land begeistert. Wir sind stolz auf euch.
3: Ja, leider sind das nicht meine Worte, sondern die von unserem großen Vorsitzenden und Vereinspräsi Friedrich Merz, unser Gute-Laune-Bär. Das ist wie beim Sackhüpfen auf dem Kindergeburtstag, wo es hinterher heißt, ihr habt alle gewonnen. Wahrscheinlich empfängt Fritze Merz die Mannschaft auch noch und überreicht feierlich Teilnahmeurkunden. Also, ich will nicht polemisch werden, aber in Nordkorea würde diese Sache anders bewertet. Was ist denn eigentlich los mit uns? Das ganze Jahr sind wir Deutschen am Jammern und am Rummecken, aber kaum verkacken wir nach allen Regeln der Kunst und schon findet unser Bundeskanzler lobende Worte. Da sieht man mal wieder, wie vorausschauend Friedrich Merz ist. Das Ausscheiden passt doch komplett ins Konzept. Ja, sicher. Dienstag ist doch der Tankrabatt ausgelaufen. Autokursus könnte sich doch jetzt eh keiner mehr leisten. Mann.
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1: Mit José Nachsiandi. Guten Abend. In diesem Jahr hat es in Deutschland schon mehr als 800 Hitzetote gegeben. Auf diese Zahl kommt das Robert-Koch-Institut. Die Wissenschaftler warnen eindringlich vor den gesundheitlichen Folgen hoher Temperaturen. Die Zahl der Todesopfer stammt noch aus der Zeit vor der massiven Hitzewelle. Thorsten Adolfs aus dem News-Team mit den Einzelheiten.
2: Schon milde Sommertage mit Durchschnittswerten über 20 Grad können laut RKI zur Gefahr werden. Besonders für Menschen über 65 Jahre wird die Belastung schnell kritisch, weil bei ihnen oft Vorerkrankungen bestehen, die durch die Hitze verschlimmert werden. Weil die Daten nur bis zum 21. Juni erfasst wurden, müssen wir davon ausgehen, dass die Zahl der Hitzetoten bei uns in den nächsten Wochen noch deutlich weiter nach oben gehen wird. Auch in Frankreich und Spanien stieg die Zahl der hitzebedingten Todesopfer deutlich an. In Frankreich gab es in der Gruppe der über 75-Jährigen 85% mehr Todesfälle als sonst. Und Spanien hat bis jetzt in diesem Sommer mehr als 1000 Hitzetote gezählt. Das Robert-Koch-Institut empfiehlt vor allem älteren Menschen, sich tagsüber, wenn die Sonne brennt, in kühlen Räumen aufzuhalten. Ganz wichtig sei außerdem genug zu trinken, auch wenn man keinen Durst hat. Außerdem sei es gut, Nachbarn, Eltern oder Großeltern bei Einkäufen zu unterstützen, damit sie nicht in der größten Mittagshitze raus müssen. Und wer bei Anzeichen von Erschöpfung oder Schwindel sofort reagiert und für Abkühlung sorgt, senkt laut RKI das eigene Risiko enorm.
1: Und diese Themen waren heute auch noch wichtig. In einer dreistündigen Sitzung soll die DFB-Spitze Bundestrainer Julian Nagelsmann einen Rücktritt nahegelegt haben. Das schreibt die Bild-Zeitung. Nagelsmann soll sich Bedenkzeit erbeten haben. Laut Frankfurter Rundschau soll die Ablösung von Nagelsmann ausgemachte Sache und bis zum Wochenende durch sein. Die Bundesregierung hat ein umfassendes Reformpaket geschnürt. Arbeitsverträge sollen länger befristet werden dürfen. Regeln zum Kündigungsschutz werden gelockert. Die Regeln für Krankschreibungen werden verschärft. Von Gewerkschaften und Ärzten kommt Kritik, Zustimmung dagegen von der Arbeitgeberseite. Die Getränke von Coca-Cola werden teurer. Das Unternehmen erhöht zum 1. September wieder seine Abgabepreise, unter anderem für den Handel und die Gastronomie. Die Preisanpassung liege über alle Produkte hinweg im einstelligen Prozentbereich, heißt es von Coca-Cola. Internationale Ermittler sind zum ersten Mal gezielt gegen Online-Netzwerke von Männern vorgegangen, die ihre Partnerinnen betäuben und dann sexuell missbrauchen. Aufnahmen von dem Missbrauch würden sie dann ins Netz stellen. Laut Europol konnten europaweit 156 mutmaßliche Opfer und Täter identifiziert werden. An den Ermittlungen waren das Bundeskriminalamt und das Hamburger Landeskriminalamt federführend beteiligt. Die Ermittlungen führen nach Angaben von Europol

0: zu hunderten neuen Spuren. Insgesamt waren 9 Länder am Einsatz beteiligt. Einzelheiten über Täter oder Opfer nannte Europol wegen der laufenden Ermittlungen nicht. Und das waren die Nachrichten mit José Nachsiandi.
1: Das Wetter. Aktuell sind es in NRW Temperaturen zwischen 17 und 20 Grad. Dazu bleibt der Abend noch ziemlich ungemütlich mit vielen Wolken, zeitweise Regen und kurzen Schauern. Nachts lässt das Ganze dann nach und wird auch trockener. Am Freitag wird es angenehm. Sonne und Wolken wechseln sich ab. Es bleibt weitgehend trocken und die Temperaturen

0: A43 Recklinghausen Richtung Wuppertal zwischen Wittenhevel und Sprockhövel. 2 Kilometer dauert da 10 Minuten länger. Und die A45 Hagen Richtung Gießen zwischen Haiger-Burbach und Dillenburg. 3 Kilometer dauert da auch nochmal 1/4 Stunde länger. Euch allen unterwegs eine gute und sichere Fahrt.
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0: Ja, das sind ja auch mal interessante Neuigkeiten. Kanada ist 2027 beim Eurovision Song Contest dabei. Ja, da werden die Grenzen der EU einfach mal ein bisschen weiter ausgelegt. Warum denn auch nicht? Die USA sind nicht dabei, muss man sagen. Wundert mich eigentlich, weil also normalerweise würden die doch dann auch auf den Zug springen. Obwohl, ja, ich kann mir vorstellen, es gibt dann vielleicht eine Gegenveranstaltung. Der Donald Trump Song Contest oder so. Leo Arrighi hier, schönen Abend.

0: Ich würde mal sagen, bei vielen ist es der Strand oder vielleicht ein teures Abendessen bei Kerzenschein. Der richtige Ort für den Heiratsantrag, ja. Dafür kannst du aber eben auch über 400 Meter hoch klettern, wenn man denn draufsteht. Kollege Sascha Fassbender, ein Pärchen, ist jetzt nämlich das Empire State Building in New York. Hoch und oben gab es einen Heiratsantrag.
1: Ja, ich krieg schon feuchte Hände, wenn ich nur dran denke, diese Höhe. Aber ja, da oben gab es einen Heiratsantrag, illegal. Die beiden wurden jetzt festgenommen.
0: Ja, was es irgendwie fast noch romantischer macht, aber auch noch kurioser.
1: Total. Ich habe noch mehr kuriose Heiratsanträge gefunden. In einer US-Nachrichtensendung hat Wettermann Trent Eric Nachrichtensprecherin JC Birch mit einem Heiratsantrag vor laufenden Kameras überrascht.
0: Ja, ich finde, in solchen Situationen ist es immer für alle Anwesenden gut, wenn dann auch wirklich ein Ja, ich will kommt.
1: Mhm. Vergangene Woche gab es einen Antrag während eines Konzerts vor 6000 Leuten in Amsterdam und da kam dann ein Nein. Und sie hat danach auch noch so ganz unangenehm vor den Leuten erklärt, warum denn das Nein und unangenehm.
0: Oh Gott.
1: Das hier ist dann schon deutlich schöner abgelaufen. Er schenkt ihr Flugtickets. Was sie nicht wusste, er fliegt das Flugzeug von Melbourne nach Los Angeles und macht dann über den Wolken, über die Bordansage, also dieses Mikrofon, was sie da im Cockpit haben, einen Heiratsantrag.
0: Süß. Und tatsächlich muss man ja sagen, noch höher als das Empire State Building.
1: Ja, ist höher und legaler. Wir bleiben aber erstmal illegal. Hier in NRW in Bocholt hat sich ein Mann das Auto seiner Freundin geliehen und wurde geblitzt mit einem Schild hinter der Frontscheibe. Auf dem Schild die Frage: Willst du mich heiraten?
0: Gut, das macht Sinn, ne? Ist ihr Auto, bekommt sie auch den Bußgeldbescheid.
1: Ja, genau. Clever und romantisch. In Lüdenscheid gab es den gleichen Fall nochmal. Aber um unserer journalistischen Sorgfaltspflicht natürlich nachzukommen, bitte fahrt nicht zu schnell Auto.
0: Ja, und klettert bitte auch nicht einfach so aufs Empire State Building. Auch nicht für einen Heiratsantrag.
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0: Musik, die auf keiner Hochzeit fehlen darf, inzwischen muss man ja sagen, kommt jetzt Natasha Bedingfield an.

0: Das Wetter.
1: Der Abend bleibt bei uns in NRW noch ein bisschen durchwachsen. Aktuell liegen wir so bei 17 bis 20 Grad. Dazu gibt es viele Wolken und auch Regenphasen. In der Nacht verzieht sich der dann mehr und mehr. Morgen wird es freundlicher, größtenteils trocken und mit maximal 26 Grad auch wieder ein bisschen netter.
0: NRW Verkehr.
1: Mit der A2 Hannover Richtung Dortmund zwischen Beckum und Hamm-Üntrop 3 Kilometer, 17 Minuten. Und die A45 Hagen Richtung Gießen zwischen Haiger-Burbach und Dillenburg 3 Kilometer. Dort dauert es eine Viertelstunde länger. Euch allen unterwegs eine gute und sichere Fahrt.
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1: Ihre Songs werden von Musikjournalisten als dunkler Pop beschrieben. Ja, und dann denkt man ja auch, man kriegt dunklen Pop. Stattdessen klingt die Musik aber eher so. Holly Humberstone, Singer-Songwriterin aus Großbritannien. Neue Single To Love Somebody. Ich bin Leo Arrighi.

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0: Die Regierungskoalition hat sich heute in Berlin auf ein beachtliches Reformpaket mit 34 Punkten geeinigt, ja. Und das, obwohl schon einzelne Punkte in den vergangenen Monaten ordentlich Zoff ausgelöst haben.
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0: Jetzt also der Versuch eines Befreiungsschlags. Es geht um Steuerentlastungen, Entbürokratisierung, aber auch um einige Zumutungen. Thorsten Ortmann aus dem News-Team, du hast die Präsentation des Pakets heute Morgen verfolgt. Fangen wir mal mit dem unangenehmen Teil an, der Krankschreibung. Die wird nämlich in ihrer jetzigen Form abgeschafft.
2: Ja, man kann sich künftig nicht mehr telefonisch beim Arzt krank melden und man muss schon am ersten Krankheitstag den gelben Schein auch direkt beim Arbeitgeber vorlegen. Die Betriebe können das aber in Absprache mit den Betriebsräten auch anders regeln, so Kanzler Merz. Aber insgesamt sei die Zahl der Krankheitstage in Deutschland einfach zu hoch, darum die Änderung.
0: Aber das Paket hat auch angenehme Seiten. Ne? Es gibt Steuerentlastungen.
2: Vor allem Familien sollen entlastet werden. Der Grund- und der Kinderfreibetrag werden erhöht und auch der Arbeitnehmerpauschbetrag und das Kindergeld. Bundeskanzler Merz.
3: Wer unter Teuerung, Inflation und stagnierenden Löhnen am meisten leidet, wird entlastet. Wir rechnen mit bis zu 600 Euro. Pro Jahr Durchschnitt für einen Durchschnittshaushalt.
2: Und gegenfinanziert werden soll das Ganze unter anderem, indem Reiche mit einem Einkommen über 250.000 Euro mehr Steuern zahlen sollen.
0: Wichtiges Thema ist auch die Wirtschaft. Da gibt es neue Ideen, wie man die wieder flott kriegen will.
2: Ja, ein wichtiger Punkt ist, dass die Firmen entlastet werden sollen. Berichts- und Dokumentationspflichten sollen wegfallen. Der Datenschutz soll auf europäisches Mindestmaß reduziert werden. Die Firmen dürfen auch Jobs künftig 4 Jahre statt 2 befristen. Und auch der Bund will beim Thema Wirtschaft mitmischen, nämlich beim Wohnungsbau. Finanzminister Klingbeil.
4: Wir gründen eine Wohnungsbaugesellschaft für bezahlbaren Wohnraum. Wir wollen bauen, nicht enteignen. Das ist die klare Botschaft. Der Bund wird hier künftig kräftig mitmischen.
2: Und diese Reform dürfte auch viele freuen. Bäckereien, Konditoreien und Bibliotheken dürfen sonntags bald länger öffnen, nämlich bis zu 8 Stunden.
0: Die Regierungskoalition hat sich auf ein großes Reformpaket geeinigt. Thorsten Ortmann war das mit den Infos. Vielen Dank dir. Das ist Musik von Jennifer Lopez und David Guetta. Ganz neu, Save Me Tonight.

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1: Ich bin Thomas Bleskin. Die Bundesregierung will die Regelungen zu Krankschreibungen verschärfen. Wer sich krank meldet, soll schon ab dem ersten Tag eine Bescheinigung vom Arzt vorlegen müssen. Die Krankschreibung per Telefon fällt den Plänen zufolge weg. Ärztevertreter und Opposition sind empört.
2: Wer hustet, gehört ins Bett und nicht ins Wartezimmer einer Arztpraxis, um sich krankschreiben zu lassen. Ob Kassenärztliche Bundesvereinigung, Hausärzteverband oder Grüne und Linkspartei, die offizielle Krankschreibung ab dem ersten statt wie bisher ab dem vierten Krankheitstag wird als Schikane kritisiert. Geändert werden soll die Vorgabe dazu im Entgeltfortzahlungsgesetz. Arbeitgebern und Gewerkschaften die Möglichkeit bleiben, etwa in Tarifverträgen weiter die alte Regelung zu vereinbaren. Unklar ist noch, ab wann die Änderung genau greifen soll. Jan-Henner Reitze, Berlin.
1: Zum Beginn der Getreideernte beklagen Deutschlands Landwirte steigende Kosten und die Folgen der jüngsten Hitzewelle. Bauernpräsident Ruckwied warnte vor möglichen Ertragseinbußen, vor allem beim Weizen. Zugleich sprach er sich gegen eine Abschaffung der Minijobs aus, auf die viele Betriebe während der Ernte angewiesen seien. Außerdem forderte der Bauernverband, den Tankrabatt für Agrardiesel bis Ende November zu verlängern. Zum Fußball. Nach dem WM-Aus der deutschen Nationalmannschaft soll die DFB-Spitze laut einem Medienbericht Julian Nagelsmann den Rücktritt nahegelegt haben. Die Bild berichtet über ein mehrstündiges Gespräch des Bundestrainers mit den Spitzenfunktionären des Verbands.
3: Julian Nagelsmann soll sich Bedenkzeit erbeten haben, aber alles klingt danach, als ob seine Ablösung beschlossene Sache ist. Das meldet auch die Frankfurter Rundschau. Angeblich soll bis zum Wochenende alles durch sein. Vom DFB kam bisher keine Erklärung dazu. An der Sitzung in der Verbandszentrale sollen neben Nagelsmann Präsident Neuendorf, Geschäftsführer Rettig, Rudi Völler, der Sportdirektor und Ligaboss Watzke teilgenommen haben. Nagelsmanns Vertrag läuft noch bis 2028. Als möglicher Nachfolger wird ja Jürgen Klopp heiß gehandelt. Thomas Thonfeld, Sportredaktion.
1: Bei der Fußball-Weltmeisterschaft stehen heute drei weitere Sechzehntelfinalspiele auf dem Programm. Mitfavorit Spanien trifft auf Österreich, Portugal und Kroatien spielen gegeneinander und die Schweiz fordert das Überraschungsteam aus Algerien heraus.
4: Das Wetter. Heute Abend bleibt's in Nordrhein-Westfalen noch ziemlich wechselhaft. Viele Wolken, immer wieder Regen, zwischendurch kurze Schauer. In der Nacht zieht der Regen dann langsam weiter. Freitag wird wieder freundlicher. Es bleibt meistens trocken und gibt maximal 26 Grad.
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4: Mit der A1 Köln Richtung Dortmund zwischen Wuppertal-Ronsdorf und Kreuz Wuppertal-Nord 3 Kilometer 20 Minuten. A2 Hannover Richtung Dortmund zwischen Beckum und Hamm-Üntrop 3 Kilometer 22 Minuten. Die A45 Hagen Richtung Gießen zwischen Haiger-Burbach und Dillenburg 3 Kilometer 12 Minuten. Und die A52 Düsseldorf Richtung Essen zwischen Ratingen und Dreieck-Breitscheid 2 Kilometer, Viertelstunde kommt obendrauf. Euch allen unterwegs eine gute und sichere Fahrt.
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4: Deutschland ist voraus bei der Fußball-Weltmeisterschaft 2026. Ja, tut immer noch ein bisschen weh. Aber wir können ja einfach einen anderen deutschen Sportler anfeuern. Zum Beispiel Alexander Zverev. Der tut sich aktuell ganz gut bei Wimbledon. Hat ja dieses Jahr auch erst zum allerersten Mal einen Grand Slam gewonnen, nämlich die French Open. Schönen Donnerstag euch. Ich bin

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0: Zweieinhalb Wochen noch bis zu den Sommerferien, da läuft ja nicht mehr so richtig viel in der Schule. Kann man sich bei dem schönen Wetter mal gerne gut gehen lassen. Soll ja nächste Woche wieder schöner werden. Strand und Wasser, das geht immer. Und wenn ihr ein bisschen Action mit dabei haben wollt, dann haben wir jetzt einen richtig schönen Tipp für euch. Die Wasserski- und Wakeboard-Anlage in Langenfeld liegt zwischen Düsseldorf und Köln, jetzt kurz vor den Ferien, sehr beliebt bei Schulklassen. Die Kollegin Claudia Löhr hat sich dort unter anderem mit Geschäftsführer Benjamin Süß getroffen.
1: Ja, also das ist hier eine der größten Wakeboard- und Wasserskianlagen weltweit. Es ist groß, es ist weitläufig.
2: Wir haben vier große Seilbahnen mit einem Rundkurs, ne, zwischen 500 und 800 Metern. Und dazu noch zwei Minibahnen, sogenannte Übungsbahnen für Schnupperkurse, Kindergeburtstage etc. Genau.
1: So, ich gehe jetzt hier mal runter. Hier startet die erste Bahn. Stehen schon zwei, drei Leute parat.
3: Das hier ist die Bahn 1. Genau, hier geht's los. Und ja, hier mal, je nachdem, wo man rausfällt, muss man entsprechend weit laufen.
1: Im Ernst, man muss zurücklaufen?
3: Naja, wenn man da hinten rausfällt, dann ist da kein Lift, der einen zurückholt. Ne? Muss man dann zu Fuß gehen und da ist man unter Umständen ein paar Minuten unterwegs. Ja.
1: Und wie läuft's bei dir? Gab's schon ein paar Wasserplatscher?
3: Einen Wasserplatscher gab's, ansonsten bin ich durchgefahren und ich bin recht zufrieden.
1: So, hier ist so ein kleiner abgetrennter Strand. Schön mit Sand. Die Liegestühle direkt am Wasser. Also man kann super hier den Start beobachten. Das macht natürlich riesig Spaß.
4: Ich bin Zuschauerin nur. Und ich feuer meinen Freund an, aber der ist gerade ins Wasser gefallen.
1: Und Sie filmen das alles hier schön?
4: Ja, genau. Damit er seine Fails auch sieht.
1: Eine Beachbar gibt es, eine sehr schöne Seeterrasse, da kannst du dich zwischendurch ein bisschen stärken. Also wer Bock hat auf Action und Wassersport, der ist hier wirklich genau richtig. Viele, viele Schulklassen, viele Gruppen, die können hier Kurse buchen. Das ist genial natürlich für eine Klassenfahrt. Jetzt vor den Ferien wird das sehr viel gemacht.
5: Wir sind ja das erste Mal heute hier. Wir haben eine Exkursion mit unserer Klasse gemacht und es ist schon sehr gut gewesen. Wir sind hier, unsere drei Bahnen haben wir auf jeden Fall alle schon gemacht eigentlich. Und es ist am liebsten, sollte es natürlich niemals aufhören hier heute.
1: Also wenn du hier deinen Nachmittag verbracht hast, dann hast du abends auf jeden Fall was zu erzählen.
0: Claudia Löhr von der Wasserskianlage Langenfeld. Ein richtig schöner Tipp hier von uns jetzt für die Sommerferien oder auch davor.

0: Das Wetter.
1: Der Abend noch ein bisschen wilder bei uns in NRW. Es bleibt wolkig. Dazu gibt es zeitweise Regen und kurze Schauer. Nachts lässt das Ganze danach und es wird trockener. Am Freitag wechseln sich dann Sonne und Wolken ab. Größtenteils bleibt es trocken bei maximal 26 Grad.
0: NRW Verkehr.
1: A1, Köln Richtung Dortmund. Zwischen Wuppertal-Ronsdorf und Kreuz Wuppertal-Nord 2 Kilometer. Gute 20 Minuten dauert es da länger. Dann die A1 Köln Richtung Euskirchen. Zwischen Kreuz Köln-Nord und Köln-Bocklemünd 3 Kilometer. 25 Minuten oben drauf. Die A2 Hannover Richtung Dortmund. Zwischen Beckum und Hamm-Üntrop 3 Kilometer. 20 Minuten. Und noch die A45 Hagen Richtung Gießen. Zwischen Haiger-Burbach und Dillenburg 2 Kilometer, dauert 10 Minuten länger. Euch allen unterwegs eine gute und sichere Fahrt.
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1: Ich weiß, die Euphorie gegenüber der Fußballweltmeisterschaft 2026 hält sich jetzt nach dem Ausscheiden der deutschen Nationalmannschaft in Grenzen. Aber na gut, wir spielen natürlich trotzdem weiterhin hier das offizielle Lied von Shakira und Burner Boy. Gleich in einer halben Stunde ist ja auch Anpfiff von einer nicht ganz unattraktiven Partie, Spanien gegen Österreich. Ich bin Leo Arrigi. Schönen Abend euch!

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0: Die Köpfe rauchen beim Deutschen Fußballbund momentan. Um es mal vorsichtig auszudrücken. Ja, es muss etwas passieren nach dieser desolaten Weltmeisterschaft. Laut Bildinformationen hat die Spitze des DFB Julian Nagelsmann jetzt den Rücktritt nahegelegt.
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0: Nico Hartmann aus dem WM-Studio. Lass uns jetzt aber mal auf ein anderes Thema schauen. Ja, nach dem Ausscheiden gegen Paraguay gab es ja leider auch wieder einige Menschen, die uns fassungslos gemacht haben.
2: Ja, genau. Immer wieder schlimm und furchtbar. Das Thema Rassismus. Es ist leider mal wieder dieses Stichwort. Das DFB-Team hatte sich in einem Post nochmal an die deutschen Fans gewandt, sich für die Unterstützung bedankt und unter anderem mitgeteilt, wir wollten den Weg gemeinsam mit euch gehen, aber wir haben es in diesem Jahr als Team nicht besser hinbekommen. Daraufhin folgten unfassbarerweise viele Kommentare, die unter die Gürtellinie gingen und rassistisch waren. Auch übrigens, als Jonathan Tah sich nochmal für die Leistung der Mannschaft entschuldigte in einem eigenen Post. Und dagegen hat sich das Team gewehrt. Der Kritik an unseren Leistungen stellen wir uns. Hass gehört aber nicht dazu. Eine gute Reaktion. Aber wo sind wir hingekommen, dass so etwas ständig auftritt? Das macht einen bei aller Enttäuschung über die Leistung der Mannschaft sehr traurig und nachdenklich, wie ich finde.
0: Ja, total. Aber das Schöne ist, dass jetzt auch ganz viele eben positiv kommentieren, damit das Negative verdrängt wird. So, schauen wir mal auf die weiteren Spiele. Nico, die lohnt sich total, oder?
2: Ja, ganz genau. Und es beginnt mit der spannenden Partie Spanien gegen Österreich. Die Österreicher sind ja bei ihrem Spiel gegen Algerien unglaublich knapp dem Ausscheiden entronnen mit ihrem 3:3 Ausgleich in der Schlusssekunde. Vielleicht können sie ja diese Euphorie und diese Emotionen mit reinnehmen ins Duell gegen die Spanier, die zwar ein bisschen langweilig spielen, aber sehr stabil agieren. Im Normalfall werden sie gewinnen, aber das Rangnick-Team wird es ihnen schwer machen. Da bin ich sicher. Um 1 Uhr dann das Duell der Allstars. Ronaldo trifft auf Modric. Portugal spielt bislang noch sehr dosiert. Sehr gefährlich nun das Spiel gegen die stabilen Kroaten. Da würde ich gar keine Prognose wagen über den Ausgang. Für Frühaufsteher morgen dann noch um 5 Uhr die Partie Schweiz gegen Algerien. Tendenz eher für die Eidgenossen, aber lass uns gerne mal abwarten.
0: Dankeschön, Nico. Und wir halten euch weiter auf dem Laufenden hier in unserem WM-Studio. Aktuelle Infos zur Weltmeisterschaft und zu den Auswirkungen bei der deutschen Nationalelf hört ihr dann wie gewohnt bei uns.
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1: Ich bin Thomas Bleskin. Die Regeln für Krankschreibungen von Beschäftigten sollen nach Plänen der Schwarz-Roten Koalition verschärft werden. Eingeführt werden soll die verpflichtende Vorlage einer Arbeitsunfähigkeitsbescheinigung schon ab dem ersten Tag der Erkrankung. Das teilten Union und SPD nach Beschlüssen des Koalitionsausschusses mit.
2: Wer morgens mit Übelkeit aufwacht, kann nicht mehr beim Arbeitgeber anrufen, sich krank melden und dann auskurieren, sondern muss sich stattdessen zum Arzt schleppen. Kritik daran, Regeln in Sachen Krankschreibung zu verschärfen, kommt zum Beispiel von der SPD aus den Ländern. Sowieso schon überlastete Hausärzte erwarten noch mehr Patienten. Der Bund der Steuerzahler nennt die geplante Steuerreform mit einem Umfang von 10 Milliarden Euro viel zu klein für eine spürbare Entlastung. Lob für das Gesamtpaket kommt dagegen vom Arbeitgeberverband, der von einem überfälligen Kurswechsel spricht. Jan-Henner Reitze, Berlin.
1: Zum ersten Mal seit Mai hat Superbenzin der Sorte E10 im bundesweiten Tagesschnitt wieder mehr als 2 Euro gekostet. Gestern, direkt nach dem Ende des Tankrabatts, schlug ein Liter laut ADAC im Schnitt mit 2 Euro und einem Cent zu Buche.
3: Auch wenn es nur 17 Cent pro Liter waren, die der Tankrabatt ausgemacht hat, dass jetzt wieder eine 2 vor dem Komma steht, ist bitter für Autofahrer und der höchste Tageswert seit dem 5. Mai. Diesel blieb im bundesweiten Schnitt gestern zwar noch unter 2 Euro, allerdings nur knapp. Im Vergleich zu Dienstag stiegen die Preise für E10 damit nach dem Tankrabatt um gut 9, Diesel um 10 Cent. Das ist zwar deutlich weniger als der weggefallene Steuerrabatt, allerdings hatten die Preise auch schon vorher zugelegt. Die Mineralölkonzerne hatten das mit der gestiegenen Nachfrage erklärt. Diana Kramer, Nachrichtenredaktion.
1: Das Feuer in einem Krankenhaus in Ludwigslust ist wohl in einem Patientenzimmer der Gefäßchirurgiestation ausgebrochen. Das teilte eine Sprecherin des Landkreises mit. Bei dem Brand des Dachstuhls sind am frühen Morgen 2 Menschen ums Leben gekommen. Laut Auskunft des Landrats lag einer der Verstorbenen im Patientenzimmer, in dem das Feuer ausbrach, der andere im Nachbarzimmer. Dazu hat es einen Verletzten mit Rauchgasvergiftung gegeben. Und zum Sport, Fußball. Nach dem WM-Aus der deutschen Nationalmannschaft soll die DFB-Spitze laut einem Medienbericht Julian Nagelsmann den Rücktritt nahegelegt haben. Die Bild berichtet über ein mehrstündiges Gespräch des Bundestrainers mit den Spitzenfunktionären des Verbands. Nagelsmann habe sich demnach Bedenkzeit erbeten. Der Deutsche Fußballbund äußerte sich bisher nicht dazu.
4: Das Wetter. Heute Abend bleibt's in Nordrhein-Westfalen wechselhaft mit vielen Wolken und Regenphasen. In der Nacht zieht der dann mehr und mehr ab. Morgen sieht's besser aus, es wird freundlicher, meist trocken und gibt bis zu 26 Grad.
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4: Mit der A1 Köln Richtung Dortmund zwischen Wuppertal-Ronsdorf und Kreuz Wuppertal-Nord 2 Kilometer 17 Minuten. A1 Dortmund Richtung Köln zwischen Gevelsberg und Wuppertal-Langerfeld 2 Kilometer 11 Minuten. Nochmal die A1 Köln Richtung Euskirchen zwischen Kreuz Köln-Nord und Köln-Bocklemünd 2 Kilometer 25 Minuten. Und die A2 Hannover Richtung Dortmund zwischen Beckum und Hamm-Üntrop 2 Kilometer dauert 22 Minuten länger. Euch allen unterwegs eine gute und sichere Fahrt.
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0: Hier ist Radio mit Herz mit der zweiten Sendung. Heute über die Oberhausener Band Boys of Choice. Die Mitglieder der Band sind zu Gast im Studio.
1: Das sind die Sängerin Joyce Samson und die Gitarristen Thomas Lehmann und Hartmut Kerr. Am Mikrofon sind Fatime Feka, Anna Nowakowski und Fasane Czoszko und Kasimova.

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0: Choi Samson lebt schon seit 23 Jahren in Oberhausen und ist Choreografin und arbeitet als Kinderbetreuerin im katholischen Jugendwerk Die Kurbel.
1: Thomas Lehmann ist Choreograf und Tänzer aus Oberhausen und macht auch Musik. Hartmut Kehr ist auch aus Oberhausen. Er ist Musiker von Beruf. Hartmut erinnert sich an seine erste Begegnung mit Thomas.
2: Thomas Lehmann und ich, wir haben uns 1974 in der Schule kennengelernt. Seitdem hängen wir zusammen. Nicht kontinuierlich, aber immer wieder. Naja, ich habe ziemlich früh meine Liebe zur Musik entdeckt. Hatte Glück gehabt mit meiner Umgebung, meiner Familie, die haben uns unterstützt. Ich hatte direkt einen guten Gitarrenlehrer gehabt, das war der Freund meiner Schwester. Der baut mittlerweile selber Gitarren, aber nur für sich. Einen hat er mal für mich gebaut. Und die sind verdammt gut. Ich mache Musik aller Arten, nicht gerade Schlager. Das ist meist so aus der amerikanischen Tradition, Swing, Ragtime, Blues, Country, auch Rockmusik. Ich mache auch gerne Folklore. Ich habe so mehrere Programme mit jiddischer und sephardischer Folklore. Das ist jüdische Musik. Naja, und mache gerne Straßenmusik, wenn ich sonst nichts zu tun habe. Manchmal sitze ich in einem Radiostudio.
1: Wie seid ihr zur Musik gekommen?
3: Meine Mutter, die hatte immer sehr viel gesungen. Und das habe ich immer sehr, sehr gerne gehört. Und wir hatten zu Hause ein Klavier stehen, aber nur meine Schwestern hatten Klavierunterricht, ich nicht. Ich habe dann draußen Fußball gespielt und meine Eltern dachten wahrscheinlich, der braucht keinen Klavierunterricht. Aber da habe ich natürlich immer heimlich, wenn alle weg waren, meine eigene Musik auf dem Klavier gespielt. Und habe da so meine eigene Musik eigentlich entwickelt. Und das war dann also ungefähr zu der Zeit, als ich Hartmut in der Schule kennengelernt habe. Und der Hartmut hat mir die ersten Gitarrengriffe gezeigt damals. Genau. Und da hatten wir also unsere allererste Band. mit Pötz und mit, die anderen Namen weiß ich gar nicht.

0: Aber dann hat man so Lieder nachgespielt, so Rocksachen natürlich, ne? Und seitdem mache ich so bewusst Musik. Und zwar jetzt nicht so professionell und nicht so gut wie der Hartmut, aber immer wieder mache ich die eine oder andere Musik. Ne?
1: Ja, meine Eltern waren beide im Kirchenchor, die haben zu Hause viel gesungen. Und wir hatten es war damals noch so eine große Musiktruhe, so ein Schallplattenschrank mit Radio und so ein Zeug. Ich hatte ältere Geschwister, die hatten dann schon Hair, Musical Hair gehabt und so Singles von George Harrison. Und da war da so Esther Opharim und solche Musik. Und die habe ich immer ganz begeistert gehört. Und wenn Winter waren, was, alle sind immer rausgerannt. Hurra, der Schnee, Schlittenfahren, Schneemann. Das war nicht mein Ding. Ich habe da lieber vor der Kiste gehockt und habe Musik gehört. Naja, und wie gesagt, mein Bruder hatte mir dann irgendwann die erste Gitarre geschenkt. Und mein Cousin hat mir die ersten Akkorde beigebracht. Das fing an mit den allereinfachsten. Zwei Akkorde, Lady in Black von Uriah Heep. Ne? Und dann kam der dritte Akkord dazu. Da konnte man schon mehrere Lieder mitmachen. Peu à peu, eins am anderen. Dann haben wir auch Band gemacht. Zwischendurch auch noch mit dem Thomas und viele andere Freunde auch. Wir haben nur nachgespielt, gecovert, aber auch eigene Interpretationen versucht. Ich war immer eine Gitarre. Zwischendurch habe ich auch lange Bass gespielt. Damals, so mit 14, 15, 16, da war man natürlich noch sehr ambitioniert, aber irgendwann wird man ja erwachsen. Und da war ich lange Zeit ziemlich weg von der Musik. Hab dann nur noch zu Hause gespielt. Ich kam vor etwa 10 Jahren zurück nach Oberhausen. Ich bin ziemlich viel durch die Republik gereist. Verschiedene Aktivitäten auch, 2 Theater gebaut, ein lausiges, ein etwas besseres in Berlin. Ja, wie gesagt, dann kam ich zurück und das Einzige, was ich dann erstmal nur hatte, das war meine Musik. Und seitdem versuche ich von der Musik zu leben und das klappt tatsächlich, weil nebenher war es nur Spaß, jetzt mache ich es beruflich seit 2010. Unterricht, Straßenmusik, Konzerte, solche Dinge und gerne als Haushilfsmusiker bei anderen Bands. Ich spiele mehrere Instrumente, im Grunde alles, was Saiten hat. Gitarre, Banjo, Balalaika, Mandoline, ein bisschen Geige, weil die alle sehr ähnlich sind eigentlich. Wenn man eine kann und man sich ein bisschen konzentriert und sehr vertieft, wenn du eine kannst, kannst du alle.
2: Zeit für Musik. Hier sind die Boys of Choice mit I Was Created.
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0: Hier bei uns im Studio sind heute die Mitglieder der Band Boys of Choice aus Oberhausen.
1: Seit wann besteht eure Gruppe?
2: Ja, das Aktuelle, warum wir jetzt eigentlich hier im Studio gelandet sind, das hat sich ja erst in deinem zweiten Projekt 2018 entwickelt, ne?
3: Ja.
2: Genau. Da kam Choice, kam in die Kunstbude Oberhausen, reingestürmt und sie konnte singen. Thomas hat mich sofort angerufen, ich mit der Gitarre da vorbei und dann haben wir erstmal, hat Choice uns vorgesungen. Sie hat auch viel aufgenommen auf ihrem, was ist das, Handy oder sowas. Und reingehört, versucht so die Akkorde, die Harmonien rauszufinden, einen Rhythmus rauszubilden. Und das hat so einen Spaß gemacht, das haben wir dann vertieft. Und die Lieder liefert die Choice. Und Thomas und ich, wir bearbeiten die. So ist das.
1: Aus wie vielen Musiker besteht eure Band?
3: Die Gruppe besteht aus drei Leuten. Das ist natürlich vorneweg Choice, die singt. Und von ihr kommen auch die Texte und die Lieder und die Ideen. Und Hartmut spielt Gitarre und ich spiele Bass, also drei Leute.
1: Welche Musik spielt ihr?
3: Ja, das sind die Lieder von Choice. Es geht ja um Choice und es geht um Choice-Lieder. Ja, also manchmal kommen Hartmut und ich dann natürlich auch so mit Vorschlägen von so Motiven oder Melodien oder welcher Rhythmus da gespielt wird. Aber das Ganze hat ja so angefangen, dass Choice da in die Kunstbude letztes Jahr auf der Marktstraße kam und sagte ja, sie singt. Und ich dachte, ja prima, dann, ich habe hier einen Bass und lass uns was probieren. Und das hat direkt so gut geklappt, dass ich dann den Hartmut angerufen habe, muss unbedingt jetzt vorbeikommen, sofort, weil die Choice ist jetzt da und mit der machen wir was. Ja, das damals, das, was heißt damals, letztes Jahr das Kunstprojekt, das ging ja darum, dass Leute ihre eigene Kunst machen, egal welche Sparte. Und Choice kam dann halt mit ihrem Gesang rein und wir haben dann ihr geholfen, wie man ihre Lieder jetzt entwickeln kann, vertonen kann. Wäre irgendjemand anders reingekommen, dann hätten wir wahrscheinlich was ganz anderes gemacht, aber die Choice ist nun mal reingekommen und das war dann wahrscheinlich eine göttliche Fügung, wie man so sagt.
1: Was bedeutet die Musik für euch?
2: Ja, für mich persönlich ist Musik von existenzieller Bedeutung. Zweitens, Musik ist überall um uns herum. Man hört es irgendwie laut aus irgendwelchen Autos, die an der Ampel stehen, im Radio, bei Reklame oder sonst was. Alles ist mit Musik unterlegt. Musik ist, ich glaube, neben Geisterglauben wohl die, vielleicht auch Tanz. Die allerälteste Kunstform der Menschen. Man hat immer irgendwie was gesummt, geklatscht oder sonst wie und sich dazu bewegt. Das ist so uralt und eigentlich steckt Musik in jedem. Und deswegen sage ich, das ist absolut existenziell, genau wie Wasser und Luft.
3: Ja, finde ich auch. Also die Musik, die ist überall drin. Also in allem ist Musik, überall gibt es Vibration. Also Musik ist ja eigentlich nichts anderes, als dass irgendetwas irgendwie vibriert. Ja, wie eine Gitarrenseite in Schwingung versetzt wird oder das Brummen einer Biene oder der Bus fährt vorbei. Das ist auch alles Vibration. Und wenn man das dann ein bisschen schön gestaltet und aussucht, ist das natürlich dann Musik. Dann ist es die Kunst, Musik. Ne? Deshalb ist die Musik, die Vibration, die ist überall drin. Das ist diese... Eigentlich die Bewegung des Lebens ist eben diese feine Vibration, die sich so verbindet zwischen den Menschen und all den Dingen, die da sind. Das ist alles Vibration und das ist alles Klang und Musik. Also eigentlich leben wir in einer Welt von Klang, Vibration und Musik erstmal. Das andere, das kommt dann später. Also sogar Bilder, das Licht und auch die Wörter und so. Das kommt, finde ich, noch ein bisschen später. Aber zuerst ist erstmal diese Musik da.
1: Auch das nächste Stück hat die Band live hier im Studio eingespielt. Es heißt The Answer.
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1: Ihr hört die Sendung Radio mit Herz im Bürgerfunk von Radio Mülheim und Radio Oberhausen. Im Studio zu Gast ist die Oberhausener Band Boys of Choice. Seit 2018 gibt es die Band schon. Was möchtet ihr mit eurer Musik erreichen?
2: Na, erstmal, dass die Choice Spaß hat. Ne? Das ist das Allerwichtigste. Es geht um Choice. Wir sind ja nur die Boys of Choice.
1: Wo seid ihr schon überall aufgetreten?
2: Jetzt mit Choice oder überhaupt?
1: Überhaupt.
3: Dann soll er mal einen Atlas rausholen.
2: Ja, ich bin in ganz, ganz, ganz, ganz vielen Ländern aufgetreten und Städten, die kann ich jetzt gar nicht alle aufzählen. Also ich will jetzt hier nicht den großen Künstler raushängen lassen, aber es ist wirklich enorm viel, weil ich mit meinen, meistens mit den Tanzstücken, bin ich sehr, sehr, sehr, sehr viel getourt und habe da viele Erfahrungen sammeln können, mit den Menschen dort umzugehen und mit denen arbeiten zu dürfen und mit denen Zeit verbringen zu dürfen. Und das hat natürlich das hat so meine Kunst, egal ob Musik oder Tanz, hat das natürlich sehr viel reicher gemacht. Ne? Aber vor allem führt das natürlich dazu, dass man andere Menschen zu respektieren lernt. Ne? Egal wer das ist, egal wie die Menschen sprechen, aussehen oder wie sie auch immer sind und was sie auch immer machen, die zu akzeptieren. Also das ist, glaube ich, so die größte Gabe, die man da so mitbekommen kann, wenn man irgendwo anders arbeitet.
3: Für mich ist Musik ja eigentlich eher so eine Art Genussmittel. Wenn ich gerade nichts zu tun habe, stehe ich auf der Straße und mache Musik und spiele da alle Lieder, die mir einfallen, die mir Spaß machen, die mir gefallen. Und die Leute schmeißen mir dafür was in den Hut. Das ist schön. Ansonsten Konzerte oder Auftritte hatte ich Berlin, NRW ziemlich viel und weit verbreitet. Stuttgart und München, das war mit der Musik eigentlich das Weiteste.
1: Was war der bisherige Höhepunkt in eurem Kunstleben?
3: Ach, mit meiner Band in Berlin, da war eine Rockband, haben wir sogar eigene Lieder gemacht. Dann waren wir mal Vorgruppe von den Pudis eine Weile.
2: Es gibt so Auftritte, die waren dann natürlich so ganz wichtig und ganz, ganz groß bei der Tanzplattform Deutschland. Da geht's so richtig rund, da sind so die ganz aktuellen und immer die tollsten Stücke zu sehen und da vor 1000 Leuten ein Solo zu tanzen, als Premiere, was ich vorher nie anderen Menschen gezeigt hatte, so, das ist dann natürlich so ein Hui, das war ein gutes Stück Arbeit und dann auch noch recht erfolgreich. Allerdings finde ich, ist das so nicht wirklich messbar. Ne? Also das könnte ich mir jetzt so als Orden an die Brust heften, aber das ist eigentlich vollkommen uninteressant. Ja, das ist, darum geht's nicht. Ne? Also die besten Erlebnisse sind dann eigentlich, wenn ich sehe, dass andere Menschen, mit denen ich zu tun habe, wenn die ihre eigene Kunst machen. Also wenn ich denen dazu verhelfen kann, dass sie ihre eigene Kunst machen, so, das finde ich noch viel großartiger. Ne? Also selber auf der Bühne zu stehen und alle sagen, dann hast du toll gemacht und kriegst ganz viel Applaus und so, das ist natürlich gut und das hat man gerne, das ist auch wichtig so, aber letztendlich ist das, glaube ich, nicht so wichtig, wie dass alle anderen Menschen eigentlich Kunst machen.
4: Thomas Lemmen war zuletzt schwer im Stress. Ende Februar hatte seine Solo-Tanzproduktion und Performance im Theater im Depot in Dortmund Premiere. Titel: Gute Dialoge, alles noch einmal gründlich durchdenken.
1: Hartmut Kehr ist seit 2012 Gitarrenlehrer an der Freien Musikschule Oberhausen. Außerdem spielt er im Original Emscher-Duo zusammen mit dem Gitarristen Michael Pauli oder im Oberhausener Kunsthaus Mitte, wo er künstlerische Produktionen mit seinem Gitarrenspiel begleitet. Jetzt hören wir noch einen Song von Boys of Joyce. Doesn't matter where you come from.

0: Hier ist Radio mit Herz. Ihr hört den Bürgerfunk von Radio Mülheim und Radio Oberhausen. Wir haben die Oberhausener Band Voice of Choice im Studio. Die beiden Gitarristen Hartmut Kerr und Thomas Lehmann arbeiten professionell mit Musik.
1: Könnt ihr von eurer Musik leben oder ist es Hobby?
2: Ich kann leben davon.
3: Ich kann endlich davon leben, ja.
4: Ja, ich mache die Musik ja jetzt nicht, um Geld damit zu verdienen. Oder ist auch jetzt für mich nicht so der Fokus wie beim Hartmut zum Beispiel, weil ich mit meiner anderen Arbeit so enorm viel zu tun habe. So. Obwohl die Musik so wesentlich ist in allem, was ich tue. Also wirklich alles, was ich mache, hat immer irgendwie so Musik drin. Auch wenn ich was schreibe, ich höre die Wörter dann wie Musik und so. Aber da habe ich, glaube ich, bisher noch nie Geld mit verdient mit der Musik.
0: Welche Instrumente spielt ihr außer Gitarre?
4: Ja, ich spiele ja eigentlich überhaupt gar nicht so richtig so ein Instrument. Ne? Also Bass ist das Instrument, was ich am meisten spiele und auch am besten dann. Ne? Aber klar, man kann natürlich dann auch auf dem Klavier kann man auch ein bisschen Musik machen. Man kann mit allen Musik machen, aber ob das jetzt so die offizielle Musik ist, die andere Menschen wirklich gerne hören wollen, das weiß ich nicht. Ne? Aber was ich auch gerne spiele, ist zum Beispiel das Theremin. Das ist so ein elektrisches Instrument, wo man eigentlich durch die Luft spielt. Das ist ganz schön. Dann natürlich ein bisschen Gitarre spiele ich auch noch. Oder Harmonika und sowas, das kriege ich auch noch hin.
3: Ja, wie gesagt, sehr viele Saiteninstrumente. Und, naja, Piano, aber nur in C-Dur, weil ich da keine schwarzen Tasten brauche.
0: Welche Zielgruppe habt ihr?
3: Ja, mein Gott, Menschen, die Musik mögen. Das ist unsere Zielgruppe. Das können Zwerge sein, Erwachsene, Alte. Wer vorbeikommt und stehen bleibt, denen das gefällt, das ist die Zielgruppe.
4: Ja, ich habe keine Zielgruppe. Alle Menschen hören Musik und Musik ist auch für alle Leute gut. Ich finde auch nicht, dass man Unterschiede zwischen Menschen machen sollte. Das ist alles Quatsch.
0: Welche Aktivitäten oder Auftritte sind mit Choice geplant?
4: Ja, wir müssen jetzt als erstes eigentlich unsere Aufnahmen fertig machen. Wir hatten ja Studioaufnahmen angefangen. Das konnten wir leider nicht weiterverfolgen, weil so viele andere Sachen dazwischen kamen. Und diese erste offizielle CD von Choice, die muss noch zu Ende aufgenommen werden. So, das ist das Erste, was wir uns vorgenommen haben.
1: Ich habe aus dem Lebenslauf erkannt, dass Sie russische und jüdische Folklormusik gespielt. Wie sind Sie zu solcher Musik gekommen?
3: Ich habe lange in Berlin gewohnt und das war in den 90er Jahren. Und in Berlin war eine ganz starke Einwanderung von Menschen aus der ehemaligen Sowjetunion. Kam mir insoweit entgegen, weil ich früher auch mal Russisch gelernt habe, studiert habe in Uni Bochum und später auch in Berlin und selber öfters in Russland war, Sowjetunion, Mongolei. Und ich hatte deswegen eine Affinität zu der Musik gehabt. Ich kam zurück nach Oberhausen, habe mich dann erstmal weil ich zeitlang nicht wusste, was ich machen sollte, habe ich erstmal bei der jüdischen Gemeinde in Oberhausen gemeldet, habe gefragt, ob die einen Sozialarbeiter bräuchten für Übersetzungen oder sonst was. Jo, konnten sie gut gebrauchen. Ich traf da einen anderen Musiker, Michael Schilin, und der spielte auch Gitarre. Und da fingen wir erstmal an, so die ganzen Klassiker, was weiß ich, der Tumbalalaika und so ein Zeug zu spielen. Und er fing dann später an, sich speziell auf die sephardische, ist ja auch ein Zweig der jüdischen Musik, auf die sephardische Musik zu konzentrieren. Warum? Weil Jiddisch, das hört man ja überall, da sind ja diese populären Lieder, bei mir bist du Shane und so ein Zeug. Ne? Aber diese sephardische ist eine mittelalterliche spanische Musik, ist aber keine tote Musik, die wird heute noch in vielen Ecken der Welt gespielt. Und da wird auch sephardisch geschrieben und gesprochen. Elias Canetti zum Beispiel, das ist auch ein Sephard, hat auch in Ladino, das ist die Sprache, geschrieben. Ja, und da haben wir ein großes Repertoire, sehr viele Lieder und mein Kollege, der, wie gesagt, der Mischa Schili, der gräbt die alle aus und wir arrangieren die und tragen die dann vor. Und das stößt immer auf ganz erstaunte Ohren und Augen im Publikum, weil die das nicht kennen, weil das eine super Musik ist. Sie ist sehr schön, sehr harmonisch, sehr ruhig und man hört auf einmal so Harmoniefolge, wo man denkt, oh, das ist aber doch aus dem und dem Schlager. Das sind irgendwie andere populäre Songs. Und wenn man dann das recherchiert, der für Tom Jones oder sowas, dass er auch einen familiären Bezug zu der Musik hat, ne? Und dann entspinnen sich so ganze Netze und das ist verdammt interessant und macht einen großen Spaß. Und ich spiele sogar auf Nylonsaiten, nicht Stahlsaiten wie sonst. Klingt sehr spanisch.
5: Ich habe eine Frage. Interessiert jemand zu Hause in Familie mit Musik außer Sie? Ich meine die Kinder oder
3: die Ich Kleine. Habe eine Tochter, die spielt Gitarre, Bass und Klavier. Schlacht euch auch ein bisschen.
4: Ja, ich habe nur die Nachbarn und die interessiert das nicht so besonders. Obwohl einer von denen sogar Musiklehrer ist, aber den interessiert das gar nicht, was ich mache. Sonst, meine Schwestern, die sind auch sehr musikalisch. Die beiden Schwestern, die singen und spielen Klavier und so, ja, ja.
0: Könnt ihr uns etwas vorspielen?
4: Ja. Ja, klar.
0: Super.

0: Choice Samson ist Kinderbetreuerin, Mutter von 3 Kindern, Choreografin und Songschreiberin.
1: Wie bist du zur Musik gekommen?
2: Ja, als ich klein war, meine Mutter hat immer mit mir gesungen und das hat mir so gut gefallen. Und als ich auch klein war, ich singe zusammen mit kleinen Kindern und so. Und danach habe ich eine Chance gehabt mit einer Kirche. Ich habe auch alleine in dieser Kirche gesungen. Und Freizeit, ich singe auch zusammen mit meinen Freunden.
1: Wie hast du deine Band gefunden?
2: Ja, ich habe meine Band gefunden. Also ich arbeite immer noch bei Kobelt, SIP. Und der erste Mann, ich habe gesungen, Serap Tenis hat mich eine Chance gegeben, ich soll eine von meinen Musik singen. Und als ich habe diese Musik gesungen, da war jemand, er heißt Thomas, und er hat mich gesehen. Und danach hat eine Mitarbeiter, sie heißt Rosa, und sie hat mich gesagt, komm Joyce, ich muss meine Bilder zeigen, weil sie malt sehr schön. Und ich habe gesagt, okay, komm, ich gehe mit. Ich bin da gewesen und habe alle, was haben sie gemalt, und das war so schön. Und plötzlich war Thomas da, hat mich so geguckt, du heißt Joyce. Ich habe gesagt, ja, guten Tag, ich heiße Joyce. Und er hat gesagt, bitte sing für mich. So habe ich ihn kennengelernt. Den nächsten Tag hat Thomas sofort bei Hammond Bescheid gesagt, er soll kommen, weil er hat gesagt, wir sollen zusammen spielen, weil Hammond spielt sehr gut Gitarre. So haben wir kennengelernt. Und Thomas hat mich gesagt, sing für mich. Ich habe gesagt, okay, dann habe ich angefangen zu singen. Er spielt einfach eine Gitarre und kommt mein erstes Lied. Come, let's give him praise. Das Lied hat mir so gut gefallen, weil wenn Thomas hat gefangen, Gitarre zu spielen, und dieses Lied kommt einfach. Und ich habe angefangen zu singen, und das ist das erste Lied für uns.

0: Das war Give Me Your Hand von The Boys of Choice. Zu Gast im Studio ist Choice Samson, die Sängerin der Gruppe. Sie schreibt auch die Stücke für die Band.
1: Woher kommen die Ideen für die Stücke?
2: Ich schreibe die Stücke selbst. Die Musik kommt direkt in mein Gehirn. Und im Moment, die Musik kommt, ich schreibe da sofort auf. Manche schreibe auf mit Noten und manchmal ich nehme das sofort auf mit meinem Handy und danach ich übt. Ich übe das 2-3 Mal und ich muss das laut singen. Und wenn meine Kinder und mein Mann hört das und ich sage, Mama, ist gut, und ich schreibe das. Das heißt, ich habe ein Lied fertig.
1: Was bedeutet für dich Musik?
2: Ja, Musik für mich bedeutet Leben. Wenn ich fange an zu singen, das Lied bringt mir in eine andere Welt. Und egal welche Situation bin ich in dem Moment, wenn ich fange an zu singen, das Lied bringt mich immer raus von der Situation. Ja, Musik bedeutet viel in meinem Leben. Manchmal ich bin selber traurig, weil was gibt in dieser Welt momentan, ist schwer. Aber wenn ich fange an zu singen, ich lasse diese Sachen hinter mir und ich bin wieder glücklich. Musik bedeutet so viel in meinem Leben.
0: Hier ist Radio mit Herz. Heute zu Gast ist die Oberhausener Band Boys of Choice.
3: Gleich ist Schluss, aber noch nicht. Ihr hört den Bürgerfunk von Radio Mülheim und Oberhausen. 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
0: Es gibt noch ein paar Infos über die Boys of Choice. Sie haben ihre erste CD fertig und wir haben schon einige Stücke daraus gespielt. Und gleich hören wir noch ein Stück. Das Design der CD hat übrigens Naoko Tanaka gemacht.
3: Wer die Band buchen möchte, kann sich melden bei Thomas Lehmann unter 0151 115 79871. Hier nochmal die Nummer 0151 115 79871. Im Studio zu Gast waren die Musiker von Boys of Choice. Das sind Hartmut Kehrt, Thomas Lehmann und die Sängerin und Songschreiberin Choice Samson.
0: Ihr hört Radio mit Herz mit seiner zweiten Sendung. An Mikrofon waren Anna Nowakowski, Fasane Czoszkun-Kazimowa und mein Name ist Fatime Feka.
3: Zum Schluss noch eine Frage an Joyce. Es gibt ein Lied namens Oberhausen. Kannst du uns erklären, worum es dabei geht?
2: Als ich in Oberhausen umgezogen, war es ganz, ganz anders für mich. Der Mensch, was habe ich auf dem Weg gesehen oder in der Kirche oder irgendwo bei Straße. Das war so, so stark für mich und habe ich mich gefühlt ganz anders. Und dann kommt das Lied, habe ich gesagt, okay, ich bin jetzt neu, kenne keinen Mensch hier und ich bin hier alleine. Und wenn du neu bist, was sollst du mitbringen? Manche Leute bringen was zu trinken mit und was zu essen oder etwas mit wie Geschenk. Aber habe ich mir gedacht, okay, ich bringe liebe Grüße für die ganze Stadt. So habe ich das Lied geschrieben und man hört das jetzt. Ha!

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1: Ich bin Katrin Müller. Mit Steuerentlastungen von 10 Milliarden Euro, flexibleren Arbeitsverträgen und massivem Abbau von Bürokratie wollen Union und SPD Deutschland aus der Krise führen. Im Koalitionsausschuss verständigten sich die Spitzen der Regierungsparteien auf ein Reformpaket mit 34 Punkten, das auch die bereits in die Wege geleiteten Reformen in den Bereichen Rente und Gesundheit umfasst. Kanzler Friedrich Merz hat dazu im ZDF Stellung bezogen.
2: Wir haben damit einen Kompromiss gemacht. Das haben ja auch viele gesagt, die in diesem Bereich verdienen. Macht das. Das können wir bezahlen. Wir entlasten dafür die unteren und mittleren Einkommen. Ich sag mal, für eine Familie mit 60.000 Euro Einkommen, zwei Kindern sind das 600 Euro im Jahr, die wir da entlasten. Mehr war nicht möglich, aber das machen wir.
1: Merz hofft, dass die Konjunktur auch durch die Reformen wieder Fahrt aufnimmt und das Wachstum im kommenden Jahr mehr als 1% beträgt. Der Deutsche Wetterdienst hat den vorläufigen Temperaturrekord der jüngsten Hitzewelle nach oben korrigiert. Demnach wurden am vergangenen Samstag in Möckern-Drewitz in Sachsen-Anhalt 41,8 Grad gemessen und damit 0,1 Grad mehr als zunächst im brandenburgischen Koschen-Neiße-Münde. Grund ist nach Angaben des DWD eine nachträglich entdeckte Messlücke. Das Aus von Julian Nagelsmann als Bundestrainer der Fußballnationalmannschaft rückt offenbar näher. Wie die Bild berichtet, soll die DFB-Spitze Nagelsmann in einer dreistündigen Sitzung in Frankfurt einen Rücktritt nahegelegt haben. Das DFB-Team war bei der WM Anfang der Woche im 16. Finale an Paraguay gescheitert.
3: Julian Nagelsmann soll sich Bedenkzeit erbeten haben, aber alles klingt danach, als ob seine Ablösung beschlossene Sache ist. Das meldet auch die Frankfurter Rundschau. Angeblich soll bis zum Wochenende alles durch sein. Vom DFB kam bisher keine Erklärung dazu. An der Sitzung in der Verbandszentrale sollen neben Nagelsmann Präsident Neuendorf, Geschäftsführer Rettig, Rudi Völler, der Sportdirektor und Ligaboss Watzke teilgenommen haben. Nagelsmanns Vertrag läuft noch bis 2028. Als möglicher Nachfolger wird ja Jürgen Klopp heiß gehandelt. Thomas Thonfeld, Sportredaktion.
1: Zum Tennis. Alexander Zverev steht beim Tennisturnier in Wimbledon in der dritten Runde. Der French Open-Sieger gewann gegen den Franzosen Valentin Royer in 3 Sätzen. Ebenfalls weiter ist Jan-Lennard Struff. Er setzte sich in 5 Sätzen gegen den US-Amerikaner Brandon Nakashima durch.
4: Das Wetter. Der Abend noch ein bisschen wilder bei uns in NRW. Es bleibt wolkig. Dazu gibt es zeitweise Regen und kurze Schauer. Nachts lässt das Ganze danach und es wird trockener. Am Freitag wechseln sich dann Sonne und Wolken ab. Größtenteils bleibt es trocken bei maximal 26 Grad.
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4: Mit der A1 Köln Richtung Dortmund zwischen Wuppertal-Ronsdorf und Kreuz Wuppertal-Nord 2 Kilometer 17 Minuten. A1 Köln Richtung Euskirchen zwischen Kreuz Köln-Nord und Köln-Bocklemünd 2 Kilometer Viertelstunde kommt oben drauf. Und die A43 Münster Richtung Recklinghausen zwischen Kreuz Münster Süd und Senden 2 Kilometer Viertelstunde dauert das länger. Euch allen unterwegs eine gute und sichere Fahrt.
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4: Schönen Abend euch. Hier ist Leo Arregi. Wir sprechen gleich nochmal ganz ausführlich über die anstehende Hochzeit von Taylor Swift und Travis Kelce in New York City. Ja, das ist wirklich toll, was sie da planen. Bevor sie ihren Göttergatten gefunden hat, hatte sie natürlich aber auch andere Liebeleien. Unter anderem hier mit Calvin Harris, DJ und Produzent. Ja, ja. Ist so ein bisschen an einem vorbeigegangen, aber die beiden waren auch mal ein richtig schönes Couple. Calvin Harris und Wreck-N-Bone Man, übrigens auch musikalisch gesehen ein schönes Couple. Die gibt's jetzt mit

0: Leute, es ist soweit. Die mit Abstand spektakulärste XXL-Traumhochzeit soll morgen stattfinden. Es geht natürlich um Taylor Swift und ihren Göttergarten Travis Kelce. Hochzeit soll im Madison Square Garden stattfinden, mitten in New York City. Kollegin Claudia Löhr, also wirklich so eine Sporthalle quasi.
1: Ja, ja, ist echt so, ne? Die Basketballer spielen da, die NHL, also die Eishockeymannschaft. Und jetzt soll in dieser Sporthalle, ohne Fenster natürlich, ein Schloss aufgebaut werden. Pompös natürlich, mit märchenhaftem Garten, mit Kunstrasen, Blumen, Bäumen und dem ganzen Schnickschnack. Ich meine, da passen 20.000 Menschen rein. Das Ding ist von außen nicht einsehbar. Also eigentlich ganz gute Voraussetzungen für so ein Event.
0: Ja, ja, gut. Morgen soll es dann soweit sein. Spekulieren zumindest viele amerikanische Medien. Wie kommen die denn darauf? Was passiert denn da gerade?
1: Ja, da ist gerade richtig Action am Madison Square Garden. Riesige Trucks und Gabelstapler rollen da seit Tagen an, fett beladen. Ein roter Teppich soll auch schon aus Versehen ausgerollt worden sein. Der ist aber kurze Zeit später wieder entfernt worden. Und Mannschaftskollegen von Travis Kelce sollen sich auch schon in Hotels eingebucht haben. Also ja, da passiert schon gerade was.
0: Das könnte natürlich auch alles irgendwie ein großes Täuschungsmanöver sein. Da gibt es ja auch wilde Theorien.
1: Ja, ein paar Klatschmedien spekulieren, das wäre ja nur der Treffpunkt für die Gäste. Und die beiden machen sich dann aus dem Staub in einem Privatjet und heiraten auf einer romantischen einsamen Insel. Was soll man sagen? Bei Taylor Swift ist alles möglich. Lassen wir uns einfach überraschen.
0: Ja, der Madison Square Garden in New York soll umgebaut werden in ein Märchenschloss für die Traumhochzeit des Jahres. Zwischen Taylor Swift und Travis Kelce. Morgen soll es dann soweit sein. Claudia, danke dir für die Infos.
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0: Das ist Johnny B. von den Hooters.

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0: Das Wetter.
1: Heute Abend bleibt's in Nordrhein-Westfalen noch ziemlich wechselhaft. Viele Wolken, immer wieder Regen, zwischendurch kurze Schauer. In der Nacht zieht der Regen dann langsam weiter. Freitag wird wieder freundlicher. Es bleibt meistens trocken und gibt maximal 26 Grad.
0: NRW Verkehr.
1: Mit der A1 Köln Richtung Dortmund zwischen Wuppertal-Langerfeld und Kreuz Wuppertal-Nord 1 Kilometer 11 Minuten. Und die A1 Köln Richtung Euskirchen zwischen Kreuz Köln-Nord und Köln-Bocklemünd 2 Kilometer, da dauert es 20 Minuten länger. Euch allen unterwegs eine gute und sichere Fahrt.
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1: Michael Schulte, der tritt bei Wind und Wetter auf und vor allem auch bei der Hitze. Ja? Vor ein paar Tagen war es ja noch recht heiß hier bei uns in Deutschland, ist er aber trotzdem Open Air aufgetreten, hat sich nichts anmerken lassen. Und ich würde ihm jetzt einfach mal unterstellen, er würde, wenn er müsste, auch um 5 Uhr nachts auftreten. Na, zumindest hat er einen Song gemacht, der 5 Uhr nachts heißt. 5 AM. Spiele ich jetzt. Ich bin Leo Arigi.

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0: wird jetzt ja die nächsten Tage wieder richtig schön. Und da fragen wir uns, wie nutzen wir das schöne Wetter denn dann eigentlich am besten?
1: Ne? 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
0: Na, vielleicht am Wasser. Und wenn ihr ein bisschen Action mit dazu haben wollt, dann haben wir jetzt einen schönen Tipp für euch. Nämlich die Wasserski- und Wakeboard-Anlage in Langenfeld. Liegt zwischen Düsseldorf und Köln. Jetzt kurz vor den Ferien. Vor allem sehr beliebt bei Schulklassen. Kollegin Claudia Löhr hat mal gecheckt, ob das was für euch ist.
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2: Das große Badesee-Tindern.
1: Wo treffen wir uns?
3: Wir treffen uns in der Wakeboard- und Wasserski-Anlage in Langenfeld im Rheinland. Sie ist eine der weltweit größten ihrer Art.
1: Muss ich was bezahlen?
3: Oh ja, das Date ist nicht ganz günstig. Ein Tagesticket liegt zwischen 40 und 50 Euro. Aber für den Anfang reicht wahrscheinlich ein 2-Stunden-Ticket. Das Ganze ist nämlich ziemlich anstrengend. Kostet je nach Alter zwischen 30 und 35 Euro. Und Buchungen am besten, glaube ich, online, oder?
4: Ja, ich würde Schnupperkurse oder generell Kurse immer online buchen. Wer schon fahren kann, kann ich auch spontan vorbeikommen und einfach eine Karte kaufen.
2: Was können wir da machen?
4: Ja, Wakeboard fahren, Wasserski fahren natürlich, surfen, eine gute Zeit am See verbringen, zuschauen, was Nettes essen und trinken.
2: Kann ich meine Kids mitbringen?
4: Natürlich, wir können mit Kleinkindern auch hier hinkommen. Ab 6 Jahren, wenn sie schwimmen können, können die auch gerne schon die ersten Bambini-Kurse machen und sowas. Da kann man die ersten Versuche aufs Wasser wagen mit Wasserski.
1: Treffen wir uns zum Essen oder nur für Drinks?
5: Ja, wir bieten verschiedene Speisen an. Wir bieten ein Mittagsmenü an oder wir bieten ein Lunchbreak an. Von 12 bis 16 Uhr ist die Karte ein bisschen kleiner. Ab 16 Uhr haben wir eine große Karte. Nette Location, schöne Aussicht, leckere Kaltgetränke.
2: Können wir da chillen?
6: Ja, man kann ja auch chillen. Wir sehen hier quasi auch ganz viele Liegen. Kann ja auch entspannt liegen, einfach uns sonnen. Nicht nur Wasserski fahren. Ja, das ist auch witzig. Setz dich hier einfach hin, sonnt dich, schaut die anderen zu, wie die da mal aufs Gesicht landen.
2: Ist es ein Match?
6: Auf jeden Fall, würde ich schon sagen, ja. Das ist ein Match, ganz klares Match.
4: Ich glaube, hier sind alle Menschen happy, die gerne draußen sind und einfach mal ins Grüne an den See wollen. Einfach mal den Kopf aufschalten wollen, einen kleinen Kurzurlaub machen wollen.
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1: Ich bin Katrin Müller. Nach monatelangem Ringen hat sich die Bundesregierung auf eine Steuerreform geeinigt. Entlastet werden sollen kleine und mittlere Einkommen. Mehr Steuern soll im Gegenzug bezahlen, wer besonders viel verdient. Bundeskanzler Friedrich Merz sieht darin einen wichtigen Baustein beim Weg aus der Krise. Wirtschaftsverbände und Opposition sind dagegen wenig begeistert.
2: Eine Familie mit zwei Kindern und einem Jahreseinkommen von 60.000 Euro soll durch die Reform 600 Euro pro Jahr mehr übrig behalten, auch durch mehr Kindergeld. 10 Milliarden Euro kostet das unterm Strich, finanziert durch höhere Steuersätze für Spitzenverdiener, mehr Steuern auf Minijobs und dass Handwerkerrechnungen weniger stark von der Steuer abgesetzt werden können. Diese Reform ist viel zu klein und bringt letztlich nichts, sind sich Steuerzahlerbund, AfD und Grüne einig. Jan-Henner Reitze, Berlin.
1: Zum ersten Mal seit Mai hat Superbenzin der Sorte E10 im bundesweiten Tagesschnitt wieder mehr als 2 Euro gekostet. Am Dienstag, direkt nach dem Ende des Tankrabatts, schlug ein Liter des Kraftstoffs im Schnitt mit gut 2 Euro zu Buche. Das hat der ADAC jetzt mitgeteilt.
3: Auch wenn es nur 17 Cent pro Liter waren, die der Tankrabatt ausgemacht hat, dass jetzt wieder eine 2 vor dem Komma steht, ist bitter für Autofahrer. Diesel blieb im bundesweiten Schnitt gestern zwar noch unter 2 Euro, allerdings nur knapp. Im Vergleich zu Dienstag stiegen die Preise für E10 damit nach dem Tankrabatt um gut 9, Diesel um 10 Cent. Das ist zwar deutlich weniger als der weggefallene Steuerrabatt, allerdings hatten die Preise auch schon vorher zugelegt. Diana Kramer, Nachrichtenredaktion.
1: Die Gewerkschaft Verdi ruft in den laufenden Tarifverhandlungen im Handel auch an diesem Freitag wieder zu bundesweiten Warnstreiks auf. In Dortmund, Berlin, Wiesbaden, Hannover, Oldenburg, Braunschweig und Hamburg sind demnach zentrale Streikkundgebungen geplant. Welche Handelsunternehmen bestreikt werden, teilte Verdi nicht mit. Zuletzt standen unter anderem Kaufland und IKEA im Mittelpunkt. Zum Sport. Nach dem WM aus der deutschen Nationalmannschaft soll die DFB-Spitze laut einem Medienbericht Julian Nagelsmann den Rücktritt nahegelegt haben. Die Bild berichtet über ein mehrstündiges Gespräch des Bundestrainers mit den Spitzenfunktionären des Verbands. Nagelsmann habe sich demnach Bedenkzeit erbeten. Der Deutsche Fußballbund äußerte sich dazu bislang nicht.
4: Das Wetter. Am Abend bleibt das Wetter in NRW noch durchwachsen. Dichte Wolken, zeitweise Regen und einzelne kurze Schauer sind weiter dabei. In der Nacht beruhigt sich das Ganze dann langsam. Der Freitag wird angenehmer mit Sonne, Wolken und meist trockenem Wetter. Höchstwert 26 Grad.
0: NRW Verkehr.
4: Mit der A1 Köln Richtung Euskirchen zwischen Kreuzköln Nord und Köln Bocklemünd. 2 Kilometer dauert eine Viertelstunde länger. Euch allen unterwegs eine gute und sichere Fahrt.
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4: Madonna, seit 48 Jahren ist sie dabei. Seit 48 Jahren macht sie Karriere. Sie ist unglaublich wichtig gewesen für so viele Bewegungen auf der ganzen Welt. Jetzt ja erst mit einem neuen Album am Start. Und hier mit einem Song, der eher noch in den frühen Jahren ihrer Karriere ein Riesenhit war. La Isla Bonita. Schönen Abend euch. Ich bin Leo Arregui.

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0: das WM-Aus haben wir, glaube ich, mittlerweile alle verdaut.
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0: Aber die Abrechnung mit der deutschen Nationalmannschaft ist noch in vollem Gang. War ja auch wirklich komplettes Versagen, muss man nochmal sagen. Wir alle kennen aber den Spruch natürlich auch, Krone richten und weitermachen. Auch wenn das gar nicht so einfach ist, wie man denkt. Michael von Kunhardt ist ehemaliger Profisportler und aktiver Sportmentalcoach. Er sagt, das Wichtigste ist, Niederlagen anzunehmen und sich dann nicht aufzugeben. Und dafür gibt es 7 Säulen.
2: Diese 7 Säulen sind erstens Optimismus, dass es irgendwie gut weitergeht. Zweitens Akzeptanz dessen, was man nicht ändern kann. Drittens Lösungsorientierung. Irgendwo wird schon eine Lösung sein für die Zukunft. Viertens raus aus der Opferrolle. Fünftens Verantwortung übernehmen. Sechstens Netzwerke aufbauen, also sich helfen lassen. Und siebtens die Zukunft planen und nach vorne schreiten. Und das kann man im Sport genauso machen wie im Berufsleben und im Privatleben.
0: Gut, das ist jetzt natürlich eine ganze Menge. Für den ersten Schritt empfiehlt er sich vorzustellen, dass man selbst sein eigener Mentalcoach sei.
2: Man hat ja erstmal mitzubekommen, dass man leidet. Ja? Und dann hat man mitzubekommen, dass man auch daran was ändern möchte. Und dann geht man, wie gesagt, einen Schritt zur Seite und gibt sich selbst Empfehlung, um zu sagen, okay, jetzt ist gut und jetzt schaust du mal nach vorne, jetzt guckst du mal, was du gelernt hast. Du kannst dir auch die Gründe anschauen, warum das dazu gekommen ist, wie es dazu gekommen ist und was liegt nun in der Zukunft für dich bereit.
0: Sich absichtlich deswegen dann aber kleine Ziele zu setzen, davon ist der Coach kein Fan. Zwischenziele sind da das Zauberwort.
2: Sich ganz kleinschrittige, niedrigschwellige Ziele zu setzen, sodass man auf diesem Weg zu einem höheren Ziel immer wieder Erfolge hat. Und das ist das, was einen dann auch wirklich immer wieder motiviert.
0: Ja, schau an. Also ob Profisportler im Job oder in der Beziehung. Es läuft nicht immer alles nach Plan. Das ist ganz normal. Wichtig ist, schnell wieder mit Power weg.

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0: Das Wetter.
1: Heute Abend bleibt's in Nordrhein-Westfalen wechselhaft mit vielen Wolken- und Regenphasen. In der Nacht zieht der dann mehr und mehr ab. Morgen sieht's besser aus, es wird freundlicher, meist trocken und gibt bis zu 26 Grad.
0: NRW Verkehr.
1: Mit einem Stau für die A1 Köln Richtung Euskirchen zwischen Kreuzköln Nord und Köln-Bocklemünd. 2 Kilometer dauert eine Viertelstunde länger. Euch allen unterwegs eine gute und sichere Fahrt.
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1: Einen schönen Abend euch. Hier ist Leo Arrighi bei den angenehmen Temperaturen. Ich finde, das ist jetzt wirklich so der perfekte Sommer. Von mir aus noch 1-2 Grad wärmer und ein bisschen weniger Regen, aber ja, dann haben wir es doch, oder? Genießen wir es hier gemeinsam mit Alex Warren. Hier kommt Ordinary.
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0: kurzer Wissenscheck am Donnerstagabend. Nostradamus. Klingelt da irgendwas bei euch? Ich helfe euch kurz auf die Sprünge. War ein Franzose, der prophetische Gedichte geschrieben hat. Deswegen sagt man ihm nachher aber sowas wie ein Hellseher. Heute vor 460 Jahren ist er gestorben. Ich sag mal so, seine Fähigkeiten hätte ich gut beim WM-Tippspiel gebrauchen können. Ja, also Deutschland ist zwar raus, aber das Tippen geht ja weiter.
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2: Tipprunden sind wie früher der Schulbus. Ich verpenne es immer, rechtzeitig einzusteigen. Ja? Ob man mitmachen will, wird man immer nur von denen gefragt, die denken, dass sie sowieso selbst gewinnen. Ja, das sind diese Sportstudio-Gucker, die vorm Fernseher sitzen und sagen, ja, die haben doch alle keine Ahnung. Ja. Und jetzt sind schon 3 Wochen WM um und ich denk so, boah, hätte ich mal mitgemacht, weil die im Sportstudio haben doch alle keine Ahnung. Eigentlich müsste ich im Tippen ja richtig gut sein. Ich habe das immerhin meine ganze Schulzeit in Mathe geübt. Aber so ist es ja auch im Endeffekt immer. Tippkönigin wird am Ende irgendeine Sabine aus der Personal, die mit Fußball so gar nichts zu tun hat. Aber WM, da guckt sie die Deutschlandspiele. Ja, die gewinnt. Apropos, wer ist dieses Jahr eigentlich WM-Orakel? Ist das wieder so ein Tintenfisch oder ein Schwein? Oder ist es vielleicht mal ein Schimpanse? Nicht Nostradamus, sondern Nostraafmus? Mehr Prophet als Primat? Das wäre mal ein Titel. Über so einen hätte sich Oliver Kahn damals auch gefreut. Mehr Prophet als Primat. Ja, und immer dran denken, wenn du beim Tippspiel richtig abräumen willst, dann setz einfach auf die Gewinner.
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0: Neue Musik von den Toten Hosen, nur nach vorn für diesen Donnerstagabend. Mein Name ist Leo Arrighi. Ich bin raus für heute und wünsche euch noch eine schöne restliche Woche. Ist ja nur noch der Freitag, dann ist ja schon Wochenende.

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1: Ich bin Katrin Müller. Mit Steuerentlastungen von 10 Milliarden Euro, flexibleren Arbeitsverträgen und massivem Abbau von Bürokratie wollen Union und SPD Deutschland aus der Krise führen. Im Koalitionsausschuss verständigten sich die Spitzen der Regierungsparteien auf ein Reformpaket mit 34 Punkten. Kanzler Friedrich Merz hat dazu im

0: die F-Stellung bezogen.
1: Wir haben damit einen Kompromiss gemacht. Das haben ja auch viele gesagt, die in diesem Bereich verdienen. Macht das, das können wir bezahlen. Wir entlasten dafür die unteren und mittleren Einkommen. Ich sag mal, für eine Familie mit 60.000 Euro Einkommen, zwei Kindern sind das 600 Euro im Jahr, die wir da entlasten. Mehr war nicht möglich, aber das machen wir.
0: Merz hofft, dass die Konjunktur auch durch die Reformen wieder Fahrt aufnimmt und das Wachstum im kommenden Jahr mehr als 1% beträgt. Der Deutsche Wetterdienst hat den vorläufigen Temperaturrekord der jüngsten Hitzewelle nach oben korrigiert. Demnach wurden am vergangenen Samstag in Möckern-Drewitz in Sachsen-Anhalt 41,8 Grad gemessen und damit 0,1 Grad mehr als zunächst im brandenburgischen Koschen-Neiße-Münde. Grund ist nach Angaben des DWD eine nachträglich entdeckte Messlücke. Die Gewerkschaft Verdi ruft in den laufenden Tarifverhandlungen im Handel wieder zu bundesweiten Warnstreiks auf. In Dortmund, Berlin, Wiesbaden, Hannover, Oldenburg, Braunschweig und Hamburg sind den Tag über zentrale Streikkundgebungen geplant. Welche Handelsunternehmen bestreikt werden, teilte Verdi nicht mit. Zuletzt standen unter anderem Kaufland und IKEA im Mittelpunkt. Die Auswirkungen der Ausstände bleiben für Kunden häufig überschaubar. Zum Fußball. Das Aus von Julian Nagelsmann als Bundestrainer der Fußballnationalmannschaft rückt offenbar näher. Wie die Bild berichtet, soll die DFB-Spitze Nagelsmann in einer dreistündigen Sitzung einen Rücktritt nahegelegt haben. Das DFB-Team war bei der WM Anfang der Woche im 16. Finale an Paraguay gescheitert.
2: Julian Nagelsmann soll sich Bedenkzeit erbeten haben, aber alles klingt danach, als ob seine Ablösung beschlossene Sache ist. Das meldet auch die Frankfurter Rundschau. Angeblich soll bis zum Wochenende alles durch sein. Als möglicher Nachfolger wird ja Jürgen Klopp heiß gehandelt. Thomas Thonfeld, Sportredaktion.
0: Und bei der WM hat das Europameister Spanien ins Achtelfinale geschafft. Das Team gewann in Los Angeles 3:0 gegen Österreich. Spanien trifft im Achtelfinale entweder auf Portugal oder Kroatien.
3: Das Wetter. Kühl ist es aktuell. 12 bis 9 Grad, dazu meist trocken. Ein paar Wolken sind aber unterwegs jetzt in der Nacht. Heute tagsüber dann schön, ein paar Wolken gibt's auch. Ansonsten kommt aber immer mal wieder die Sonne raus heute. Regen gibt es keinen, bis 26 Grad. Und der Samstag wird ähnlich schön, bis 28 Grad.
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5: Zurzeit liegen uns keine Meldungen vor. Wir wünschen allen unterwegs gute Fahrt.
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6: Hallo zusammen. Der Freitag ist noch ganz frisch, aber es ist Freitag. Also nicht mehr lange bis zum Wochenende. Kommt gut durch die Nacht mit uns. Hier sind Fastboy und Raffen mit Wave.

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0: Das Wetter.
1: Da sind nur wenige Wolken unterwegs gerade. Es ist kühl, 12 bis 9 Grad nur noch. Tagsüber gibt es dann freundliches Wetter, viel Sonne dabei, kein Regen bis 26 Grad. Und am Samstag genauso, nur ein Ticken wärmer bis 28 Grad.
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2: Zurzeit liegen uns keine Meldungen vor. Wir wünschen allen unterwegs gute Fahrt.
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1: Es gibt so Songs, die passen zum Sommer, weil sie nach vorne gehen, weil die so ein Sommerfeeling versprühen, ja. Und dann gibt es so Lieder, die passen perfekt zu diesen Sommernächten, wenn es schon dunkel ist, man ist schon so ein bisschen schläfrig, aber es ist einfach noch zu schön, um schon ins Bett zu gehen. Und diese Stimmung, die dann so in der Luft hängt, ja, die wird aufgefangen von diesem Song, finde ich. Das ist Lana Del Rey mit Summertime Sadness. Einen schönen frühen Freitag mit uns.

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0: Hallo zusammen und guten Morgen. Joris. Joris platzt gerade vor guter Laune, muss man sagen. Er hat sich Zeit genommen für ein Interview mit uns und finde, da kann man schon nochmal gute Laune haben. Aber das ist nicht der Grund, warum er so gut drauf ist. Es läuft einfach bei ihm.
1: Ey, mir geht's ehrlich gesagt richtig gut. Ich habe ja 10 Jahre mein erstes Album gefeiert. Und irgendwie, besser hätte man es sich nicht ausdenken können, im März ging es auf einmal los, dass auf TikTok mein Song Sommerregen, der 10 Jahre alt ist, komplett durch die Decke gegangen ist. Ich habe das nicht mal mitbekommen. Völlig absurd. Und jetzt stehe ich da, die Konzerte sind alle voll und die Leute gehen völlig ab. Und das ist irgendwie so unverhofft. Und das ist richtig, richtig schön.
0: Ja, voll. Und man muss sagen, die gute Laune, die kommt aber auch noch durch diese Jahreszeit. Sommer hat er richtig Bock drauf und deswegen hat er diesen Sommernächten gerade einen Song gewidmet, nämlich Sternenstaub.
1: Ich liebe das wirklich im Sommer, weil all das, was in letzter Zeit sich irgendwie mal so merkwürdig fremd angefühlt hat, ist im Sommer einfach irgendwie anders. Und ich glaube, das ist diese Zeit, über die ich auch singe. So, die haben die Lichter der Stadt nur für uns angemacht. Du gehst abends raus und bist mit wildfremden Menschen unterwegs und es fühlt sich irgendwie richtig an.
0: Da verdammt nochmal recht, oder? Hören wir mal rein in die Nummer.
1: Leute, jetzt ist der Zeitpunkt gekommen. Macht das Radio laut. Hier ist Joris mit Sternenstaub.
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1: Ich bin Katrin Müller. Nach monatelangem Ringen hat sich die Bundesregierung auf eine Steuerreform geeinigt. Entlastet werden sollen kleine und mittlere Einkommen. Mehr Steuern soll im Gegenzug bezahlen, wer besonders viel verdient. Bundeskanzler Friedrich Merz sieht darin einen wichtigen Baustein beim Weg aus der Krise. Wirtschaftsverbände und Opposition sind dagegen wenig begeistert.
2: Eine Familie mit 2 Kindern und einem Jahreseinkommen von 60.000 Euro soll durch die Reform 600 Euro pro Jahr mehr übrig behalten, auch durch mehr Kindergeld. 10 Milliarden Euro kostet das unterm Strich, finanziert durch höhere Steuersätze für Spitzenverdiener, mehr Steuern auf Minijobs und dass Handwerkerrechnungen weniger stark von der Steuer abgesetzt werden können. Diese Reform ist viel zu klein und bringt letztlich nichts, sind sich Steuerzahlerbund, AfD und Grüne einig. Jan-Henner Reitze, Berlin.
1: Zum ersten Mal seit Mai hat Superbenzin der Sorte E10 im bundesweiten Tagesschnitt wieder mehr als 2 Euro gekostet. Am Dienstag, direkt nach dem Ende des Tankrabatts, schlug ein Liter des Kraftstoffs im Schnitt mit gut 2 Euro zu Buche. Das hat der ADAC jetzt mitgeteilt.
3: Auch wenn es nur 17 Cent pro Liter waren, die der Tankrabatt ausgemacht hat, dass jetzt wieder eine 2 vor dem Komma steht, ist bitter für Autofahrer. Im Vergleich zu Dienstag stiegen die Preise für E10 damit nach dem Tankrabatt um gut 9, Diesel um 10 Cent. Das ist zwar deutlich weniger als der weggefallene Steuerrabatt, allerdings hatten die Preise auch schon vorher zugelegt. Diana Kramer, Nachrichtenredaktion.
1: Die Gewerkschaft Verdi ruft in den laufenden Tarifverhandlungen im Handel wieder zu bundesweiten Warnstreiks auf. In Dortmund, Berlin, Wiesbaden, Hannover, Oldenburg, Braunschweig und Hamburg sind den Tag über zentrale Streikkundgebungen geplant. Welche Handelsunternehmen bestreikt werden, teilte Verdi nicht mit. Zuletzt standen unter anderem Kaufland und IKEA im Mittelpunkt. Die Auswirkungen der Ausstände bleiben für Kunden häufig überschaubar. Zum Sport. Nach dem WM aus der deutschen Nationalmannschaft soll die DFB-Spitze laut einem Medienbericht Julian Nagelsmann den Rücktritt nahegelegt haben. Die Bild berichtet über ein mehrstündiges Gespräch des Bundestrainers mit den Spitzenfunktionären des Verbands. Nagelsmann habe sich demnach Bedenkzeit erbeten. Der Deutsche Fußballbund äußerte sich dazu bislang nicht. Und bei der WM hat das Europameister Spanien ins Achtelfinale geschafft. Das Team gewann in Los Angeles 3:0 gegen Österreich.
4: Das Wetter.
5: Ein paar Wölkchen ziehen durch, jetzt gerade in der Nacht. Die sind aber harmlos und es gibt keinen Regen. 12 bis 9 Grad. Tagsüber heute dann bis 26 Grad. Dazu viel Sonne und trocken. Und so geht's auch am Samstag weiter. Da dann bis 28 Grad.
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6: Zurzeit liegen uns keine Meldungen vor. Wir wünschen allen unterwegs gute Fahrt.
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5: Also damals in der Schule ist das richtig abgegangen bei uns. Da haben wir uns in den Pausen in irgendwelchen Ecken getroffen, um zu handeln. Und dann hast du das Zeug mit nach Hause genommen, gut verwahrt, um es dann im Zweifel weiter zu vertauschen. Leute, am 20. Juli kommt die Maus mit den Riesenfüßen zurück. Diddle feiert sein Comeback. Und dann soll das eben wieder im Handel erhältlich sein. Ich hatte damals so einen ganzen Ordner mit so ganz vielen Diddle-Blättern, liebevoll in so Klarsichtfolie einsortiert. Ganz ehrlich, so eine Ordnung hatte ich danach nie wieder bei irgendwas. Schöne Nacht mit uns.

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0: So, 2,5 Wochen noch bis zu den Sommerferien. Wetter macht mit und in einigen Schulen haben sie unterrichtsmäßig auch schon fast aufgegeben. Wir machen deswegen schon mal Pläne für die Ferien, für alle, die vielleicht auch nicht weg sind. Wir stellen euch die schönsten Badeseen in NRW vor. Heute ist die Wasserski- und Wakeboard-Anlage in Langenfeld dran. Die liegt zwischen Düsseldorf und Köln. Und jetzt, so kurz vor den Ferien, ist die auch sehr, sehr beliebt bei Schulklassen. Claudia Löhr hat sich dort unter anderem mit dem Geschäftsführer Benjamin Süß getroffen.
1: Ja, also das ist hier eine der größten Wakeboard- und Wasserski-Anlagen weltweit. Es ist groß. Es ist weitläufig.
2: Wir haben 4 große Seilbahnen mit einem Rundkurs, ne, zwischen 500 und 800 Metern. Und dazu noch 2 Minibahnen, sogenannte Übungsbahnen für Schnupperkurse, Kindergeburtstage etc. Genau.
1: So, ich gehe jetzt hier mal runter. Hier startet die erste Bahn. Hier stehen schon 2-3 Leute parat.
3: Das hier ist die Bahn 1. Genau, hier geht's los. Und hier mal, je nachdem, wo man rausfällt, muss man entsprechend weit laufen.
1: Im Ernst, man muss zurücklaufen?
3: Naja, wenn man da hinten rausfällt, dann ist da kein Lift, der einen zurückholt. Ne? Muss man dann zu Fuß gehen und da ist man unter Umständen ein paar Minuten unterwegs. Ja.
1: Und wie läuft's bei dir? Gab's schon ein paar Wasserplatscher?
3: Einen Wasserplatscher gab's, ansonsten bin ich durchgefahren und ich bin recht zufrieden.
1: So, hier ist so ein kleiner abgetrennter Strand. Schön mit Sand. Die Liegestühle direkt am Wasser. Also man kann super hier den Start beobachten. Das macht natürlich riesig Spaß.
4: Ich bin Zuschauerin nur. Und ich feuer meinen Freund an, aber der ist gerade ins Wasser gefallen.
1: Und Sie filmen das alles hier schön?
4: Ja, genau. Damit er seine Face auch sieht.
1: Eine Beachbar gibt es, eine sehr schöne Seeterrasse, da kannst du dich zwischendurch ein bisschen stärken. Also wer Bock hat auf Action und Wassersport, der ist hier wirklich genau richtig. Viele, viele Schulklassen, viele Gruppen, die können hier Kurse buchen. Das ist genial natürlich für eine Klassenfahrt. Jetzt vor den Ferien wird das sehr viel gemacht.
5: Wir sind ja das erste Mal heute hier. Wir haben eine Exkursion mit unserer Klasse gemacht und es ist schon sehr gut gewesen. Wir sind hier, unsere 3 Bahnen haben wir auf jeden Fall alle schon gemacht eigentlich. Und es ist am liebsten, sollte es natürlich niemals aufhören hier heute.
1: Also wenn du hier deinen Nachmittag verbracht hast, dann hast du abends auf jeden Fall was zu erzählen.
0: Absolut. Die Wasserski- und Wakeboard-Anlage in Langenfeld. Claudia Löhr hat sie für uns angeschaut. Danke dir. Und noch eine kleine Info von mir zum Wasserskifahren. Die erste Kurve zerschießt dich immer.
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0: Das Wetter.
1: Kühl ist es aktuell. 12 bis 9 Grad, dazu meist trocken. Ein paar Wolken sind aber unterwegs jetzt in der Nacht. Heute tagsüber dann schön, ein paar Wolken gibt's auch. Ansonsten kommt aber immer mal wieder die Sonne raus heute. Regen gibt es keinen, bis 26 Grad. Und der Samstag wird ähnlich schön, bis 28 Grad.
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2: Zurzeit liegen uns keine Meldungen vor. Wir wünschen allen unterwegs gute Fahrt.
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1: Hallo zusammen, schön, dass ihr zuhört. Zu so früher Stunde braucht's was, was nach vorne geht. Und wie es der Zufall will, habe ich das für euch. Hier ist, oder hier sind, The Black Eyed Peas mit Let's Get It Started.
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0: Da gibt's jetzt eine Studie, die hat sich angeschaut, ob Giraffen Kopfrechnen können. Und es stellt sich heraus, die können tatsächlich addieren. In der Studie haben sie dafür mehrere Boxen mit Karotten vor die Giraffen hingestellt und dann noch Möhren hinzugefügt. Und jedenfalls ist dann rausgekommen, die Giraffen können erkennen, wenn plötzlich mehr Möhren in der Box sind als vorher. Und ich denke mir jetzt halt so, wer kommt denn auf die Idee, sowas zu untersuchen? Und vor allen Dingen, was machen wir morgen? Gucken wir, ob Delfine spülen können?
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1: Ich bin Katrin Müller. Arbeitsverträge sollen länger befristet werden dürfen, Regeln zum Kündigungsschutz werden gelockert. Das sind Teile der Reformen, auf die sich Union und SPD geeinigt haben. Außerdem will die Bundesregierung Regelungen zu Krankschreibungen verschärfen. Wer sich krank meldet, soll schon ab dem ersten Tag eine Bescheinigung vom Arzt vorlegen. Die Krankschreibung per Telefon fällt weg. Ärztevertreter und Opposition sind empört.
2: Wer hustet, gehört ins Bett und nicht ins Wartezimmer einer Arztpraxis, um sich krankschreiben zu lassen. Ob Kassenärztliche Bundesvereinigung, Hausärzteverband oder Grüne und Linkspartei, die offizielle Krankschreibung ab dem ersten statt wie bisher ab dem vierten Krankheitstag wird als Schikane kritisiert. Geändert werden soll die Vorgabe dazu im Entgeltfortzahlungsgesetz. Arbeitgebern und Gewerkschaften die Möglichkeit bleiben, etwa in Tarifverträgen weiter die alte Regelung zu vereinbaren. Unklar ist noch, ab wann die Änderung genau greifen soll. Jan-Henna Reitze, Berlin.
1: Die Gewerkschaft Verdi ruft in den laufenden Tarifverhandlungen im Handel auch heute wieder zu bundesweiten Warnstreiks auf. In Dortmund, Berlin, Wiesbaden, Hannover, Oldenburg, Braunschweig und Hamburg sind demnach zentrale Streikkundgebungen geplant. Welche Handelsunternehmen bestreikt werden, teilte Verdi nicht mit. Zuletzt standen unter anderem Kaufland und IKEA im Mittelpunkt. Staualarm auf Autobahnen. Mit Bremen, Niedersachsen, Sachsen, Sachsen-Anhalt, Schleswig-Holstein und Thüringen starten die nächsten Bundesländer in die Sommerferien. Die Autoclubs ACE und ADAC rechnen mit der nächsten großen Reisewelle. Schon ab dem Mittag kann es voll werden.
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